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Es ist 7 Uhr morgen und wir hören die Stadtzeit am Morgen. Und mein Name ist Lukas Bob und ihr hört mich jetzt für die nächsten 2 Stunden. Da werde ich euch durch das Programm begleiten und wir sind bald im Wochenende. Einen Tag müssen wir noch, aber wir haben ein tolles Programm hier bei Lotto vorbereitet. Und werde ich euch auch noch nach unserem ersten Lied dann ein bisschen einen Überblick geben, was in der nächsten Stunde passieren wird. Und wie immer starten wir den Tag mit den kuriosen Feiertagen, denn irgendwo auf der Welt gibt es immer etwas Kurioses, was an dem Tag gefeiert wird. Und heute ist das zum einen der Tag der Gartenarbeit. Also wenn jemand da draußen einen grünen Daumen hat und das Wetter heute vielleicht noch ein bisschen besser werden sollte, dann kann man sich ja auch im Garten betätigen. Aber für alle, die den grünen Daumen nicht haben, und da gehöre ich auch dazu, dann wird der Tag der Gartenarbeit mich heute auch nicht in den Garten bringen. Aber es ist auch der Tag des Jojos. Ich kann mich persönlich nicht mehr erinnern, wann ich meinen Jojo hatte. Das war irgendwann in der Kindheit. Aber wenn ihr heute noch einen irgendwo rumliegen habt oder findet, heute ist der Tag des Jojos. Wie auch immer ihr das feiern wollt. Aber ja, genau. Tag der Gartenarbeit und Tag des Jojos. Ich würde sagen, um ein wenig mit guter Laune in den Freitag zu starten in Richtung Wochenende, auch wenn die Sonne noch nicht wirklich da ist, ist es noch ein bisschen trüb und bewölkt, aber wir starten mal mit einem Song und der heißt Loneliest Girls von Kacey Musgraves.

Loneliest Girl von Kacey Musgraves war das. Und wie bereits angekündigt, kommen wir jetzt nach dem ersten Lied aus unserer Playlist zu den heutigen Geburtstagsgrüßen. Und da schauen wir direkt mal in unseren Lotte-Club, denn da hat Benjamin Bendig Geburtstag. Alles Gute aus dem Studio und aus der Redaktion. Wir hoffen, du hast einen schönen Tag und du teilst dir den Geburtstag mit zwei Promis, also sicherlich auch noch mehr Promis, aber zwei Promis, die wir für heute ausgewählt haben. Und das ist zum einen Mark Wahlberg, der US-amerikanische Schauspieler und Filmproduzent, ist am 5. Juni 1971 in Boston geboren. Und zunächst wurde er tatsächlich bekannt als Marky Mark. Da hat er noch Hip-Hop gemacht. Also er war der Frontmann der Hip-Hop-Formation Marky Mark and the Funky Bunch und war auch Model für Calvin Klein. Wenn man ihn heute fragt nach seiner Hip-Hop-Vergangenheit, das ist ihm dann ein bisschen peinlich. Aber ich kann mal raten, sich das mal anzuhören. Es war eine ganz, ganz andere Zeit und man erkennt ihn kaum wieder. Er ist das jüngste von 8 Kindern und brach die Highschool ohne Abschluss ab. Also er fing an, mit Hilfe seines Bruders Musik rauszubringen, bevor er sich der Schauspielerei widmete und ist dadurch richtig erfolgreich geworden. Sein Durchbruch war der Film, ein echter Klassiker, Boogie Nights von Paul Thomas Anderson. Und danach etablierte er sich weiter in Hollywood und spielte in Filmen wie Three Kings, Der Sturm und Planet der Affen mit. Und wenn ich einen kleinen Tipp noch mit hinterhergeben kann, Pain and Gain von Michael Bay. Da dreht er auch richtig auf und wird richtig lustig. In dem seiner Schauspielkarriere produzierte er auch Fernsehserien wie Entourage. Und er ist immer noch aktiv und betreibt mit seinem Bruder die Restaurantkette Wahlburgers. Ja, das war aber nicht der einzige Geburtstagskandidat heute, denn wir haben noch Martin Strobel, den Handballtrainer und ehemaligen Handballspieler, der 1986 in Rottweil geboren ist. Und über seine Jugendspielmannschaft Balingen-Wallstätten schaffte er den Sprung zum HBW. Und von 2008 bis 2013 spielte er beim TBV Lemgo, wo er 2010 den EHV-Pokal gewann. Viele Buchstaben, aber auch, eine große Karriere. Und später kehrte er zum HBW zurück und wurde mit ihnen in der Saison 2018-2019 Meister der zweiten Liga. Ja, und 2019 erlitt er eine schwere Knieverletzung und daher begann dann seine Trainerlaufbahn und das Ende der aktiven Spielerkarriere. Ja, so viel zu unseren Geburtstagsgrüßen. Es ist 7:15 Uhr. Kommen wir dann zu den Nachrichten aus Deutschland und der Welt. Das wird dann kompakt zusammengefasst von Deutschlandfunk Kultur. Und das nutzen wir jetzt gleich mal, um ein bisschen auf die nächste Stunde zu schauen. Denn eine Viertelstunde später um 7.30 Uhr kommen wir zum ersten Interview. Und da habe ich die Geschäftsführer vom Palliatus Hospiz hier in Weimar zu Gast, Matthias Winzer und Frank Witten. Und da reden wir ein wenig über den Tag der offenen Tür, denn der ist heute. Und am 1. Juni wurde tatsächlich auch Jubiläum gefeiert. 10-jähriges Jubiläum Palliatus Hospiz. Also bleibt dran, das wird mit Sicherheit ein sehr interessantes Gespräch. Und 7.45 Uhr dann kommen wir zu den Nachrichten aus Weimar und der Region. Da werdet ihr erfahren, was hier in der Umgebung so alles los ist. Und zum Stundenwechsel gibt es dann die ersten Veranstaltungstipps. Also wenn ihr noch nicht wisst, was ihr heute und am Wochenende so machen könnt und wollt, dann bleibt dran. Die ersten zwei Tipps gibt es dann um 8 Uhr. So, wir machen jetzt weiter mit Musik. Und da hören wir If Tomorrow Starts Without Me von Bill Ryder Jones.

0: Zoo Luca von Goon war das und es ist genau 7.15 Uhr und wir kommen wie gewohnt zu den Nachrichten aus Deutschland und der Welt.
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2: Die USA planen einem Medienbericht zufolge, die vereinbarte Lieferung von Tomahawk-Marschflugkörpern an Deutschland endgültig abzusagen. Dies meldet das Nachrichtenportal Politico unter Berufung auf gut informierte Kreise. Ein Grund dafür sei die Sorge Washingtons, dass Russland die Stationierung der Präzisionswaffen als Eskalation betrachten könnte. Zudem sorge sich die US-Regierung um ihre eigenen schrumpfenden Bestände. In den ersten Wochen des Iran-Krieges seien tausende Tomahawks sowie Patriot-Lenkwaffen verschossen worden. Die Stationierung der Marschflugkörper war 2024 noch vom damaligen US-Präsidenten Biden und dem früheren Bundeskanzler Scholz vereinbart worden. Sie hätte dieses Jahr beginnen sollen. Bereits vor längerer Zeit hatte es Berichte gegeben, die USA könnten von der Vereinbarung abrücken wollen. Bei der Bundeswehr gefährdet einem Bericht zufolge ein Reparaturstau bei wichtigen Waffensystemen offenbar zunehmend Einsatzfähigkeit und Bündnisverpflichtungen. Grund seien fehlende Ersatzteile und ungeklärte Zuständigkeiten, melden der WDR, NDR und die Süddeutsche Zeitung unter Berufung auf einen internen Bericht der Heeresinstandsetzungslogistik. Die bundeseigene Firma ist zuständig für die Wartung und Reparatur von militärischem Großgerät. In dem Lagebericht wird dem Beschaffungsamt der Bundeswehr vorgeworfen, nicht genügend langfristige Verträge mit Industriepartnern abzuschließen. Als Konsequenz fehlten Ersatzteile in ausreichender Menge, sodass sich eine hohe Zahl von Panzerhaubitzen, Schützen- und Radpanzern in Reparatur befinde. Das Verteidigungsministerium wollte sich unter Verweis auf Geheimhaltungsgründe nicht zu dem Bericht äußern. Der ukrainische Präsident Selenskyj hat dem russischen Staatschef Putin ein direktes Treffen für mögliche Friedensgespräche vorgeschlagen. In einem offenen Brief erklärte er, beide sollten die maßgeblichen Schlüsselfragen selbst besprechen. Kiew und Moskau als Ort für mögliche Unterredungen schloss Selenskyj indes aus und nannte als Alternativen die Schweiz, die Türkei oder einen der arabischen Staaten. Als ersten Schritt schlug er eine Waffenruhe entlang der jetzigen Frontlinie vor. Putin ging zunächst nicht direkt auf den Vorstoß ein. Auf dem Wirtschaftsforum in St. Petersburg beharrte er abermals auf seinen Forderungen nach einer vollständigen russischen Kontrolle über die ostukrainischen Regionen Donetsk und Luhansk. Der chinesische Staatschef Xi wird in der kommenden Woche erstmals seit 2019 nach Nordkorea reisen. Der Besuch ist für Montag und Dienstag geplant, wie Staatsmedien beider Länder bekannt gaben. Über mögliche Inhalte wurde nichts mitgeteilt. China ist der engste Partner des international größtenteils isolierten Nordkorea. Die Kontakte waren während der Corona-Pandemie verringert worden, werden seit einiger Zeit aber wieder ausgebaut. Der nordkoreanische Machthaber Kim war im vergangenen September nach Peking gereist. Er hatte in dieser Woche einen Ausbau des Atomwaffenarsenals angekündigt. Bundeskanzler Merz reist heute zum EU-Westbalkan-Gipfel nach Montenegro. Hintergrund sind die EU-Beitrittsverhandlungen der Westbalkanländer und eine neue deutsch-französische Initiative, um den Prozess zu beschleunigen. Die Staats- und Regierungschefs der EU und Albaniens, Bosnien-Herzegowinas, Kosovos, Montenegros, Nordmazedoniens und Serbiens treffen in der Stadt Tivat aufeinander. Teilweise warten die Länder schon seit mehreren Jahrzehnten auf einen Beitritt. In der Eifel beginnt heute das Musikfestival Rock am Ring. Die Veranstalter erwarten am Wochenende 90.000 Menschen. Zeitgleich findet in Nürnberg das Zwillingsfestival Rock im Park mit rund 80.000 Besuchern statt. Beide Veranstaltungen sind ausverkauft. Zu den bekanntesten Bands im Programm gehören Linkin Park, Limp Bizkit, Fallbeat, Iron Maiden und The Offspring. Das Wetter. Wechselhaft mit einer Mischung aus Sonne und Wolken sowie einzelnen Schauern. Vor allem im Norden und Nordwesten auch kurze Gewitter. Höchstwerte 18 bis 22 Grad, an der See kühler. Morgen in der Westhälfte wolkig, aus Südwesten zeitweilig schauerartiger Regen. Im Osten teils heiter und trocken, ebenso später im Süden. 18 bis 25 Grad. Die weiteren Aussichten? Am Sonntag in der Nordhälfte wolkig bis stark bewölkt und gebietsweise Schauer. Vor allem nach Osten auch einzelne Gewitter. Im Süden zunehmend heiter und überwiegend trocken. 18 bis 25 Grad.
0: Ja, das waren die wichtigsten Meldungen in einer Übernahme von Deutschlandfunk Kultur. Und wir haben es jetzt 7.20 Uhr. In 10 Minuten kommen wir dann zum Beitrag der Stunde. Und da geht es um den Tag der offenen Tür im Palliatushospiz hier in Weimar. Und da spreche ich mit den beiden Geschäftsführern. Und wir machen auch einen kleinen Rückblick auf den 1. Juni, denn da war 10-jähriges Jubiläum. Also bleibt dran, das wird sicherlich ein sehr spannendes Gespräch. So, und jetzt würde ich sagen, es ist noch Zeit für Musik und da hören wir den Song Swing von Zero Seven.

Pokémon von Redleg war das. Wir haben es ja jetzt 7.28 Uhr, noch 2 Minuten, bis wir dann zum Beitrag der Stunde kommen. Aber vorher haben wir noch Zeit für ein weiteres Lied. Nicht komplett, aber ich spiele es noch ein bisschen an. Und jetzt hören wir Girlfriend von Total Tommy.

0: Girlfriend von Total Tommy war das und es ist 7.30 Uhr. Das bedeutet, wir kommen jetzt zum Beitrag der Stunde. Am 1. Juni feierte das Palliatus-Hospiz Weimar sein 10-jähriges Jubiläum. Seit nunmehr 10 Jahren begleitet die Einrichtung schwerstkranke Menschen und ihre Angehörigen in einer besonders herausfordernden Lebensphase. Anlässlich des Jubiläums findet heute ein Tag der offenen Tür statt. Darüber spreche ich jetzt mit den Geschäftsführern Matthias Winzer und Frank Witten. Guten Morgen.
1: Guten Morgen. Guten Morgen.
0: Ja, Sie haben ja am 1. Juni Ihr 10-jähriges Jubiläum gefeiert. Wie haben Sie den Tag denn erlebt?
2: Grundsätzlich sind ja Jubiläen erstmal dazu da, um vielleicht ein Stück weit auch zurückzublicken. Und ja, es war ein aufregender Tag und man hat immer sehr wenig Zeit für alle Gäste und Wegbegleiter, die einem so über die 10 Jahre begegnet sind. Und trotzdem war es ein sehr, sehr schöner und ein sehr, sehr, ja, ein feierlicher Tag, was so ein Jubiläum halt mit sich bringt. Ja, wir hatten Zeit fürs Team, wir hatten Zeit zurückzublicken und war am Ende ein rundum gelungener Tag.
0: Ja, sehr schön. Und wie kann man denn sagen, hat sich das Hospiz in den vergangenen 10 Jahren oder in den letzten Jahren entwickelt?
3: Naja, also wir sind mit jedem Bewohner, mit jedem weiteren Gast auch selber gewachsen. Ne? Am Anfang wussten wir vielleicht alle noch nicht so ganz genau, wie geht Hospiz, was ist Hospiz. Und wir haben ungefähr 1000 Menschen begleitet, 1050 genau, und sind eben mit all diesen 1000 Menschen gewachsen. Das hat sich entwickelt und wir haben also sozusagen auch gelernt oder bemerkt, dass wir von jedem Gast und von jedem Besucher und von jedem Angehörigen eben auch lernen und immer weiter lernen müssen und wollen. Und ja, dass es immer bei jedem Menschen, den wir begleiten, auch anders ist.
0: Genau, alle haben ihre persönliche Geschichte und dann, ja, das kann ich vollkommen nachvollziehen. Und warum war es Ihnen denn wichtig, das Jubiläum oder generell jetzt den Tag heute zum Anlass zu nehmen, die Einrichtung auch für Interessierte zu öffnen?
2: Naja, grundsätzlich ist ja unsere Einrichtung immer offen für Interessierte. Wir haben nur gesagt, anlässlich des Jubiläums wollen wir uns nochmal besonders Zeit nehmen. Und wir haben gesagt, wir würden an diesem Tag auch vielleicht Fragen beantworten, die an einem normalen Tag vielleicht nicht gestellt werden. Wir haben und nehmen uns die Zeit, persönlich durchs Haus zu führen und vielleicht auch wirklich ja, Menschen kennenzulernen, die sonst den Weg zu uns vielleicht nicht auf sich nehmen würden und die aber sagen, Mensch, ja, es ist ein Jubiläum, da kommen wir mal vorbei und schauen uns das vielleicht mal an und hören auch mal zu. Und uns geht es am Ende auch immer so, wir lernen gerne die Menschen kennen, die vielleicht irgendwann unsere Einrichtung in irgendeiner Form nutzen oder auch die überhaupt interessiert sind, weil es gibt natürlich viele Möglichkeiten, Bewegungen zum Hospiz zu haben, sei es eine Unterstützung oder sei es auch, dass man es nutzen muss, weil es einem vielleicht nicht mehr gesundheitlich so gut geht.
0: Ja, und auf Ihrer Webseite konnte man schon erfahren, dass die Nachfrage sehr, sehr groß ist und man sich halt vorab anmelden muss oder musste. Und wie läuft denn ein solcher Rundgang dann heute ab? Wie kann man sich das vorstellen?
3: Naja, wir werden erstmal uns Zeit nehmen für Gespräche. Also unabhängig vom Rundgang werden wir erstmal uns gegenseitig kennenlernen, also die Besucher kennenlernen, sprechen und vielleicht auch ein bisschen nachfragen, warum jetzt das Thema ansteht. Man hat halt, oder die Erfahrung auch der letzten Jahre war so, dass die Menschen oft sich mit dem Thema Tod, Sterben und Trauer erst beschäftigen, wenn es eben irgendwie ein Thema in der Familie oder für den Einzelnen ist und dass sich die Menschen und wir sicher in der Situation dann vielleicht auch erst dann informieren, wenn das ein Thema ist und wenn das ansteht. Ne? Und deshalb das Hospiz und die Mitarbeiter und wir alle sind eigentlich immer auch interessiert an der Geschichte der Menschen, die wir kennenlernen, ne? am Leben. Und deshalb ist es erstmal sicher, findet erstmal ein Gespräch statt. Wir nehmen uns Zeit, setzen uns zusammen, vielleicht im Garten, vielleicht in einem Extraraum und gehen praktisch dann im Anschluss erst nochmal durch das Haus und können dann in Ruhe die Fragen besprechen, die dann anstehen. Aber erstmal ist es so ein Kennenlernen.
0: Ja, ich merke schon, das ist ein großer Fokus auf den Austausch. Ne?
3: Ja.
0: Und wie stellen Sie denn sicher, dass der Tag der offenen Tür stattfinden kann, ohne dass die Ruhe und Privatsphäre der Hospizgäste gestört oder, sage ich mal, beeinträchtigt wird?
2: Ja, das war ja der Grund, warum wir gesagt haben, wir würden den Hospiztag oder den offenen oder Tag der offenen Tür gerne terminieren, wenn man das so will. Ja, das heißt, wir können heute relativ gut sagen, zu welcher Zeit kommt wer zu uns. Und das ist für uns eine Steuerungsfunktion, wenn man das so will. Oft ist es so, dass man bei so normalen Tag der offenen Türe immer, ich sag mal, Heerscharen hinter sich herführt. Und da ist natürlich ist schwierig, den Bewohnern des Hospizes und den Angehörigen zu vermitteln, dass sie jetzt vielleicht ihren Bereich nicht so nutzen können, wie sie das gewohnt sind. Und Sie haben es gerade gesagt, da steht im vordersten Grund, unsere Bewohner wohnen ja bei uns. Es ist denen ihr Zuhause in der letzten Lebenszeit. Und da heißt es, sich miteinander zu arrangieren. Deswegen haben wir das heute terminiert. Und wir sind der Meinung, dass wir mit den Terminen, die wir da vergeben und vergeben haben, eine gute Möglichkeit geschaffen haben, dass wir auf der einen Seite die Balance haben, dass jeder genug Zeit bekommt, das Hospiz kennenzulernen und auf der anderen Seite unsere Bewohner ihren Alltag einfach auch nachgehen können mit unseren Mitarbeitern. Genau.
0: Und für alle, die jetzt zuhören und eure Arbeit unterstützen möchten, also ob sie gerade live zuhören oder das dann noch in der Mediathek hören, welche Möglichkeiten gibt es denn dafür, euch zu unterstützen?
3: Ja, das Hospiz wird zu 95% von der Krankenkasse finanziert. Das bedeutet aber auch, dass 5% der alltäglichen Kosten letztendlich schon durch Spenden finanziert werden müssen. Also am Ende brauchen wir Geld, um den Alltag zu gestalten, schon für den normalen Alltag. Ne? Und wenn es dann eben besondere Sachen gibt, Aromatherapie oder der Garten und alles ist eben dann sozusagen auch noch extra. Also zu den 5% müssen wir zum Beispiel den Garten eben schon durch Spenden finanzieren. Also eine große Unterstützungsmöglichkeit ist letztendlich immer erstmal auch das Geld. Wir haben aber zurzeit eine Gruppe von 7 Ehrenamtlichen, die uns unterstützen, die also jeden Tag zu uns kommen und sich mit den Bewohnern unterhalten oder mal spazieren gehen oder eben einfach ein bisschen Zeit haben, auch mal für ein Kartenspiel oder für irgendeine Abwechslung aus dem Alltag. Und die ehrenamtliche Arbeit ist auch eine große Unterstützung für uns. Und auch das kann man letztendlich, wäre eine Hilfe, wenn da jemand sagt, Mensch, ich habe noch eine Stunde am Tag Zeit und komme bei Ihnen vorbei und helfe in irgendeiner Form. Ja. Also sei es eben mit den Bewohnern oder eben im Garten oder wie auch immer.
0: Ja, da habt ihr es gehört. Es gibt Wege, sich zu beteiligen. Und weitere Informationen gibt es da sicherlich auf hospiz-weimar.de. Und das sagten Matthias Winzer und Frank Witten, die Geschäftsführer des Palliatus Hospiz Weimar. Ich sprach mit ihnen über das 10-jährige Jubiläum und den heutigen Tag der offenen Tür. Vielen Dank euch beiden für das Gespräch.
2: Wir haben auch zu danken. Viele Grüße.
3: Tschüss.
0: So, und wir machen jetzt nochmal weiter mit Musik, bevor wir 7.45 Uhr dann zu den Nachrichten aus Weimar und der Region kommen. Und da hören wir jetzt den Song 100 Flowers von The Innocence Mission.

0: Das war 100 Flowers von The Innocence Mission und wir haben es 7.42 Uhr. In 3 Minuten kommen wir dann zu den Nachrichten aus Weimar und der Region. Aber es ist noch Zeit, ein wenig musikalisch zu bleiben. Und da hören wir jetzt nochmal den Song Cover Me with Roses von Mick Harvey und Amanda Acevedo.
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0: Cover Me With Roses war das. Ein, wie ich finde, echt schöner Song. Und gleich ist es 7.45 Uhr. Ein paar Sekunden überbrücke ich jetzt fix noch. Und dann kommen wir zu den Nachrichten aus Weimar und der Region.
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2: 20 Kinder aus Schorfgrad zu Besuch. Umweltpreis für härtere Rese und 750 Freibad-Tickets zum Kindertag. 20 Kinder und Jugendliche aus der ukrainischen Partnerstadt Schowka werden ab diesem Wochenende Weimar besuchen. Die Gruppe ist zwischen 11 und 17 Jahre alt und reist mit dem Bus an. 10 Tage soll der Aufenthalt insgesamt dauern, möglich gemacht hat ihn der Förderverein zur Städtepartnerschaft Weimar-Schowka. 2 Jahre Planung waren nötig, um den Besuch zu ermöglichen. Untergebracht wird die Gruppe nicht bei Gastfamilien. Sie sind halb Waisen und der Verein möchte sie nicht belasten. Während ihres Aufenthalts werden sie unter anderem das Feenwäldchen in Saalfeld besuchen und sich an Sportangeboten beteiligen. Höhepunkt des Programms ist ein Zirkusprojekt mit dem Zirkus Tarsifan, bei dem auch Spenden gesammelt werden sollen. Einen Gegenbesuch in Schowka wird es nicht geben. Der Krieg in der Ukraine macht Reisen dorthin unmöglich. Stattdessen sei ein Treffen in der polnischen Partnerstadt Zamosch geplant. Der Gewinner des Weimarer Umweltpreises steht fest. Der Preis ging an die Härterei Reser. Laut MDR wurde das Unternehmen gestern Nachmittag für sein Engagement im Umweltbereich ausgezeichnet. Es möchte in der Produktion möglichst bald energieunabhängig werden. So würden beispielsweise eine neue Halle und die Prozessbäder durch die Abwärme der Ofenhärterei beheizt. Energie werde auch durch zahlreiche Photovoltaikanlagen auf Dächern und Freiflächen erzeugt. Bis zu 70% des Eigenbedarfs könnten so schon gedeckt werden, hieß es. Einen zweiten Preis erhielt die Knabe Verlagsgruppe Weimar für ihre Arbeit zur Wissensvermittlung von Umweltthemen. Die Stadtwerke haben zum Kindertag 750 kostenlose Freibad-Tickets für das Schwanseebad bereitgestellt. Darauf hat das Unternehmen in den sozialen Medien aufmerksam gemacht. Die Tickets gehen über das Kinderbüro der Stadt, gezielt an Familien, die Unterstützung benötigen. So wird sichergestellt, dass die Hilfe dort ankommt, wo sie besonders gebraucht wird. Die Kinderbeauftragte Sina Solas nennt das Angebot eine spürbare Entlastung für viele Familien in der Region. Die Kooperation zwischen den Stadtwerken und der Stadt läuft bereits im 6. Jahr in Folge. Die Klassikstiftung feiert am bevorstehenden Wochenende den UNESCO-Welterbetag. Laut Ankündigung laden bis Sonntag die Welterbestätten der Stiftung zu Führungen, Ausstellungen, Vorträgen und Mitmachangeboten. Zu den Höhepunkten des Wochenendes zählt ein Festakt, der wird am Sonntag, dem Welterbetag, um 11 Uhr im Maurice-Halbwachs-Auditorium stattfinden. Hintergrund sind 3 runde Jahrestage. Dazu gehört die Ernennung von Goethes handschriftlichem Nachlass zum Weltdokumentenerbe vor 25 Jahren. Zudem erhielten die Bauhausstätten vor 30 Jahren ihren Welterbetitel. Tickets für die kostenpflichtige Veranstaltungen sind im Onlineshop der Klassikstiftung oder an den jeweiligen Kassen vor Ort erhältlich. Das waren die Nachrichten auf Radio Lotte Weimar mit Michael Tuscher.
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0: Ja, wenn ich jetzt hier so aus dem Studiofenster schaue, dann fällt mir auf, die Sonne ist noch gar nicht richtig da. Und das wird heute sich auch teilweise nicht richtig ändern. Bei Höchstwerten bis zu 20 Grad und in der Nacht werden es dann so 13 Grad. Aber wir werden mal warten, ob es wieder sonniger wird. Aber heute ist es nicht regnerisch immerhin, aber es ist leicht zugezogen und die Sonne schaut nicht so wirklich durch. Aber das wird sich bald hoffentlich ändern. Das waren die Nachrichten aus Weimar und der Region und das Wetter. Und jetzt kommen wir zu einer sehr sympathischen Musikerin, die ich auch durch Zufall mal entdeckt habe und mich jetzt freue, dass sie mit in der Playlist ist. Die Playlist stammt heute übrigens von Dennis Klostermann und der Song stammt von Remy Wolf und heißt Hello, Hello, Hello.

0: Das haben sie aber schön gemacht. 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
2: Ja, da habt ihr es gehört. Wir suchen noch eure alten Geschichten von der Feuerwache. Da habt ihr möglicherweise auch in unseren sozialen Medien schon den Aufruf bemerkt. Und da kann ich auch nur raten, mal bei Instagram Radio Lotte Weimar, klein und zusammengeschrieben, einzugeben. Denn da bekommt ihr nicht nur solche Aufrufe, sondern auch die Programm-Highlights für den folgenden Tag. Also wenn ihr wissen wollt, was am nächsten Tag Teil der Stadtzeit am Morgen ist, dann ist das eine gute Anlaufstelle, sich zu informieren. Und unsere Website, die hat auch ein komplett neues Design mit neuen Inhalten auch. Also könnt euch da gerne mal austoben. Es lohnt sich. Was sich auch lohnt, ist an einem Morgen, um ins Wochenende zu starten, ein wenig Musik zu hören. Und da hören wir jetzt noch The Silence That Remains von The Horrors.

The Silence That Remains von The Horrors war das. Und wir haben noch Zeit für einen weiteren Song. Und pünktlich zum Stundenwechsel gibt es dann auch die ersten Veranstaltungstipps. Also wenn ihr wissen wollt, was ihr machen könnt heute, also falls ihr es noch nicht wisst oder generell mal wissen wollt, was denn so in Weimar stattfindet, das kann ich schon mal sagen, es sind zwei Tipps für Weimar. Da hören wir vorher noch den Song, ein Teil des Songs Take Me Back von Heim.

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1: Ihr hört die Stadtzeit am Morgen und einen guten Morgen an alle, die gerade jetzt noch einschalten, von wo auch immer, ob ihr im Auto seid, noch zu Hause. Vielleicht habt ihr auch einen freien Tag, das ist auch mal ganz schön. Oder ob ihr uns online hört, denn man kann uns auch über den Stream hören auf der Radio. Über den Stream.

0: am Freitag von und mit meiner Kollegin Pauline Rudolph. Und das Ganze wird gerahmt von Nachrichten. 8.15 Uhr die Nachrichten aus Deutschland und der Welt in einer Übernahme von Deutschlandfunk Kultur. Und 8.45 Uhr, wie jede Stunde, gibt es dann die Nachrichten, die aktuellsten Meldungen aus Weimar und der Region. Meine Moderationsschicht endet dann um 9 Uhr. Zusammen mit der Tonspur von und mit Dennis Klostermann, der auch heute für die Musik zuständig ist. Der hat die Playlist zusammengestellt und wird heute auch noch mehrfach im Programm vertreten sein. Dazu aber später mehr. Das, was wir jetzt machen, sind ja ein bisschen Weimar uns umzugucken, was denn so veranstaltungstechnisch los ist.
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0: Wir starten mit einem musikalischen Tipp und mit einem Konzert von Dazabo oder Dacebo, Dacabo. Ja, jetzt bin ich selber ein bisschen ins Straucheln geraten, aber die Band ist heute im Künstlergarten hier in Weimar. Das Ganze startet um 20 Uhr und dauert 2 Stunden, also 22 Uhr ist dann auch finito. Und die Band Dacabo wurde 2011 in Erfurt gegründet und zusammen besetzen sie Gesang, Gitarre, Bass und Violine. 2011 erschien ihr Debütalbum Akustische Bilder, gefolgt von ihrem Album Luna. Die Band hat eine ganze Menge zu sagen und nimmt das Publikum mit auf ihre lyrische Reise. Also bedeutet nicht nur Atmosphäre, sondern auch ein wenig auf die Texte achten und mitlernen. Ja, dann haben wir noch einen Wochenausklang bei Tischtennis, Palmen und elektronischer Musik. Also auch wenn vielleicht die Sonne nicht so 100% rauskommt, wir haben die Sonne im Herzen, wenn wir dann im Stadtschloss Weimar den Wochenausklang feiern von 18 Uhr bis 22 Uhr. Dort könnt ihr die Abendsonne, wenn sie denn da ist, genießen und gemeinsam ins Wochenende tanzen. Dort gibt es Angebote wie, schon bereits gesagt, Tischtennis, weitere Spiele, elektronische Musik und erfrischende Getränke. Gemeinsam die Woche ausklingen lassen im Stadtschloss Weimar von 18 bis 22 Uhr und gemeinsam ins Wochenende feiern. Also ein Konzert im Künstlergarten um 20 Uhr und der Wochenausklang im Stadtschloss Weimar um 18 Uhr. Das waren sie, die ersten beiden Veranstaltungstipps. Um 10 Uhr gibt's da mehr und ich kann schon mal verraten, da blicken wir ein bisschen über den Tellerrand hinaus. Dann geht's auch mal Richtung Jena, also dranbleiben, wenn dann mein Kollege Micha euch die nächsten Veranstaltungstipps um 10 Uhr gibt. So, und jetzt hören wir weiter Musik und da hören wir die Kings of Leon, habe ich auch lange nicht mehr gehört, mit ihrem Song Ballerina Radio.

Die Airs on Fire von Failure war das. Ich persönlich mag die Band sehr. Das ist eine Band aus Los Angeles. Und wir haben jetzt ein bisschen rockiger noch an den Tag gestartet. Das ist auch mal ganz gut zur Abwechslung. Vor allem sind sie bekannt für ihr Album Fantastic Planet. Und der Name ist Programm. Das ist auch wirklich fantastic. Und es kam auch ein neues Album raus. Jetzt 2026 und das ist, glaube ich, ihr siebtes Studioalbum, Location Lost. Also da kann man auch gerne mal reinhören, weil die Diskografie dieser Band ist wirklich vielseitig und bis heute gut. Also sie haben sich nicht verloren. Und bevor ich hier die Zeit aus dem Auge verliere, dann spielen wir nochmal einen Song, bevor wir dann zu den Nachrichten aus Deutschland und der Welt kommen. Und dieser Song ist All I Got Is You von Inhaler.

0: All I Got Is You von Inhaler war das. 8.15 Uhr ist es. Ihr hört die Stadtzeit am Morgen. Mein Name ist Lukas Bob und ja, jetzt wird es Zeit für die wichtigsten Meldungen. Das Neueste aus Deutschland und der Welt.
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2: Die Parteiführung der CDU hat einem Medienbericht zufolge ihre für Ende August angekündigte Präsidiumsklausur im sachsen-anhaltischen Magdeburg abgesagt. Hintergrund ist der Entscheidung sei der Wunsch von Ministerpräsident Schulze, den Fokus auf den Landtagswahlkampf im Herbst zu legen, berichtet der Spiegel unter Berufung auf Parteikreise. Dort heiße es, eine solche Präsidiumsklausur könne wegen der derzeit niedrigen Zustimmung für die Bundesregierung von Kanzler Merz im Wahlkampf eher schaden. Ursprünglich hatte die CDU-Führung die Landeshauptstadt Magdeburg auch mit Blick auf die Landtagswahl für ihre Tagung der Bundespartei ausgewählt. In Sachsen-Anhalt wird am 6. September gewählt. In aktuellen Umfragen führt die AfD mit deutlichem Vorsprung vor der CDU. Die AfD Sachsen-Anhalt wird seit Oktober 2023 vom Landesverfassungsschutz als gesichert rechtsextremistisch eingestuft. Deutschland und Mexiko wollen im Kampf gegen die organisierte Kriminalität und Drogenkartelle enger zusammenarbeiten. Außenminister Wadephul sagte in Mexiko-Stadt, der erhebliche Anstieg des Drogenkonsums in Deutschland und Europa biete Anlass zu großer Sorge. Die Kartelle arbeiteten sehr effektiv über Kontinente hinweg zusammen. Daher kämen immer wieder große Mengen an Drogen in Europa an. Wadephul war zu Beratungen einer 2015 eingerichteten binationalen Kommission nach Mexiko gereist, gemeinsam mit Vertretern mehrerer Bundesministerien. Mexiko ist Deutschlands wichtigster Handelspartner in Lateinamerika, noch vor Brasilien und Chile. Das katholische Hilfswerk Miserior sieht ein wieder steigendes Interesse für die Klimapolitik durch die Folgen des Irankriegs. Die Preisschocks hätten zwar teilweise dramatische Auswirkungen, gäben der Energiewende aber neuen Antrieb, teilte die Klimaexpertin der Organisation Wörner mit. Sie äußerte sich auch mit Blick auf neue Verhandlungen, die am Montag in Bonn beginnen. Die Gespräche dienen als Vorbereitung auf die nächste Weltklimakonferenz, die im November im türkischen Antalya stattfindet. Laut Miserior gab es zuletzt Fortschritte durch ein Treffen in Kolumbien, wo Staaten auf mehr Tempo beim Ausstieg der besonders klimaschädlichen fossilen Energie gedrängt haben. Die Erwartung sei, dass es bei der kommenden Weltklimakonferenz auch klare Signale von Deutschland und der EU gäbe. Im Libanon hat es erneut gegenseitigen Beschuss zwischen der militant-islamistischen Hisbollah und der in den Süden des Landes vorgerückten israelischen Armee gegeben. Nach Angaben des Militärs wurde ein Soldat bei einem Angriff der Miliz getötet. Daraufhin habe man Infrastruktur der Hisbollah bombardiert. Die vom Iran unterstützte Miliz gab anschließend einen weiteren Raketenangriff auf israelische Einheiten bekannt. Gestern hatte Hisbollah-Chef Qasim eine Vereinbarung zwischen dem Libanon und Israel zur Umsetzung einer Waffenruhe abgelehnt. Die Regierung in Beirut und deren Armee sind keine Kriegspartei. Da die Hisbollah aber vom Libanon aus operiert, zielen die israelischen Angriffe immer wieder auf das Territorium des Landes. Das US-Repräsentantenhaus hat einen Gesetzentwurf über weitere Ukraine-Hilfen und neue Sanktionen gegen Russland verabschiedet. Das Vorhaben sieht 1 Milliarde Dollar an Hilfsgeldern und bis zu weitere 8 Milliarden Dollar an Krediten für Kiew vor. Zudem sind Strafmaßnahmen gegen den russischen Finanz-, Öl- und Bergbausektor geplant. Bei dem Votum stimmten auch fast 20 Republikaner gegen den Willen der eigenen Parteiführung mit den oppositionellen Demokraten für den Entwurf. In einem weiteren Schritt müsste auch der republikanisch dominierte Senat dem Vorhaben zustimmen. Für diesen Fall aber wird mit einem Veto von Präsident Trump gerechnet. In der Eifel beginnt heute das Musikfestival Rock am Ring. Die Veranstalter erwarten am Wochenende 90.000 Menschen. Zeitgleich findet in Nürnberg das Zwillingsfestival Rock im Park mit rund 80.000 Besuchern statt. Beide Veranstaltungen sind ausverkauft. Abschließend das Wetter. Wechselhaft mit einer Mischung aus Sonne und Wolken sowie einzelnen Schauern. Vor allem im Norden und Nordwesten auch kurze Gewitter. Höchstwerte 18 bis 22 Grad, an der See kühler. Morgen in der Westhälfte wolkig, aus Südwesten zeitweilig schauerartiger Regen. Im Osten teils heiter und trocken, ebenso später im Süden. 18 bis 25 Grad.
0: Und das waren sie, die neuesten Meldungen aus Deutschland und der Welt in einer Übernahme von Deutschlandfunk Kultur. 8.20 Uhr ist es, noch 40 Minuten bin ich hier in der Kabine, bis dann mein Kollege Michael Tuscher ins Studio kommt und euch dann die restlichen Stunden bis um 12 begleitet. Ihr hört gerade die Stadtzeit am Morgen und ja, in 10 Minuten ist es dann wieder Zeit für den Beitrag der Stunde. Und ich kann schon mal sagen, Leute, die freitags regelmäßig zuhören, die werden wissen, es wird wieder sportlich. Dann gibt es den Sportplatz am Freitag mit meiner Kollegin Pauline Rudolph. Und ich würde sagen, wir machen musikalisch weiter. Eine sehr schöne Playlist heute wieder, zusammengestellt von meinem Kollegen Dennis Klostermann. Und jetzt kommen wir zur Band MGMT mit ihrem Song Dancing in Babylon.

Orange County von den Gorillas war das. Eines der neueren Alben und der Sound hat sich wirklich über die Jahre gewandelt. Und ich muss sagen, das gleichnamige Album Gorillas von den Gorillas, Anfang der 2000er und Demon Days sind tatsächlich meine Favoriten. Da klang sie noch ein bisschen rougher, aber ich bin immer wieder beeindruckt, wie sich die Band neu und neu wandelt und ihren Sound immer wieder entwickelt. Ja, wir hören noch in ein Lied ein bisschen rein und dann kommen wir zum Sportplatz am Freitag. Und das Lied heißt Two or Three von The Lemon Tricks.

0: Haben wir ein wenig reingehört in den Song 203 von The Lemon Twix, aber jetzt unterbreche ich den Song, denn es wird sportlich beim Sportplatz am Freitag.
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2: Ganz genau, es wird Zeit für eine neue Ausgabe vom Sportplatz am Freitag. Mein Name ist Pauline Rudolph, Sportredakteurin Ihres Vertrauens. Und so viel Neues gibt es auch in dieser Woche nicht zu erzählen. Es ist ja quasi so ein bisschen die Ruhe vor dem Sturm, also der WM. Die beginnt nämlich am 11. Juni. Was auf jeden Fall nochmal erzählenswert ist, ist das Champions-League-Finale letztes Wochenende. Denn, und da muss ich jetzt ein wenig die Schadenfreude, obwohl Schadenfreude ist das falsche Wort, die Häme raushängen lassen. Arsenal hat leider seinen Ruf als Bottle FC nicht ablegen können. Wobei man sagen muss, es war zumindest wirklich knapp. Denn durch einen Treffer von Kai Havertz sind die Gunners recht früh in Führung gegangen. Das war nämlich in der 6. Minute. Und tatsächlich hat Paris relativ lange gebraucht, um, sagen wir mal, zurück ins Spiel zu finden. Erst in der 65. Minute fiel dann das 1:1 von Dembélé. Und Arsenal, das muss man an der Stelle sagen, die waren dann erstmal hauptsächlich mit Verteidigen beschäftigt. Es war ein bisschen zäh und das Spiel, das plätscherte so mehr oder weniger vor sich hin. Aber hey, immerhin war es ein wenig spannender als das 5:1 von Paris gegen Inter letztes Jahr. Das war wirklich äußerst langweilig. Und dann kam es natürlich, wie es kommen musste. 120 Minuten waren vorbei und es ging ins Elfmeterschießen. Und das muss man an der Stelle sagen, beide Mannschaften haben es wirklich spannend bis zum Schluss gemacht. Und ein Verlierer, den muss es ja dann aber am Ende geben. Und der Pechvogel des Abends, der wird dann Gabriel. Der schickt den Ball nämlich über die Latte. Und das war's an der Stelle für Arsenal. Und PSG wird zum zweiten Mal nacheinander Champions League-Gewinner. Ach ja, und dann war ja letztes Wochenende auch noch das Testspiel der DFB-Elf gegen Finnland in Mainz, war das genau. Und das hat das Team von Julian Nagelsmann natürlich mit einem 4:0 gewonnen. Alles andere hätte mich dann jetzt ehrlich gesagt überrascht. Was eher überraschend ist, ist, dass Manuel Neuer als Stammkeeper für das Turnier noch nicht beim ersten Mannschaftstraining in den USA dabei war. Also die DFB-Elf, die ist ja dann am 2. Juni in die USA geflogen, um sich so ein bisschen auf das Turnier vorzubereiten, aber auch schon um ein Testspiel gegen die USA zu absolvieren. Und Manuel Neuer war, wie gesagt, nicht beim ersten Mannschaftstraining dabei. Ich bin ja mal gespannt, ob er dann morgen beim Testspiel gegen die USA auflaufen wird. Also wie gesagt, diese ganze Entscheidung und vor allem so ein bisschen die Kommunikation zwischen Nagelsmann und Oliver Baumann und vor allem dann eben auch Neuer den Vortritt zu lassen gegenüber Oliver Baumann, das kann man ja durchaus diskutieren. Ja, und während die Herren schon kurz vor der WM stehen, müssen die Damen heute Abend in der WM-Quali für die WM nächstes Jahr in Brasilien gegen Norwegen ran. Und wenn sie das Spiel heute gewinnen, dann ist ihnen auf jeden Fall die vorzeitige WM-Teilnahme sicher. Ansonsten hätten sie am Dienstag, wenn ich das richtig im Kopf habe, nochmal die Chance dazu, dann endgültig das Ticket zu lösen. Allerdings, das muss man sagen, das ist so ein bisschen der ganze Wermutstropfen an der Sache. Christian Bück, der muss auf einige wichtige Spielerin verzichten. Also unter anderem Julia Quinn, Janine Minge, aber auch die Torheldin Ann-Kathrin Berger. Die sind, jetzt muss ich ganz kurz nochmal überlegen, also Julia Quinn und Ann-Kathrin Berger, die sind, glaube ich, verletzungsbedingt noch nicht ganz, sagen wir mal, vorbereitet. Und Janine Minge hat eine Rotsperre. Also mal sehen, ob sie den Heimvorteil, sie spielen im Stadion vom 1. FC Köln, heute nutzen können. Ich drücke ihnen auf jeden Fall die Daumen. Und zum Schluss noch mal ein paar, naja, sagen wir mal, vermischte Fußballnachrichten. Leverkusen hat einen neuen Trainer, und zwar Carles Martinez Noel. Der war zuvor beim FC Toulouse, französischer Erstligist, genau so wird ein Schuh draus. Und er löst damit Kasper Julmand ab, der damals nach nur 2 Spieltagen Erik Ten Hag abgelöst hat. Das war auch eine ganz spannende Angelegenheit. Ja, mal sehen, ob es kommende Saison wieder so ein Trainerkarussell bei Leverkusen gibt oder ob da endlich mal ein bisschen mehr Ruhe reinkommt. Und ich hätte ja Julmann vorgeschlagen, zu Liverpool zu gehen. Da war nämlich bis vor kurzem eine Stelle vakant. Aber die ist tatsächlich schon wieder besetzt. Denn nach dem Aus von Arne Slot wird in Zukunft Andoni Iraola die Reds trainieren. Ich bin ja mal gespannt und ich bin dann vor allem auch aufs erste Derby gegen Everton gespannt. Ja, und auch beim Absteiger Wolfsburg gibt es einen neuen Trainer, nämlich Tobias Strobel. Und der hat sich gleich mal zu Beginn seiner Karriere oder seine Trainerlaufbahn bei Wolfsburg das ehrgeizige Ziel gesetzt, die Wölfe zurück in die erste Liga zu führen. Mal sehen, ob ihm das gelingt. Ja, und apropos Aufsteiger und Absteiger, ich hatte es ja letzte Woche schon mal so ein bisschen angesprochen, und zwar die Aufstiegsspiele und vor allem das Spiel von Lok Leipzig. Und die haben es tatsächlich wieder nicht geschafft, in die dritte Liga aufzusteigen. Das ist schon echt bitter. Also das Rückspiel, das haben die Leipziger, nachdem sie das Hinspiel mit einem 1:0 verloren haben. Ja, das Rückspiel haben sie, wie gesagt, mit einem 2:1 verloren und sind trotz des zweiten Meistertitels in Folge nicht aufgestiegen. Das ist sehr, sehr bitter. Und apropos bitter, es gibt auch noch eine bittere Abstiegsmeldung und eine, ich würde sagen, kurios. Es ist so eine Mischung aus kurios und bitter. 1860 München tritt nämlich der Zwangsabstieg in die Regionalliga, nachdem sie die Lizenz für die dritte Liga wieder nicht bekommen haben. Also der Hintergrund ist der folgende. Die haben die Lizenz beantragt, aber die Münchner, die haben tatsächlich eine millionenschwere Finanzlücke und können die nicht stopfen. Und dem Verein, dem könnte sogar die Insolvenz drohen, denn einer der Hauptinvestoren, also Hassan Ismaik, der hat eine Finanzierungszusage abgelehnt. Und das geht da hinter den Kulissen gerade ganz schön heiß her. Und die finanzielle Lage des Clubs, die bleibt also ein bisschen ungewiss. Und das ist im Übrigen nicht das erste Mal, dass sowas passiert. Denn bereits 2017 ist 1860 München damals zwangsweise in die Regionalliga abgestiegen. Die waren damals erst zweitklassig, wären dann aber in die dritte Liga abgestiegen. Da gab es dann auch Finanzprobleme wegen der dritten Liga-Lizenz und da mussten sie damals auch, wie gesagt, in die Regionalliga zwangsweise absteigen. Ich bin ja mal gespannt, wie es für den Traditionsclub aus München weitergeht. Bisher sieht es ja leider ein wenig düster aus. Ich hoffe, nächste Woche habe ich dann ein paar, sagen wir mal, positivere Neuigkeiten zu erzählen. Wie gesagt, wir hören uns nächste Woche an der gleichen Stelle wieder zu einer neuen Ausgabe vom Sportplatz am Freitag.
0: Das war der Sportplatz am Freitag mit meiner Kollegin Pauline Rudolph. Nicht zu verwechseln mit dem Sportplatz am Mittwoch, denn da geht es immer um den Sport in Weimar und Umgebung. Um 8.45 Uhr geht es dann um die Nachrichten aus Weimar und der Region. Genau, und nächste Woche zur selben Zeit geht es dann wieder hier um Fußball. Und der WM-Sommer steht bevor. Vielleicht habt ihr ja Lust drauf. Ich weiß noch nicht, wie ich dazu gerade stehe. Dieses Fieber, das WM-Fieber hat mich noch nicht gepackt, aber vielleicht kommt es ja noch. Mal sehen. Aber was jetzt kommt, ist ein Song von Stella Donnelly, eine Indie-Folk, Indie-Rock-Musikerin. Ein bisschen vielleicht vergleichbar mit Phoebe Bridgers, aber ja, auf jeden Fall ein sehr schöner Klang. Und sie kommt aus Australien, glaube ich, aus Perth. Und ihr Song Laying Low, den hören wir uns jetzt an.

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1: Ja, wofür Gott ihre Ohren erschaffen hat und natürlich heute definitiv die Ohren erschaffen für die Playlist von Dennis Klostermann. Da hören wir gleich nochmal in einen Song rein, bevor wir in einer Minute, in anderthalb Minuten ungefähr, dann zu den Nachrichten aus Weimar und der Region kommen. Also hören wir fix noch rein, ich höre auf zu reden, damit wir ein bisschen den Song noch hören können. Rust von Monrovia.
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0: Song klang total schön und wir konnten ihn jetzt leider nicht in Gänze hören, aber der Anfang war schon mal super. Wenn ihr ihn nachhören wollt, Wast von Monrovia. Es ist 8.45 Uhr und die wichtigsten neuesten Meldungen aus Weimar und der Region, die hören wir jetzt.
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2: 20 Kinder aus Schofka zu Besuch, Umweltpreis für Härterei-Rese und Vogelstimmwanderung für Blinde und Sehbehinderte. 20 Kinder und Jugendliche aus der ukrainischen Partnerstadt Schofka werden ab diesem Wochenende Weimar besuchen. Die Gruppe ist zwischen 11 und 17 Jahre alt und reist mit dem Bus an. 10 Tage soll der Aufenthalt insgesamt dauern. Möglich gemacht hat ihn der Förderverein zur Städtepartnerschaft Weimar-Schofka. 2 Jahre Planung waren nötig, um den Besuch zu ermöglichen. Untergebracht wird die Gruppe nicht bei Gastfamilien, sie sind Halbwaisen und der Verein möchte sie nicht belasten. Während ihres Aufenthalts werden sie unter anderem das Feenwäldchen in Saalfeld besuchen und sich an Sportangeboten beteiligen. Höhepunkt des Programms ist ein Zirkusprojekt mit dem Zirkus Tarsifan, bei dem auch Spenden gesammelt werden sollen. Einen Gegenbesuch in Schofka wird es nicht geben, der Krieg in der Ukraine macht Reisen dorthin unmöglich. Stattdessen sei ein Treffen in der polnischen Partnerstadt Zamosch geplant. Der Gewinner des Weimarer Umweltpreises steht fest. Der Preis ging an die Härterei Rehse. Laut MDR wurde das Unternehmen gestern Nachmittag für sein Engagement im Umweltbereich ausgezeichnet. Es möchte in der Produktion möglichst bald energieunabhängig werden. So würden beispielsweise eine neue Halle und die Prozessbäder durch die Abwärme der Ofenhärterei beheizt. Energie werde auch durch zahlreiche Photovoltaikanlagen auf Dächern und Freiflächen erzeugt. Bis zu 70% des Eigenbedarfs könnten so schon gedeckt werden, hieß es. Einen zweiten Platz erhielt die Knabe Verlagsgruppe Weimar für ihre Arbeit zur Wissensvermittlung von Umweltthemen. Zum ersten Mal richtet der NABU Weimar-Apolder eine Vogelstimmenwanderung speziell für blinde und sehbehinderte Menschen aus. Wie die Organisatoren mitteilen, führt die Tour am Sonntagmorgen durch das Hasenwäldchen. Dort können Teilnehmende mit Sicherheit einigen Vogelarten lauschen, heißt es. Zum Anfassen gibt es Holzvögel in Originalgröße und Federn. Geführt wird die Gruppe von Ehrenamtlichen des Naturschutzbundes. Es seien nur freie Plätze vorhanden. Interessierte können sich über den NABU anmelden. Die Stadtwerke haben zum Kindertag 750 kostenlose Freibad-Tickets für das Schwanseebad bereitgestellt. Darauf hat das Unternehmen mit den sozialen Medien aufmerksam gemacht. Die Tickets gehen über das Kinderbüro der Stadt gezielt an Familien, die Unterstützung benötigen. So wird sichergestellt, dass die Hilfe dort ankommt, wo sie besonders gebraucht wird. Die Kinderbeauftragte Sina Solas nennt das Angebot eine spürbare Entlastung für viele Familien in der Region. Die Kooperation zwischen den Stadtwerken und der Stadt läuft bereits im 6. Jahr in Folge. Die Klassikstiftung feiert am bevorstehenden Wochenende den UNESCO-Welterbetag. Laut Ankündigung laden bis Sonntag die Welterbestätten der Stiftung zu Führungen, Ausstellungen, Vorträgen und Mitmachangeboten. Zu den Höhepunkten des Wochenendes zählt ein Festakt. Er wird am Sonntag, dem Welterbetag, um 11 Uhr im Maurice-Halbwachs-Auditorium stattfinden. Hintergrund sind 3 runde Jahrestage. Dazu gehört die Ernennung von Goethes handschriftlichem Nachlass zum Weltdokumentenerbe vor 25 Jahren. Zudem erhielten die Bauhausstätten vor 30 Jahren ihren Welterbetitel. Tickets für die kostenpflichtigen Veranstaltungen sind im Onlineshop der Klassikstiftung oder an den jeweiligen Kassen vor Ort erhältlich. Zum zweiten Mal lädt das Bündnis gegen Rechtsextremismus zum demokratischen Lunch auf den Theaterplatz ein. Von 13 bis 15 Uhr ist das Bündnis heute dort mit einem Infotisch vertreten. Mit der gemeinsamen Mittagspause auf dem Platz setzt es ein Statement für Demokratie, Solidarität und Menschenrechte. Wer mitmachen möchte, kann sich vergünstigtes Mittagessen in der Pause im DNT holen und die Mittagspause auf dem Platz verbringen. Das waren die Nachrichten auf Radio Lotte Weimar mit Michael Tuscher.
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0: So, dann kann ich guten Gewissens den sonnigen Wetter-Jingle spielen, auch wenn es aktuell noch nicht so aussieht. Aber abends ist tatsächlich die Sonne da. Bei Höchstwerten heute von 20 Grad und in der Nacht bei Tiefstwerten von 13 Grad. Also ich kann sagen, dass es noch ein bisschen sonnig wird. Gerade sind die Wolken noch viel zu sehr da, meiner Meinung nach. Aber wir haben es vielleicht habt ihr es auch gehört, im Juli gibt es Hitzehöchstwerte von vielleicht 38 Grad. Also es wird uns ein sehr warmer Sommer bevorstehen. Jetzt ist nochmal die Ruhe vor dem Sturm. Und das waren sie, die Nachrichten aus Weimar und der Region. Und das Wetter, ja, um 9 Uhr werde ich dann abgelöst vom guten Micha, der dann die nächste Moderation übernimmt. Und wir haben noch Zeit, ein bisschen Musik zu hören. Da hören wir zum einen Mr. Blue Sky von Electric Light Orchestra. Und danach hören wir David Bowie mit Modern Love. Los geht's.

0: Modern Love war das von David Bowie, ein Künstler, den man eigentlich kaum weiter vorstellen muss. Ein sehr facettenreicher Künstler mit vielen verschiedenen Identitäten. Und auch in einem meiner absoluten Lieblingsfilme war David Bowie dabei, und zwar beim Twin Peaks Kinofilm. Da hätte ich ihn nie erwartet, aber er war ein großer Freund von, ja, ein enger Freund von David Lynch. Und eine bewegende, große Karriere. Aber meine Moderationsschicht, die ist gleich vorbei, denn wir haben es 9 Uhr.
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0: Ja, 9 Uhr, die Stadtzeit am Morgen. Ich habe euch die letzten beiden Stunden begleitet. Mein Name ist Lukas Bob und mit mir im Studio ist jetzt der Micha. Und ich habe gerade schon ein bisschen meine Filmliebe so gezeigt, indem ich David Bowie auf Filme projiziert habe, was ja auch nicht so alltäglich ist. Aber er war tatsächlich auch ein sehr toller Schauspieler.
2: Tatsächlich? Ja. Wusstest du, dass er in einem Jim Henson-Film mitgespielt hat?
0: Ja, ich komme nur nicht auf den Namen.
2: Das Labyrinth.
0: Das Labyrinth, stimmt, mit Jennifer Connelly auch.
2: Genau, mal. Genau. Ja. Mit einer, also damals in den 80er Jahren war es sehr en vogue gewesen, so enge Leggings anzuziehen.
0: Ja.
2: Auch bei Männern ist das, und ich fand das ein bisschen verstörend.
0: Glaube ich. Das ist so einer dieser, war es 80er Jahre?
2: Es war 80er Jahre tatsächlich.
0: Ja, und die sind dann meistens düsterer, als man das so in Erinnerung hat, ne? Wenn man es nochmal guckt heute, was hat man denn damals, ne? Wenn man es nochmal

0: Stimmt, ja, das habe ich an den Bildern auch gesehen. Ich habe selber noch nicht die Filme nachgeholt, sind auf meiner Liste. Und ihr merkt schon, wenn Micha und ich im Studio sitzen, wir können eigentlich pausenlos über Filme und Serien quatschen. Das machen wir auch hin und wieder mal in Sonderformaten, die ihr bei Radio Leute hören könnt. Vielleicht habt ihr es auch schon gehört. Und ich habe gehört, Micha, du hast auch eine Animations... Nee, es ist keine Animationsserie, ne?
1: Doch, eine Animationsserie. Und zwar mein Bruder, der Minotaurus. Ja. Das ist, glaube ich, eine Netflix-Produktion. Mhm. Und ich bin immer mal wieder auf der Suche nach Animationsserien, die auch quasi für Erwachsene gedacht sind. Und das Interessante an dieser Serie ist, dass sie so ein bisschen diesen Stranger Things Vibe hat. Es geht um Jugendliche, und also um ein Geschwisterpaar. Ja. Und der große Bruder von einem, also ja, ich kenne jetzt nicht die genauen Namen, die sind mir gerade entfallen. Aber es geht, wie gesagt, um ein Geschwisterpaar. Der ältere Bruder ist ein Minotaurus, und sein jüngerer Bruder versucht natürlich herauszufinden, mitsamt seinen Kumpels und Freunden, warum, also wie kommt es, dass er Minotaurus ist, und er wurde ja irgendwann mal ausgesetzt und ist eigentlich adoptiert, und wo kommt er eigentlich her? Und es geht so ein bisschen um diese Mythologie des Minotaurus, um das Labyrinth natürlich auch, um zwei Welten, also die Realität und die andere Welt, also diese eine mythische Welt. Und es wird ganz gut durcherzählt.
0: Ja, dann passt es doch in die Fantasy-Bubble, die wir so ein bisschen aufgemacht haben, auch mit den Filmen vorhin. Ein Serientipp hau ich noch hinterher. Und das ist eine Superhelden-Serie, die mich tatsächlich überrascht hat. Denn ich habe mit Marvel nicht viel am Hut. Aber es ist gerade rausgekommen, Spider-Noir mit Nicolas Cage, der Hauptrolle. Und in den 30er Jahren und die Stimmung und die Noir-Atmosphäre, da bin ich eigentlich immer ein Freund von. Das ist wirklich gut geworden. Also das kann ich euch ans Herz legen. Aber Michael, bevor wir uns jetzt hier wieder verlieren, weil das passiert nämlich ganz schnell.
1: Eine Sache, das muss ich fragen. Ja, bei Nicolas Cage sagt man immer eine gewisse Affinität fürs Overacting nach.
0: Ja.
1: Trifft das in der... Also ich will mich nicht spoilern.
0: Ein bisschen
1: lassen.
0: Verhaltener, aber Nicolas Cage-Fans, die ihn gerne ausrasten sehen wollen, die werden das auch sehen. Und er hat seinen Namen tatsächlich jetzt offiziell Nicolas Cage geändert. Er hieß ja eigentlich Coppola, jetzt heißt er offiziell Cage. Naja, okay. Wir gucken nochmal fix aufs Programm, denn da ist noch einiges, liegt noch vor uns, bevor es dann ins Wochenende geht. Micha, wollen wir zusammen mal ein bisschen durchgehen? Also auf jeden Fall. Dennis wird uns noch weiter begleiten jetzt. Er ist heute auch für die Playlist zuständig und jetzt gleich auch für die Tonspur. Also es geht gleich los. Wir halten euch nicht länger auf.
1: Das wird sehr Dennis-lastig.
0: Dann kommt die Klosti-Wochenendshow. Da wird Dennis uns auch noch ein bisschen die Tipps geben fürs Wochenende, was dann so alles passieren wird. Nachrichten wie gewohnt, da wird euch der Micha dann noch durchführen. Um 10.30 Uhr kommt dann Lena Rether wieder vorbei für eine neue Ausgabe des DNT-Tickers. Und es gibt einen Beitrag um 11.30 Uhr von unserer Kollegin Svea. Ich sag dazu gar nichts. Lasst euch überraschen. Es wird spannend. Wir haben schon mal reingehört vorab.
1: Es wird ein bisschen grün werden, glaube ich, oder?
0: Ja. Es geht um Tiere. Sag mal so
1: viel. Genau.
0: Super. Dann, also 9.04 Uhr ist es. Naja, gleich schon 9.05 Uhr. Haben jetzt ein bisschen länger gequatscht. Ich verabschiede mich von euch. Hoffe, ihr hattet genauso viel Spaß wie ich. Wir hören uns vermutlich dann nächsten Freitag wieder in der Früh. Oder auch bei der Filmkritik dann 9.30 Uhr.
1: Die Chancen stehen gut.
0: Am Donnerstag die Chancen stehen gut. Und die Chancen stehen auch gut, dass der Beitrag von Dennis jetzt zum Abschluss der Woche zum Album von Eka Wendell wieder gut wird. Wir hören mal rein. Heute geht es ein bisschen länger. Es ist ja auch der Freitag. Also viel Spaß bei der Tonspur.
2: 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Eka Wendell. Looking for people to unfollow. Manche Dinge brauchen einfach ihre Zeit. Und die Sängerin Eka Wendell hat sage und schreibe 9 Jahre gebraucht, nach ihrem Debütalbum von 2017, was relativ erfolgreich war, nun 2026 ihr zweites Album auf den Markt zu bringen. Wissen Sie noch, was Sie 2017 gemacht haben? Eka Wendells persönliche Geschichte basiert auf dem Überwinden von Distanzen ihrer Eltern. Angehörige der tamilischen Minderheit in Sri Lanka wanderten bereits vor ihrer Geburt nach Südafrika aus. In jungen Jahren zog die Familie dann jedoch weiter in Richtung Australien, wo Eka Wendell mit den Jahren in Melbournes Musikszene erstmals Wurzeln schlagen konnte. Und auch ihre Musik drückt diese rasante Abfolge von harten Gegensätzen prägnant aus. Noch vor Corona release sie ihr Album, und der Erfolg hat mit Sicherheit auch seine negativen Folgen, und so beschließt sie sich von der Außenwelt zu trennen und ging schließlich 4 Jahre komplett offline, der Legende nach. Das neue Album

entstand nun mit dem Produzenten und Multi-Instrumentalisten Richie Buxton in seinem Haus, was teilweise so laut war, dass sich die Nachbarn beschwerten. Darauf baute er sein Kinderzimmer in ein Studio um und hier begann die Geschichte zu dem Album Looking for People to Unfollow. Und dass es laut war, bekommt man im ersten Teil des 17 Songs umfassenden Albums mit, das aggressiv, punkig und mitreißend ist. In der zweiten Hälfte kommt mehr der Hip-Hop durch. Wir hören mehr Trap, R&B, aber auch Reggaeton. Die erste Single, Bleed But Never Die, kam schon vor 2 Jahren heraus und gab schon mal einen Vorgeschmack auf das Album, worauf sie auf das Coachella eingeladen wurde und mit den Deftones und Limp Bizkit zusammenspielen konnte. Immer unberechenbar, trotzig hört sich das Album an. Mit lyrischen Geschichten aus dem Privat ist sie auch politisch und sozial immer ihrer Stimme bewusst. Thematisch navigiert sich das Album durch Beziehungen, Identitäten und Selbstermächtigungen in einer vernetzten, leicht entfremdeten Gegenwart. Der Titel Looking for People to Unfollow fungiert wie ein Spiegel. Es geht um Ausmisten, um Klarheit in einer Flut von Stimmen, um den Mut, sich vor Überfluss und Oberflächlichkeit abzuwenden, um Platz für Bedeutung zu schaffen. Wendells Texte sind direkt, manchmal schroff, doch immer gepaart mit einer Ruhe, die zeigt, dass mentale Klarheit oft aus innerer Haltung und nicht aus äußerem Lärm erwächst. Edgar Wendell ist wirklich ein aufregender neuer Musikact. Klanglich ist das Album eine bunte Überraschungstüte, bei der nicht klar ist, was als nächstes passiert. Punk, Hip-Hop kollidiert mit Gitarrenausbrüchen, drückenden Bässen und Gesang, der zwischen Schreien, Shooten, Singen und Flüstern alles bereithält. Ähnlich wie bei Turnstile kombiniert sie die Rohheit des Punks mit dem Klangkosmos des Trap und Bounce à la Die Antwort. Und diese Konfrontation bildet das Spannungsfeld der Platte. Mal sehen, wie sie diesmal mit dem Wirbel um die Platte umgeht, denn der Hype um sie ist derzeit riesig. Aber zu Recht, wie ich finde. Wir hören heute die Single Molly und dazu wünsche ich viel Spaß, ihr Dennis Klostermann.

0: Ja, das war Maximo Park, 9.15 Uhr haben wir es jetzt exakt genau. Und wenn Sie natürlich wissen wollen, was es so Neues in Deutschland und der Welt gibt, da werden Sie jetzt hier ordentlich bedient, denn wir hören die Deutschland- und Weltnachrichten auf jeden Fall.
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2: Die Parteiführung der CDU hat einem Medienbericht zufolge ihre für Ende August angekündigte Präsidiumsklausur im sachsen-anhaltischen Magdeburg abgesagt. Hintergrund ist der Entscheidung sei der Wunsch von Ministerpräsident Schulze, den Fokus auf den Landtagswahlkampf im Herbst zu legen, berichtet der Spiegel unter Berufung auf Parteikreise. Dort heiße es, eine solche Präsidiumsklausur könne wegen der derzeit niedrigen Zustimmung für die Bundesregierung von Kanzler Merz im Wahlkampf eher schaden. Ursprünglich hatte die CDU-Führung die Landeshauptstadt Magdeburg auch mit Blick auf die Landtagswahl für ihre Tagung der Bundespartei ausgewählt. In Sachsen-Anhalt wird am 6. September gewählt. In aktuellen Umfragen führt die AfD mit deutlichem Vorsprung vor der CDU. Die AfD Sachsen-Anhalt wird seit Oktober 2023 vom Landesverfassungsschutz als gesichert rechtsextremistisch eingestuft. Deutschland und Mexiko wollen im Kampf gegen die organisierte Kriminalität und Drogenkartelle enger zusammenarbeiten. Außenminister Wadephul sagte in Mexiko-Stadt, der erhebliche Anstieg des Drogenkonsums in Deutschland und Europa biete Anlass zu großer Sorge. Die Kartelle arbeiteten sehr effektiv über Kontinente hinweg zusammen. Daher kämen immer wieder große Mengen an Drogen in Europa an. Wadephul war zu Beratungen einer 2015 eingerichteten binationalen Kommission nach Mexiko gereist, gemeinsam mit Vertretern mehrerer Bundesministerien. Mexiko ist Deutschlands wichtigster Handelspartner in Lateinamerika, noch vor Brasilien und Chile. Das katholische Hilfswerk Miserior sieht ein wieder steigendes Interesse für die Klimapolitik durch die Folgen des Irankriegs. Die Preisschocks hätten zwar teilweise dramatische Auswirkungen, gäben der Energiewende aber neuen Antrieb, teilte die Klimaexpertin der Organisation Wörner mit. Sie äußerte sich auch mit Blick auf neue Verhandlungen, die am Montag in Bonn beginnen. Die Gespräche dienen als Vorbereitung auf die nächste Weltklimakonferenz, die im November im türkischen Antalya stattfindet. Laut Miserior gab es zuletzt Fortschritte durch ein Treffen in Kolumbien, wo Staaten auf mehr Tempo beim Ausstieg der besonders klimaschädlichen fossilen Energie gedrängt haben. Die Erwartung sei, dass es bei der kommenden Weltklimakonferenz auch klare Signale von Deutschland und der EU gäbe. Im Libanon hat es erneut gegenseitigen Beschuss zwischen der militant-islamistischen Hisbollah und der in den Süden des Landes vorgerückten israelischen Armee gegeben. Nach Angaben des Militärs wurde ein Soldat bei einem Angriff der Miliz getötet. Daraufhin habe man Infrastruktur der Hisbollah bombardiert. Die vom Iran unterstützte Miliz gab anschließend einen weiteren Raketenangriff auf israelische Einheiten bekannt. Gestern hatte Hisbollah-Chef Qasem eine Vereinbarung zwischen dem Libanon und Israel zur Umsetzung einer Waffenruhe abgelehnt. Die Regierung in Beirut und deren Armee sind keine Kriegspartei, da die Hisbollah aber vom Libanon aus operiert, zielen die israelischen Angriffe immer wieder auf das Territorium des Landes. Das US-Repräsentantenhaus hat einen Gesetzentwurf über weitere Ukraine-Hilfen und neue Sanktionen gegen Russland verabschiedet. Das Vorhaben sieht 1 Milliarde Dollar an Hilfsgeldern und bis zu weitere 8 Milliarden Dollar an Krediten für Kiew vor. Zudem sind Strafmaßnahmen gegen den russischen Finanz-, Öl- und Bergbausektor geplant. Bei dem Votum stimmten auch fast 20 Republikaner gegen den Willen der eigenen Parteiführung mit den oppositionellen Demokraten für den Entwurf. In einem weiteren Schritt müsste auch der republikanisch dominierte Senat dem Vorhaben zustimmen. Für diesen Fall aber wird mit einem Veto von Präsident Trump gerechnet. In der Eifel beginnt heute das Musikfestival Rock am Ring. Die Veranstalter erwarten am Wochenende 90.000 Menschen. Zeitgleich findet in Nürnberg das Zwillingsfestival Rock im Park mit rund 80.000 Besuchern statt. Beide Veranstaltungen sind ausverkauft. Abschließend das Wetter. Wechselhaft mit einer Mischung aus Sonne und Wolken sowie einzelnen Schauern. Vor allem im Norden und Nordwesten auch kurze Gewitter. Höchstwerte 18 bis 22 Grad, an der See kühler. Morgen in der Westhälfte wolkig, aus Südwesten zeitweilig schauerartiger Regen. Im Osten teils heiter und trocken, ebenso später im Süden. 18 bis 25 Grad.
0: Das waren die Deutschland- und Weltnachrichten in einer Übernahme von Deutschlandfunk. Es ist 9:20 Uhr und gleich hören wir hier die Klosti-Wochenendshow. Ich bin gespannt, was es denn alles so am Wochenende zu erleben oder zu erfahren gibt. Der liebe Dennis Klostermann wird es uns gleich erzählen. Ja, und gegen 9:45 Uhr dann hier wieder die Nachrichten aus Weimar und der Umgebung. Vor der Wochenendshow hören wir noch von Gucci Gang und Paula Carolina den Titel Tista Bene. Und ja, dann gehen wir auch schon in die Wochenendshow.
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der Wochenendzicker. Hello Folks, mein Name ist Dennis Klostermann und ich bereite euch mal ein bisschen auf das Wochenende vor, was so los ist. Und ich möchte mal beginnen mit Apolda. In Apolda wird der Musiksommer eingeleitet. Vom 5. bis zum 12.6. werden in Apolda diverse große Acts spielen und beginnen wird es am Freitag mit Fersengold und Special Guest wird Fiddler's Green sein. Die kennen wir hier auch aus der Rubrik ganz gut. Ein weiteres Highlight oder ein weiteres Festival wird am Waldsee in Büren bei Hildburghausen sein. Das wird am Freitag und am Samstag, also bis Sonntag sogar, 5. bis 7. am Sonntag, das wird ein Techno-Festival, Hard Trance und so weiter. Und Avis Vox wird wohl auch dabei sein. Ich kenn's nicht, aber wie gesagt, es wird da schwerstens aufgelegt. Beat am Deich am Waldsee in Büren in Hildburghausen, wer da mal in die Rhön oder ein bisschen in den Süden möchte. So, das waren die Festivals in der Gegend. Ich mache mal weiter mit im AJZ. Da wird groß, da spielen drei Bands, groß gefeiert, wollte ich sagen. Und zwar Gewohnheitstrinker aus, aus Frankfurt wahrscheinlich. Die Bad Terms aus den Staaten und meiner Ansicht nach spielt da auch noch Marktlücke Terrorzelle mit. Das, wie gesagt, das ist ziemlich Eupunk und, Eupunk ist es glaube ich, doch, es ist Eupunk aus Freiburg. Hier steht es doch groß. Und da heißt Trinkfest zu sein. Und ich kann mal die Gewohnheitstrinker aus Freiburg anspielen. So wird's im AJZ in Erfurt ab.

Ich komme zum Zentralclub in Erfurt. Da wird Festbänkler spielen. Das sind 5 Jungs aus der Schweiz. Oh, das ist so, so Polka-Rock, würde ich es mal sagen. So mit Blasinstrumenten und 5 jungen Männern, die viel Spaß auf der Bühne haben. Ja, und die da, glaube ich, auch richtig dolle abräumen. Ja, und jetzt auch in Erfurt im Zentralclub. Festbänkler, die hören sich...

Freitag in der Michaeliskirche wird die String Company spielen. Die spielen, glaube ich, auch jedes Wochenende irgendwo anders. Diesmal in Erfurt in der Michaeliskirche. Im Das die Brettl wird Heinz Rudolf Kunze lesen und ich gehe mal davon aus, er wird auch ein bisschen singen wahrscheinlich. Gebrauchsgegenstand live heißt die Tour. Und wie gesagt, im Das die Brettl, viel Spaß mit Heinz Rudolf Kunze. Im Biergarten im Museumskeller wird am Freitag und am Samstag, genau, Vicky Womit lesen. Musikalische Lesung und Vorstellung seines neuen Buches. Der ist ja auch schon wirklich reichlich unterwegs gewesen hier in der Gegend. Ja, Vicky Womit am Freitag und am Samstag im Museumskeller, im Biergarten. Ich komme zum Kalif Storch. Eben, Kalif Storch wird eine Veranstaltung. Ich weiß nicht genau, was das ist. Aber hier steht höchstwahrscheinlich super fetzig. Mehr weiß ich auch nicht. Also ich denke mal, da wird es schön aufgelegt. Und das wird ein ganz hübscher Abend zum Hingehen werden. Ich komme zum Kassa. Und im Kassa wird das Sommerkonzert der Big Bands der Musik- und Kunstschule in Jena sein. Es gibt, wie gesagt, Big Bands, R&B, Bees, Master of Muppets, Blue Beans, Big Band, Highlights des Schuljahres. Okay, ich weiß nicht, ob das nur eine Band ist oder ob das wirklich mehrere Bands sind. Lasst euch überraschen, geht einfach mal ins Kassa und hört euch ein bisschen Blasmusik an. Oder Big Bands, ist ja was ganz was anderes. Big Bands. Im F-Haus wird Nicole Jäger sein mit ihrem Programm Grande Dame. Nicole Jäger ist eine preisgekrönte Kabarettistin und Bestseller-Autorin mit einer markanten Stimme. Mir schwebt es jetzt nicht vor, aber geht mal hin und lasst euch beschallen. Am Freitag Nicole Jäger. Im Café Wagner wird die Zoe Krauts aus US Traumfresser. Die sind auch aus Weimar, oder? Punkrock, Disco und noch irgendwas sein. Also, Dance Punk is back im Café Wagner. Viel Spaß. Ich bin in Weimar. In Weimar fange ich mal an mit Feiern mit Freunden. Das wird dieses Wochenende wieder sein. Diesmal ist Christian Kornberg da und Andreas Fischer vom Deep With You Label oder Club. Weiß nicht. Aber auf jeden Fall, Feierabend mit Freunden, juhu, im Mon Ami, spannende Veranstaltung, Irfan Khan Quartett, Perlen klassischer Instrumentalmusik Indien, so heißt das nämlich. Ja, Preisträger und das Lustige ist, ich habe jetzt mal Irfan Khan gesucht, ob ich da was finde. Da gibt es natürlich mehrere und die machen irgendwie auch alle Musik. Deswegen an der Stelle keine Musik, weil ich nicht weiß, ob das jetzt das Richtige ist oder nicht. Aber auch da könnt ihr hingehen. Viel Spaß und ja, viel Spaß. Im Kasseturm wird Flotte Sohle präsentiert. Das ehemalige Faltenrock. Und ich weiß nicht, ist DJ Chrissy wieder am Start? Das wäre ja super. Im Keller ist aber auch was. Joe's Truckstop und Sherman Potato sind im Keller. Das ist ja auch super. Das wird sehr, sehr country-lastig. Sherman Potato kennen wir natürlich hier als Straßenmusiker. Und Joe's Truckstop. Ich gehe mal davon aus, dass das auch so ein Typ sein wird. Das wird bestimmt sehr, sehr gut. Im Künstlergarten spielt eine Band, die heißt Da Capo und die ist gegründet 2010 in Erfurt und ja, die machen so Gesang, Gitarre, Drum, Bass und Violine. Und was wird gegeben? 2012 erschien ihr Debütalbum Akustische Bilder. Na ja, gut, dann kann man sich das vorstellen. Also es wird wahrscheinlich so ein bisschen rockig, ein bisschen mit deutschen Texten. Davon gehe ich mal aus. Das Publikum begibt sich mit ihnen auf eine lyrische Reise. Na dann, Da Capo. Ich bin am Samstag wird Truckstop auf der Festwiese in Apolda spielen. Ich weiß nicht, ob da überhaupt noch irgendjemand von der Urbesetzung dabei ist. Naja, so ein Alibi-Gitarrist wahrscheinlich.
In der alten Fleischerei in Mühlhausen wird Alienair spielen. Auch nicht schlecht. Gelungener Abend in der Mehlhose. Stand-up-Comedy mit Friedrich Herrmann. Das ist auch mittlerweile relativ etabliert. Und da weiß ich auch, dass man auch am Open Mic sich mal austesten kann, ob das was ist mit dem gesprochenen Wort. Ich komme ins From Hell und im From Hell sollte eigentlich die zweite Agro-Tech-Night sein, aber die ist wohl verschoben und da hätte Any Second Brute, Stahlnebel und Black Select und noch ein bisschen mehr gespielt, also Electro, Darkwave und so weiter, verschoben auf Januar 2027. Spätestens dann werde ich euch kundtun, ob das ist oder nicht. So, im Kalif Storch ist, ich gehe mal davon aus, dass das das ganze Wochenende sein wird, inklusiv, das ist eine Tattoo-Convention, deswegen der Name inklusiv. Im Casablanca wird Casa Leuchtstoff die 80er Clubnacht mit den DJs Spinne und Olli. Yo, viel Spaß! Im F-Haus wird eine Band spielen, und zwar Live de Leuven Band aus Holland. Kraftvoller Bluesrock, treibende Gitarren und soulige Gesangspassagen aus Holland und eine Hammond-Orgel dazu. Na, herzlichen Glückwunsch. Und so hören es sich an.

im Ernst-Abbe-Stadion. Da wird Vize spielen. Featuring UDO. UDO kenne ich woanders her, ist aber mit Sicherheit was anderes. Auf jeden Fall ist Vize wohl so ein DJ. So ein relativ bekannter, der komplett an mir vorbei ist. Aber naja, sei es drum. Im Ernst-Abbe-Sportfeld ist auch jetzt immer großes Kino. Ich bin schon im Mon Ami, vermutlich ohne Konsequenz, heißt es dort von und mit Markus Horn. Es geht um die Welt der Selbstoptimierung. Ich weiß gar nicht, das ist wahrscheinlich so eine szenische Lesung oder eine szenische irgendwas. Am Samstag im Mon Ami. Vermutlich ohne Konsequenz. Also dann nichts wie hin. Im Künstlergarten in Weimar wird Anni Motz spielen. Weimar Singer-Songwriterin. Ja, sehr gut, kann man machen. Im Kasseturm ist Vinylparty und im Maschas ist eine Drag-Party ab 22 Uhr. Also wer sich da verkleiden will, kann ins Maschas gehen. Am Sonntag sind wir mittlerweile, ist in Apolda erst die Vogtland Philharmonie. Ich gehe mal davon aus, dass es tagsüber passiert. Und abends ist dann ABBA Tribute in Symphony. Das ist eine ABBA Tribute Show. Wer sich das angucken will zum Sonntagabend. Am Sonntagabend wird auch die String Company in Apolda in der Lutherkirche spielen. Und in der Mehlhose wird Plattenmarkt sein. Wer noch ein paar Scheiben braucht, könnte dann dahin gehen. So, und einen letzten Veranstaltungshinweis. Im Travo spielt Fauté. Das ist ein... Tja, was ist das? Das ist ein Komponist, Drummer, DJ, Producer. Und dahinter steht der junge Mann Evan Schornstein. Das ist ja lustig. Evan Schornstein, jawohl. Und ja, und das wird so in die Richtung, das wird so leicht elektronisch angehaucht mit Sängerin wahrscheinlich. Super spannend, finde ich. Fauté. Ja, und weil ich das so super spannend finde. Oder vielleicht noch einen Hinweis: im F-Haus am Donnerstag wird Blitzkid spielen. Das ballert auch immer ordentlich schön. Aber jetzt werden wir noch ein bisschen, wie schon angekündigt, fast angekündigt. German Fauté. Heißt der German Fauté? Ne, der ist doch nur Fauté. So, also Fauté, das war's. Viel Spaß am Wochenende. Macht was und erlebt was, damit ihr was zu erzählen habt. Das war's. Ciao, der Dennis.

Das war sie schon gewesen, die Klosti-MC-Wochenendshow, wenn man das so benennen wollen würde, mit ein paar sehr interessanten Hinweisen auf das Wochenende. Ich denke mal, der liebe Dennis hat euch da optimal abgeholt. Wenn ihr noch nicht wisst, was ihr tun und nicht lassen wollt, dann habt ihr jetzt hier vielleicht den einen oder anderen guten Tipp bekommen. Und gleich, 9.45 Uhr, hören wir auch hier dann die Nachrichten aus Weimar und der Umgebung. Vorher von Lina und Linus, den Titel Sleep Frequencies. Und dann, wie gesagt, die Nachrichten.

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3: Ganz genau. Und 9.45 Uhr haben wir es jetzt genau. Und wir kommen natürlich zu den Nachrichten aus Weimar und der Umgebung.
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3: 20 Kinder aus Schofgrad zu Besuch, Umweltpreis für Härterei Rese und Vogelstimmwanderung für Blinde und Sehbehinderte. 20 Kinder und Jugendliche aus der ukrainischen Partnerstadt Schofka werden ab diesem Wochenende Weimar besuchen. Die Gruppe ist zwischen 11 und 17 Jahre alt und reist mit dem Bus an. 10 Tage soll der Aufenthalt insgesamt dauern. Möglich gemacht hat ihn der Förderverein zur Städtepartnerschaft Weimar-Schofka. 2 Jahre Planung waren nötig, um den Besuch zu ermöglichen. Untergebracht wird die Gruppe nicht bei Gastfamilien. Sie sind Halbwaisen und der Verein möchte sie nicht belasten. Während ihres Aufenthalts werden sie unter anderem das Feenwäldchen in Saalfeld besuchen und sich an Sportangeboten beteiligen. Höhepunkt des Programms ist ein Zirkusprojekt mit dem Zirkus Tarsifan, bei dem auch Spenden gesammelt werden sollen. Einen Gegenbesuch in Schofka wird es nicht geben, der Krieg in der Ukraine macht Reisen dorthin unmöglich. Stattdessen sei ein Treffen in der Partnerstadt Zamosch geplant. Der Gewinner des Weimarer Umweltpreises steht fest. Der Preis ging an die Härterei Rese. Laut MDR wurde das Unternehmen gestern Nachmittag für sein Engagement im Umweltbereich ausgezeichnet. Es möchte in der Produktion möglichst bald energieunabhängig werden. So würden beispielsweise eine neue Halle und die Prozessbäder durch die Abwärme der Ofenhärterei beheizt. Energie werde auch durch zahlreiche Photovoltaikanlagen auf Dächern und Freiflächen erzeugt. Bis zu 70% des Eigenbedarfs könnten so schon gedeckt werden, hieß es. Einen zweiten Preis erhielt die Knabe Verlagsgruppe Weimar für ihre Arbeit zur Wissensvermittlung von Umweltthemen. Zum ersten Mal richtet der NABU Weimar-Apolda eine Vogelstimmenwanderung speziell für blinde und sehbehinderte Menschen aus. Wie die Organisatoren mitteilten, führt die Tour am Sonntagmorgen durch das Hasenwäldchen. Dort können Teilnehmende mit Sicherheit einige Vogelarten lauschen, heißt es. Zum Anfassen gibt es Holzvögel in Originalgröße und Federn. Geführt wird die Gruppe von Ehrenamtlichen des Naturschutzbundes. Es seien noch freie Plätze vorhanden. Interessierte können sich über den NABU anmelden. Die Stadtwerke haben zum Kindertag 750 kostenlose Freibad-Tickets für das Schwanseebad bereitgestellt. Darauf hat das Unternehmen in den sozialen Medien aufmerksam gemacht. Die Tickets gehen über das Kinderbüro der Stadt gezielt an Familien, die Unterstützung benötigen. So wird sichergestellt, dass die Hilfe dort ankommt, wo sie besonders gebraucht wird. Die Kinderbeauftragte Sina Solas nennt das Angebot eine spürbare Entlastung für viele Familien in der Region. Die Kooperation zwischen den Stadtwerken und der Stadt läuft bereits im 6. Jahr in Folge. Die Klassikstiftung feiert am bevorstehenden Wochenende den UNESCO-Welterbetag. Laut Ankündigung laden bis Sonntag die Welterbestätten der Stiftung zu Führungen, Ausstellungen, Vorträgen und Mitmachangeboten. Zu den Höhepunkten des Wochenendes zählt ein Festakt, der wird am Sonntag, dem Welterbetag, um 11 Uhr im Maurice-Halbwachs-Auditorium stattfinden. Hintergrund sind 3 runde Jahrestage. Dazu gehört die Ernennung von Goethes handschriftlichem Nachlass zum Weltdokumentenerbe vor 25 Jahren. Zudem erhielten die Bauhausstätten vor 30 Jahren ihren Welterbetitel. Tickets für die kostenpflichtigen Veranstaltungen sind im Online-Shop der Klassikstiftung oder an den jeweiligen Kassen vor Ort erhältlich. Zum zweiten Mal lädt das Bündnis gegen Rechtsextremismus zum demokratischen Lunch auf den Theaterplatz ein. Von 13 bis 15 Uhr ist das Bündnis heute dort mit einem Infotisch vertreten. Mit der gemeinsamen Mittagspause auf dem Platz setzt es ein Statement für Demokratie, Solidarität und Menschenrechte. Wer mitmachen möchte, kann sich vergünstigtes Mittagessen in der Pause im DNT holen und den demokratischen Lunch auf dem Platz verbringen. Das waren die Nachrichten auf Radio Lotte Weimar mit Michael Tuscher.
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3: Ja, und wir kommen jetzt zum Wetter. 9.50 Uhr ist es. In Weimar gibt es am Morgen mehr Wolken als Sonne bei Temperaturen von 12 Grad. Mittags ist es überwiegend dicht bewölkt, so die Prognose. Und das Thermometer klettert auf 20 Grad. Wunderbare Zimmertemperatur, nur eben nicht im Zimmer, sondern draußen. Am Abend ist es in Weimar wolkenlos bei Temperaturen von 14 bis 18 Grad. In der Nacht gibt es keine Wolken, da kann man dann Sterne gucken. Und die Werte gehen auf 9 Grad zurück. Also ein Jäckchen wäre schon ganz gut, ne? So, das war das Wetter und die Nachrichten. Wir kommen jetzt zu DJ Shadow und dem Titel "Your Son Scrapper". Viel Spaß damit und ja, das Wochenende steht ja schon quasi vor der Tür. Also Endspurt.

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1: 10 Uhr ist es geworden. Mein Name ist Michael Tuscher und ich werde Sie bis 12 Uhr durch die Stadtzeit hier am Morgen oder beziehungsweise am Vormittag geleiten. Und ich habe jetzt das große Vergnügen, ja, Ihnen verraten zu können, was Sie denn noch am Feierabend alles erleben und entdecken und überhaupt tun können. Das sage ich Ihnen jetzt, genau.
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1: Und da werfen wir tatsächlich mal einen Blick nach Jena. Spiele programmieren mit Vitello steht auf dem Programm. Und zwar in der Ernst-Abbe-Bücherei in Jena von 15 bis 16 Uhr. Interessierte Kinder ab 10 Jahren können mit dem Vitello e.V. lernen, wie man Spiele mit Scratch programmiert. Der Workshop findet außerhalb der Schulferien jeden Freitag von 15 bis 16 Uhr statt. Die Veranstaltung ist kostenfrei und ohne Anmeldung tatsächlich möglich. Wir bleiben in Jena und kommen zum Tafting-Workshop, eigene Magneten gestalten, das kann man da, und zwar im Kreativ-Café Vivant hier in Jena.

programmieren dann in der Ernst-Abbe-Bücherei Jena mit dem Metelo e.V. Genau, das wird geboten heute, das steht da auf dem Programm. Und ja, wir kommen jetzt zu Celeste und dem Titel Stop This Flame.

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0: Ja, das war Baby Smith mit Lemon Kello River. Und wir haben es jetzt genau 10.15 Uhr und wir wollen natürlich wissen, was es so Neues in Deutschland und der Welt gibt. Und da werden uns natürlich die Kollegen vom Deutschlandfunk optimal aushelfen, denn die setzen uns natürlich darüber in Kenntnis.
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2: Ölkonzerne in Deutschland haben im Mai laut einer Greenpeace-Analyse einen Übergewinn von 702 Millionen Euro gemacht. Der durchschnittliche Spritpreis sei zwar nach Einführung des auf 2 Monate bis Ende Juni befristeten Tankrabatts der Bundesregierung gesunken, teilte die Umweltorganisation mit. Dennoch verdiene die Branche weiterhin deutlich mehr als vor Beginn des Irankriegs. Zusammen mit den Monaten März und April addierten sich die zusätzlichen Gewinne am deutschen Tankstellenmarkt auf 2,4 Milliarden Euro. Zum Vergleich, der Tankrabatt kostet den Steuerzahler etwa 1,6 Milliarden Euro. Greenpeace warf der Bundesregierung eine kopflose Steuerpolitik vor. Mit dem Tankrabatt würden Steuermilliarden zugunsten der Ölkonzerne mit der Gießkanne verteilt. Zur Berechnung der Übergewinne multiplizierte die Umweltorganisation die gestiegene Preisspanne zwischen Rohöl- und steuerfreien Tankstellenpreisen mit den verkauften Kraftstoffmengen. Die Parteiführung der CDU hat einem Medienbericht zufolge ihre für Ende August angekündigte Präsidiumsklausur im sachsen-anhaltischen Magdeburg abgesagt. Hintergrund der Entscheidung sei der Wunsch von Ministerpräsident Schulze, den Fokus auf den Landtagswahlkampf im Herbst zu legen, berichtet der Spiegel unter Berufung auf Parteikreise. Dort heiße es, eine solche Präsidiumsklausur könne wegen der derzeit niedrigen Zustimmung für die Bundesregierung von Kanzler Merz im Wahlkampf eher schaden. Ursprünglich hatte die CDU-Führung die Landeshauptstadt Magdeburg auch mit Blick auf die Landtagswahl für ihre Tagung der Bundespartei ausgewählt. In Sachsen-Anhalt wird am 6. September gewählt. In aktuellen Umfragen führt die AfD mit deutlichem Vorsprung vor der CDU. Die AfD Sachsen-Anhalt wird seit Oktober 2023 vom Landesverfassungsschutz als gesichert rechtsextremistisch eingestuft. Die US-Einwanderungsbehörde ICE schränkt die Meldepflicht für Todesfälle ein, die im Zusammenhang mit einer Festnahme stehen könnten. Das Heimatschutzministerium bestätigte einen Bericht der Washington Post. Daraus ging hervor, dass ICE-Direktor Venturella ein Schreiben an alle Mitarbeiter verschickt hat. Darin heißt es, Menschen, die kurz nach der Entlassung aus dem Gewahrsam der Behörde sterben, müssten nicht mehr gemeldet werden. Todesfälle, die sich in Gewahrsam ereigneten, würden aber weiter registriert und untersucht. Unter dem ehemaligen US-Präsidenten Biden waren die Meldepflichten für ICE verschärft worden. So musste gemeldet werden, wenn ehemalige Gefangene innerhalb von 30 Tagen nach der Entlassung starben. Die Richtlinie war eingeführt worden, da Menschen nach der Entlassung über schwere gesundheitliche Probleme klagten. Die Einwanderungsbehörde ICE steht auch wegen der Bedingungen in Haftanstalten unter Druck. Alleine in diesem Jahr wurden 18 Todesfälle gemeldet. Bundeskanzler Merz reist heute zum EU-Westbalkan-Gipfel nach Tivat in Montenegro. Dabei geht es vor allem um die EU-Beitrittsverhandlungen mit den Ländern in der Region. Deutschland und Frankreich wollen die Verhandlungen beschleunigen und haben ein Positionspapier erarbeitet. Darin sprechen sie sich für Integrationsschritte bereits vor einer Vollmitgliedschaft aus, um Anreize für Reformen zu schaffen. Werden bestimmte Kriterien erfüllt, sollen ein privilegierter Zugang zum Binnenmarkt und eine Entsendung von Beobachtern in EU-Institutionen möglich sein. Der chinesische Staatschef Xi wird in der kommenden Woche erstmals seit 2019 nach Nordkorea reisen. Der Besuch ist für Montag und Dienstag geplant, wie Staatsmedien beider Länder bekannt gaben. Über mögliche Inhalte wurde nichts mitgeteilt. China ist der engste Partner des international größtenteils isolierten Nordkoreas. Die Kontakte waren während der Corona-Pandemie verringert worden, werden seit einiger Zeit aber wieder ausgebaut. Der nordkoreanische Machthaber Kim war im vergangenen September nach Peking gereist. Abschließend das Wetter. Wechselhaft mit einer Mischung aus Sonne und Wolken sowie einzelnen Schauern. Vor allem im Norden und Nordwesten auch kurze Gewitter. Höchstwerte 16 bis 22 Grad. An der See kühler. Morgen in der Westhälfte wolkig, aus Südwesten zeitweilig schauerartiger Regen. Im Osten teils heiter und trocken. 18 bis 25 Grad. Die weiteren Aussichten? Am Sonntag in der Nordhälfte wolkig bis stark bewölkt und gebietsweise Schauer. Vor allem nach Osten auch einzelne Gewitter. Im Süden zunehmend heiter und überwiegend trocken. 18 bis 25 Grad.
0: Das waren die Deutschland- und Weltnachrichten in einer Übernahme vom Deutschlandfunk. 10.20 Uhr haben wir es jetzt genau, 10.45 Uhr dann hier die Nachrichten aus Weimar und der Umgebung. Gegen 10.30 Uhr darf ich dann hier bei mir im Studio Lena Rether vom DNT begrüßen. Und da widmen wir uns natürlich dem Programm zu, beziehungsweise was es zu erleben gibt auf den Brettern, die die Welt bedeuten, auf der großen Bühne und den anderen Bühnen vom Deutschen Nationaltheater. Weiter geht's jetzt hier mit Little Sims und dem Titel Enough.

0: Ja, das war Say She She mit Cuts and Rind. Es ist 10:33 Uhr, höchste Zeit, höchste Eisenbahn für unseren DNT-Ticker. Genau, so sieht's aus.
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0: Genau. Vorhang auf, Bühne frei. Wir bewegen uns auf die Bretter, die die Welt bedeuten. Und ja, was da passiert, beziehungsweise was auf den Bühnen vom Deutschen Nationaltheater passiert, das wird mir jetzt Lena Rether verraten, also uns verraten. Und ich sag erstmal, hey.
3: Ja, hallo, guten Morgen.
0: Du hast mir schon ein bisschen angeteased, dass es viele Premieren geben wird.
3: Ja, Wir sind im Endspurt der Spielzeit und haben jetzt heute und morgen nochmal die letzten beiden Premieren, die überhaupt anstehen diese Saison.
0: Die letzten, hau aus.
3: Ja, die allerletzten. Heute Abend geht das Sommertheater los. Der Menschenfeind startet bei uns am E-Werk. Ist ja nicht weit weg von der Innenstadt, also auch für alle bestimmt gut zu erreichen. Ja, dieses rasante Sommerfest der Eitelkeiten von Molière, das bringen wir nach draußen auf die Open-Air-Bühne am E-Werk. Und ja, wir freuen uns wahnsinnig auf die Premiere heute Abend. Wir hoffen natürlich, dass das Wetter so durchhält. Gerade sieht es ja ganz gut aus. Ich glaube, es soll auch später eigentlich trocken bleiben. Also toi, toi, toi.
0: Dreimal auf Holz geklopft. Genau.
3: Ja, also wir haben wahnsinnig Lust. Ich glaube, die Spielerinnen und Spieler auch. Und,
0: Von den Fotos, die man...
3: Ja, es sind schon ein paar im Internet.
0: Ja, auf jeden Fall auf der Homepage. Und das Ensemble sieht aus, es hat Bock.
3: Ja, auf jeden Fall.
0: Ich habe auch gesehen, es wird auf der Bühne geraucht und getrunken.
3: Ja, also es ist ein Sommerfest. Ne? Es geht am Ende wirklich zur Sache. Es fliegen die Fetzen. Jörg Pohl, der Regisseur unserer Inszenierung, der hat das Ganze nämlich auf ein Weinfest verlegt. Also das ist so ein bisschen das Setting. Wir befinden uns ja in einer feuchtfröhlichen Atmosphäre und ja, dann fließt auch mal das ein oder andere Glas und Wahrheiten kommen zutage, die für den einen oder anderen nicht so angenehm sind und da kriegt wirklich jeder sein Fett weg und alle geigen sich mal schön die Meinung, so ungefähr. Also das ist wirklich sehr, sehr witzig und man erkennt da sich total wieder und man erkennt auch Leute wieder, die man kennt und denkt, ah ja, stimmt, solche Leute.
0: Soll auch gesungen werden?
3: Ja, wieder viel Musik dabei natürlich, also ganz tolle Musik, die Evelyn Trouble, die Musikerin, komponiert hat, gedichtet hat. Es wird live gesungen, also für jeden Geschmack was dabei. Schöne Gastro in der Pause haben wir natürlich auch. Also wenn man sich da von dem Wein auf der Bühne hat inspirieren lassen, dann kann man in der Pause auch zuschlagen. Also es wird ein wahrscheinlich rundum gelungener Sommerabend heute
0: ein
3: Abend.
0: Ein rasantes Sommerfest der Eitelkeiten.
3: Ja, wir freuen uns sehr auf die Premiere heute Abend. Und dann haben wir noch insgesamt 18 Vorstellungen bis zum 3. Juli. Also ja, wir spielen jetzt fast jeden Tag, also auf jeden Fall immer mehrmals in der Woche, bis zum 3. Juli insgesamt 18 Vorstellungen, die da im Weimarer Sommer 26 jetzt anstehen. Ja, wir freuen uns sehr auf den Molière und den Menschenfeind.
0: Aber da gibt es ja noch eine Premiere.
3: Morgen, genau. Morgen. Okay. Ja, ja. Das wird auch was ganz Besonderes, denn es ist das erste Ensemble-Projekt, was bei uns auf die Bühne kommt. Das bedeutet wirklich, was es heißt. Also das Ensemble hat sich das selber ausgesucht und selber erarbeitet. Also die haben das selbst inszeniert und stehen dann auch selbst auf der Bühne. Ganz genau sind das Christian Bayer, Caleb Felder und Johanna Geißler, die zusammen mit Dirk Sober am Klavier einen wunderbaren Liederabend kreiert haben mit dem Titel Nachti bis morgen gleich wieder. Also es ist wirklich, was es verspricht. Es ist ein nächtlicher Liederabend von Schubert bis Madonna. Also da ist auch ganz viel tolle Musik dabei. Man wird einiges wiedererkennen, aber auch so ein paar überraschende Lieder sind mit dabei. Natürlich auch so ein paar Texte dazwischen, Schauspielszenen. Es wird witzig, berührend, nachdenklich. Also da ist auch alles mit dabei rund um das Thema Schlafen, ins Bett gehen, träumen, Nacht. Das ist so der große Themenkomplex.
0: Ach, wunderschön, auf der Homepage eingeleitet. Als Kind wollte man meistens nicht und musste trotzdem schlafen gehen.
3: Ja, genau. Also es ist wirklich auch so eine kleine Erinnerung an die Kindheit, wo man so denkt, ja stimmt, ach, ich wollte ja auch immer nicht so gerne ins Bett. Und heute freut man sich doch meistens, wenn man denkt, oh geil, heute kann ich mal richtig früh schlafen gehen und richtig lange ausschlafen.
0: Freund des Mittagsschläfchens. Ja.
3: Genau, also da freuen wir uns auf jeden Fall drauf. Und auch da eine Besonderheit, man kann sehr gerne in bequemer Kleidung erscheinen.
0: Okay.
3: Weil Thema Schlafen, ich sage nur, nur Betten. Also man kann es sich auch als Zuschauer ein bisschen bequem machen, ohne zu viel zu verraten.
0: Klingt muckelig.
3: Ja, also gerne was Bequemes anziehen und sich dann ja auf diesen schönen nächtlichen Liederabend einlassen, der morgen Premiere feiert.
0: Also einfach mal die Feier- oder Abendgarderobe einfach mal zu Hause lassen.
3: Ja, das kann man da auf jeden Fall machen.
0: Freunde, es wird Jogginghose angezogen.
3: Ganz bequem kommen, das ist auf jeden Fall okay morgen, genau. Und dann haben wir noch drei weitere Vorstellungen, also insgesamt vier jetzt noch bis zur Sommerpause. Genau, also das sollte man sich nicht entgehen lassen. Nachti, bis morgen gleich wieder.
0: Großartiger Titel.
3: Ja, auf jeden Fall. Ja, das sind unsere erwähnten beiden letzten Premieren. Aber wir haben ja neben dem Sommertheater, was wir jetzt natürlich ab morgen dann am Wochenende, ja die nächste Woche auch schon wieder vier Vorstellungen. Also das wird dann viel gespielt. Aber nebenbei haben wir natürlich auch noch ein bisschen was anderes im Programm. Unter anderem am Sonntag, da warten zwei musikalische Höhepunkte, nämlich einmal die nächste Kammermusik-Matinee, Sonntag 11 Uhr im Foyer unter dem Titel Aus einer anderen Welt. Das, da muss ich mal ganz kurz spicken, was wir da im Programm haben. Wo ist es denn? Aus einer anderen Welt. Da, genau, Mozart und Dvořák, Streichquintette, stehen auf dem Programm. Also zweimal Violine, zweimal Viola und ein Cello. Ja, zwei wirklich sehr unterschiedliche Streichquintette, deswegen auch aus einer anderen Welt, weil beide quasi aus einer jeweils anderen Welt kommen. Genau, einmal so ein bisschen düster, leidenschaftlich und dann total farbenfroh und lebenslustig. Also total unterschiedliche Streichquintette, die da am Sonntag um 11 Uhr im Foyer erklingen bei der nächsten Kammermusik-Matinee.
0: Das klingt auch sehr abwechslungsreich.
3: Ja, auf jeden Fall. Da gibt es auch noch Tickets. Genauso wie für das zweite musikalische Highlight am Sonntag für We in Concert. Das ist ja unser partizipatives Konzertprojekt von der Staatskapelle. Das heißt, dass Laienmusikerinnen und Laienmusiker da wirklich mit den Profis zusammenspielen können in einem großen Orchester. Und da haben wir jetzt am Sonntag um 18 Uhr im Großen Haus unser feierliches Abschlusskonzert. Also da freuen wir uns sehr drauf. Das ist jetzt schon die dritte Runde von unserem We in Concert Projekt. Diesmal unter der Leitung von Marco Alibrando, unserem ersten Kapellmeister. Und da haben wir wirklich ein ganz buntes Programm, was so ein bisschen die ganze Vielfalt der europäischen Musik so ein bisschen abbildet. Also Jean Sibelius haben wir mit dabei, Schubert, Tschaikowski, Johann Strauss, Johannes Brahms, Antonín Dvořák. Also ein bunter Reigen und da wird man auch ein bisschen was wiedererkennen. Zum Beispiel vielleicht die Pizzicato-Polka von Strauss, die hat man schon mal gehört. Oder auch den Schwanensee-Walzer von Tschaikowski. Also sowas wird man auf jeden Fall wiedererkennen und denken, die Melodie kenne ich doch.
0: Großer Wiedererkennungswert. Wie wird das bisher angenommen? Also läuft das?
3: Ja, ganz gut. Aber es gibt noch ein paar Tickets, also gerne noch mit dabei sein. Und ja, sehen, wie wirklich das Orchester auch zusammengewachsen ist. Also man merkt wirklich beim Hören nicht, dass da die Hälfte gar nicht profimäßig spielt, sondern nur hobbymäßig. Also es ist wirklich sehr, sehr beeindruckend, was die Laienmusikerinnen und Laienmusiker da leisten.
0: Das ist die pure Leidenschaft.
3: Ja, auf jeden Fall. Deswegen freuen wir uns auf We in Concert jetzt am Wochenende, am Sonntag um 18 Uhr im Großen Haus. Ja, und dann abschließend noch der kurze Blick auf die nächste Woche. Da spielen wir natürlich ganz viel Menschenfeind, Sommertheater am E-Werk. Aber wir haben am nächsten Mittwoch noch eine kleine Lesung im Foyer, Deutschland, sein Sommermärchen. Die Fußball-WM, die steht ja jetzt auch bald schon vor der Tür.
0: Und ach, herrje.
3: Ja, da wollen wir uns auch so ein bisschen einstimmen thematisch.
0: Endlich wieder Fußball. Am 11. Juni beginnt die Herren-WM in Mexiko.
3: Genau, und einen Abend vorher, am Mittwochabend, da wollen wir mal so ein bisschen im Hagen F. Klinge hat nämlich eine Satire geschrieben. Deutschland, sein Sommermärchen ist da der Titel und da guckt dann nochmal so ein bisschen drauf, wie kam es eigentlich zu der damaligen WM-Vergabe? Ist unser Sommermärchen wirklich so ein echtes Sommermärchen oder war da doch viel Geld im Spiel? Und so weiter. Ja, also Hagen F. Klinge ist zu Gast und liest aus seinem Text. Also ja, das wird auf jeden Fall spannend, satirisch. Ah, kleine Einstimmung, eine etwas andere Einstimmung auf die diesjährige WM.
0: Super.
3: Genau. Und dann am nächsten Donnerstag noch ein wirkliches Highlight, was ich unbedingt noch erwähnen muss abschließend. Ein Filmkonzert steht an. Das machen wir ja mindestens einmal die Spielzeit, dass wir einen Stummfilm zeigen, wo dann die Staatskapelle live dazu die Musik spielt. Und diesmal am nächsten Donnerstag um 19.30 Uhr im Großen Haus stehen die Abenteuer des Prinzen Ahmed an. Das ist ein ganz toller Film. Der ist dieses Jahr, der wird schon 100 Jahre alt. Der wurde von Lotte Reiniger 1926 inszeniert. Also die Regie wurde von ihr gemacht. Und das war ja so ziemlich der erste abendfüllende Trickfilm der Filmgeschichte überhaupt.
0: Oh, das klingt spannend.
3: Ja, das ist ein Silhouettenfilm, wo Lotte Reiniger in ganz viel Einzelarbeit über 100.000 Einzelbilder, ja, sie hat alles ausgeschnitten, so Scherenschnitte und dann alles aufgenommen. Also total viel Arbeit. Ich glaube, 2 oder 3 Jahre haben sie dafür gebraucht. Also ja, und da ist wirklich was sehr Schönes rausgekommen, ja, wo ja eben der Prinz Ahmed im Orient viele Abenteuer erlebt. Aladdin ist auch mit dabei, die Wunderlampe. Also sehr schönes, sehr, sehr schöne Geschichte, wo ja, wo auch ein paar Kinder gerne noch mit dazukommen können. Also das ist durchaus was für die ganze Familie. Frank Strobel dirigiert, der ja wirklich Experte ist für Filmmusik. Wir freuen uns über die erneute Zusammenarbeit mit der Europäischen Filmphilharmonie. Ja, und wir freuen uns auf das Filmkonzert nächsten Donnerstag, 19.30 Uhr im Großen Haus.
0: Hinder, auf jeden Fall.
3: Genau. Und wer Lust hat, vorher noch ein bisschen mehr zu erfahren, halbe Stunde vorher um 19 Uhr haben wir noch eine Konzerteinführung, wo Frank Strobel auch mit von der Partie ist und noch ein bisschen was erzählen wird.
0: Alles klar. Lena, ja. Ich danke dir vielmals für diesen großartigen Einblick. Also es gibt mal wieder mehrere Gründe, ins Theater zu gehen.
3: Wie immer.
0: Das war unser DNT-Ticker. Nächste Woche 10.30 Uhr hier wieder am Freitag. Ja, gleiche Stelle, gleiche Welle, würde ich mal sagen.
3: Ja, ich bin dabei.
0: Bis dann.
3: Bis dahin.
0: Und wir hören noch kurz vor den Nachrichten noch einen kleinen Titel, und zwar von The Maleus Selatan.

0: So, das war ein sehr kleines, sehr kurzes Hineinhören in der Malois, in den Titel Zelatan. Und wir haben es jetzt 10.46 Uhr und wir kommen natürlich zu den Nachrichten aus Weimar und der Umgebung.
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0: 20 Kinder aus Schofgrad zu Besuch. Umweltpreis für Härterei Reser und Vogelstimmwanderung für Blinde und Sehbehinderte. 20 Kinder und Jugendliche aus der ukrainischen Partnerstadt Schofka werden ab diesem Wochenende Weimar besuchen. Die Gruppe ist zwischen 11 und 17 Jahre alt und reist mit dem Bus an. 10 Tage soll der Aufenthalt insgesamt dauern. Möglich gemacht hat ihnen der Förderverein zur Städtepartnerschaft Weimar-Schofka. 2 Jahre Planung waren nötig, um den Besuch zu ermöglichen. Untergebracht wird die Gruppe nicht bei Gastfamilien. Sie sind Halbwaisen und der Verein möchte sie nicht belasten. Während ihres Aufenthalts werden sie unter anderem das Feenwäldchen in Saalfeld besuchen und sich an Sportangeboten beteiligen. Höhepunkt des Programms ist ein Zirkusprojekt mit dem Zirkus Tarsifan, bei dem auch Spenden gesammelt werden sollen. Einen Gegenbesuch in Schofka wird es nicht geben. Der Krieg in der Ukraine macht Reisen dorthin unmöglich. Stattdessen sei ein Treffen in der Partnerstadt Zamosch geplant. Der Gewinner des Weimarer Umweltpreises steht fest. Der Preis ging an die Härterei Reser. Laut MDR wurde das Unternehmen gestern Nachmittag für sein Engagement im Umweltbereich ausgezeichnet. Es möchte in der Produktion möglichst bald energieunabhängig werden. So würden beispielsweise eine neue Halle und die Prozessbäder durch die Abwärme der Ofenhärterei beheizt. Energie werde auch durch zahlreiche Photovoltaikanlagen auf Dächern und Freiflächen erzeugt. Bis zu 70% des Eigenbedarfs könnten so schon gedeckt werden, hieß es. Einen zweiten Preis erhielt die Knabe Verlagsgruppe Weimar für ihre Arbeit zur Wissensvermittlung von Umweltthemen. Zum ersten Mal richtet der NABU Weimar-Apolda eine Vogelstimmenwanderung speziell für blinde und sehbehinderte Menschen aus. Wie die Organisatoren mitteilten, führt die Tour am Sonntagmorgen durch das Hasenwäldchen. Dort können Teilnehmende mit Sicherheit einige Vogelarten lauschen, heißt es. Zum Anfassen gibt es Holzvögel in Originalgröße und Federn. Geführt wird die Gruppe von Ehrenamtlichen des Naturschutzbundes. Es seien noch freie Plätze vorhanden. Interessierte können sich über den NABU anmelden. Die Stadtwerke haben zum Kindertag 750 kostenlose Freibad-Tickets für das Schwanseebad bereitgestellt. Darauf hat das Unternehmen in den sozialen Medien aufmerksam gemacht. Die Tickets gehen über das Kinderbüro der Stadt gezielt an Familien, die Unterstützung benötigen. So wird sichergestellt, dass die Hilfe dort ankommt, wo sie besonders gebraucht wird. Die Kinderbeauftragte Sina Solas nennt das Angebot eine spürbare Entlastung für viele Familien in der Region. Die Kooperation zwischen den Stadtwerken und der Stadt läuft bereits im 6. Jahr in Folge. Die Klassikstiftung feiert am bevorstehenden Wochenende den UNESCO-Welterbetag. Laut Ankündigung laden bis Sonntag die Welterbestätten der Stiftung zu Führungen, Ausstellungen, Vorträgen und Mitmachangeboten. Zu den Höhepunkten des Wochenendes zählt ein Festakt, der wird am Sonntag, dem Welterbetag, um 11 Uhr im Maurice-Halbwachs-Auditorium stattfinden. Hintergrund sind 3 runde Jahrestage. Dazu gehört die Ernennung von Goethes handschriftlichem Nachlass zum Weltdokumentenerbe vor 25 Jahren. Zudem erhielten die Bauhausstätten vor 30 Jahren ihren Welterbetitel. Tickets für die kostenpflichtigen Veranstaltungen sind im Onlineshop der Klassikstiftung oder an den jeweiligen Kassen vor Ort erhältlich. Zum zweiten Mal lädt das Bündnis gegen Rechtsextremismus zum demokratischen Lunch auf den Theaterplatz ein. Von 13 bis 15 Uhr ist das Bündnis heute dort mit einem Infotisch vertreten. Mit der gemeinsamen Mittagspause auf dem Platz setzt es ein Statement für Demokratie, Solidarität und Menschenrechte. Wer mitmachen möchte, kann sich vergünstigtes Mittagessen in der Pause im DNT holen und den demokratischen Lunch auf dem Platz verbringen. Das waren die Nachrichten auf Radio Lotte Weimar mit Michael Tuscher.
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0: Ja, 10.50 Uhr haben wir uns jetzt genau. Und wir schauen, was das Wetter heute so treibt. Am Mittag ist es überwiegend dicht bewölkt und das Thermometer klettert auf 20 Grad. Am Abend ist es in Weimar wolkenlos bei Temperaturen von 14 bis 18 Grad. Und ja, in der Nacht gibt es keine Wolken, man kann Sterne gucken
2: Und ja, die Werte gehen auf 9 Grad zurück. Soweit unser Wetterausblick und natürlich die Nachrichten. Wir machen weiter mit Matt Corby und dem Titel King of Daniel. 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Denial.

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3: Gleich haben wir es 11 Uhr. Noch in der Stunde werde ich Sie durch das Programm geleiten, bis 12 Uhr natürlich. Und dann ist es schon Mittagszeit. Und wir hören jetzt gleich natürlich die Rubrik Was war, was ist, was wird. Und diesmal geht es um ArbeiterInnenkinder und Bildungsungleichheit. Das präsentiert uns die liebe Nele aus der Redaktion. Sie hat darüber ein bisschen eher recherchiert und wird jetzt diese Rubrik dazu machen, beziehungsweise uns informieren. Ja, viel Spaß damit.
4: Was war, was ist, was wird? Ein Blick in den Kalender. In Deutschland gilt das Studium oft als klassischer Weg in eine sichere Zukunft. Doch dieser Weg ist längst nicht für alle gleich leicht zugänglich. Denn für viele junge Menschen aus sogenannten Arbeiterfamilien ist ein Studium kein selbstverständlicher Schritt, sondern ein echtes Wagnis. Aktuelle Zahlen zeigen hierbei deutlich, wie groß der Unterschied eigentlich ist. Während aus Akademikerfamilien ein Großteil der Jugendlichen studiert, entscheidet sich nur etwa jeder vierte junge Mensch aus einem Elternhaus ohne Hochschulerfahrung für diesen Weg. Die soziale Herkunft beeinflusst also immer noch stark, wie Bildungsbiografien letztendlich verlaufen. Wer als Erste oder Erster in der Familie studiert, betritt häufig Neuland. Und zwar ohne Wegweiser. Denn im Elternhaus selbst fehlen oft Erfahrungen mit Universität, Bewerbungsverfahren oder auch dem sogenannten Hochschulalltag. Begriffe wie Leistungspunkte, Prüfungsordnungen oder Studienplanungen müssen sich viele Erstakademiker selbst aneignen. Und für viele bedeutet eben genau das Unsicherheit von Anfang an. Eine Studentin beschreibt es so, als würde sie in eine komplett fremde Welt geworfen werden. Während andere Studierende oft auf das Wissen ihrer Familie zurückgreifen können, müssen diese Studierenden alles selbst herausfinden. Doch es geht nicht nur um die reine Organisation oder Orientierung. Auch psychische Belastungen spielen hierbei eine große Rolle. Viele Studierende aus Arbeiterfamilien berichten von Selbstzweifel. Sie fragen sich häufiger, ob sie überhaupt an die Universität gehören. Dieses Gefühl, nicht dazu zu passen, ist weit verbreitet. Fachleute sprechen hier

0: Alltag. Das bedeutet oft ein voller Stundenplan am Tag und Arbeit am Abend oder auch Wochenende. Viele arbeiten dabei mehr als 15 oder 20 Stunden pro Woche zusätzlich zum Studium. Die Folge ist ein ständiger Balanceakt zwischen Lernen, Arbeiten und Erschöpfung. Gerade in Prüfungsphasen wird diese Doppelbelastung besonders spürbar. Wer nachts im Job arbeitet, sitzt am nächsten Morgen trotzdem in der Vorlesung. Konzentriert und leistungsfähig zu sein, wird dann eben zur echten Herausforderung. Neben den finanziellen und organisatorischen Hürden spielt auch das soziale Umfeld eine super wichtige Rolle. Manche Studierende erleben, dass ihr Studium in der Familie kaum verstanden wird. Wenn Eltern selbst früh ins Berufsleben eingestiegen sind, wirkt ein langes Studium manchmal fremd oder sogar unnötig. So entstehen Spannungen zwischen dem Wunsch, die eigene Bildungschance zu nutzen und der Erwartung, schnell Geld zu verdienen und unabhängig zu sein. Trotz dieser Schwierigkeiten gibt es aber auch Unterstützungssysteme. Beratungsstellen an Hochschulen, das Studierendenwerk oder Initiative wie arbeiterkind.de helfen gezielt Menschen, die als Erste in ihrer Familie studieren. Sie bieten Orientierung, Mentoring und praktische Hilfe, von der Studienwahl bis zur Finanzierung. Auch immer mehr Hochschulen versuchen, gezielt gegenzusteuern und mehr Chancengleichheit zu schaffen. Denn eins ist klar: Talent und Potenzial sind in allen sozialen Gruppen gleich verteilt, aber die Startbedingungen nicht. Die zentrale Frage bleibt deshalb: Wie gerecht ist der Weg an die Universität wirklich? Für viele bleibt das Studium eine Aufstiegschance, aber eben auch ein Weg mit Hürden, Unsicherheit und hoher persönlicher Belastung. Der soziale Hintergrund entscheidet dabei oft mit, noch bevor die erste Vorlesung überhaupt beginnt.
1: Ja, das war unsere Rubrik Was war, was ist, was wird. Diesmal zum Thema Universität, ArbeiterInnenkinder und Bildungschancen, Ungleichheit. Und ich rede da auch mal gleich ein bisschen aus dem Nähkästchen, denn tatsächlich, ich gehöre bezüglich meiner Familie tatsächlich zu den ersten Universitätskindern, wenn man das so sagen möchte. Ich war aus meiner Familie der Erste, der tatsächlich studiert hat. Dann folgte mein Bruder. Ich weiß also genau, worum es geht, beziehungsweise was dieser Beitrag ansprechen möchte von unserer lieben Nele aus der Redaktion. Und weiter geht's jetzt hier mit Public Service Broadcasting und dem Titel Towards the Dawn.

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0: Das war Yin Yin mit dem Titel Lecker Song. Großartiger Titel für einen Song. Wir haben es jetzt 11:15 Uhr und kommen natürlich zu den Deutschland- und Weltnachrichten.
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2: Bei einem russischen Drohnenangriff in der Region Kiew sind nach ukrainischen Angaben 4 Menschen getötet worden. Der Gouverneur der Region teilte mit, bei dem Angriff sei das Gelände eines Lebensmittelunternehmens getroffen worden. Ein Verwaltungsgebäude sei beschädigt worden und in Brand geraten. Unter den Trümmern könnten sich weitere Opfer befinden. In der Nähe des Atomkraftwerkes Saporischschja trat eine Feuerpause in Kraft, die von der Internationalen Atomenergiebehörde ausgehandelt worden war. Damit können in dem Gebiet nun dringende Reparaturen an der Stromleitung zum AKW vorgenommen werden. Russische Truppen hatten den Meiler kurz nach Beginn des Angriffskrieges gegen die Ukraine unter ihre Kontrolle gebracht. Das Kraftwerk ist aus Sicherheitsgründen abgeschaltet, in der Anlage befindet sich aber radioaktives Material. Das katholische Hilfswerk Miserior sieht ein wieder steigendes Interesse für die Klimapolitik durch die Folgen des Iran-Kriegs. Die Preisschocks hätten zwar teilweise dramatische Auswirkungen, gäben der Energiewende aber neuen Antrieb, teilte die Klimaexpertin der Organisation Wörner mit. Sie äußerte sich auch mit Blick auf neue Verhandlungen, die am Montag in Bonn beginnen. Die Gespräche dienen der Vorbereitung auf die nächste Weltklimakonferenz, die im November im türkischen Antalya stattfindet. Laut Miserior gab es zuletzt Fortschritte durch ein Treffen in Kolumbien, wo Staaten auf mehr Tempo beim Ausstieg aus der besonders klimaschädlichen fossilen Energie gedrängt haben. Die Erwartung sei, dass es bei der kommenden Weltklimakonferenz auch klare Signale von Deutschland und der EU gebe. Die Reformpläne von Bundesgesundheitsministerin Warken für die Pflegeversicherung stoßen weiterhin auf Kritik. Der gesundheitspolitische Sprecher der SPD-Fraktion, Pantazis, sagte im Deutschlandfunk, er sehe erheblichen Klärungsbedarf mit der Union. Pantazis bekräftigte, die Reformpläne enthielten wichtige Punkte in Sachen Prävention, Rehabilitation und Digitalisierung. Die zentrale Frage der dauerhaften Finanzierung der Pflegeversicherung werde jedoch nicht beantwortet. Kritik kam auch vom Deutschen Städtetag. Dessen Präsident Jung sagte den Funke-Zeitungen, der Referentenentwurf sei wegen höherer Sozialhilfekosten ein Schlag ins Gesicht der Kommunen. Warkens Pläne sehen einen höheren Pflegebeitrag für kinderlose Menschen und höhere Hürden für eine Einstufung in einen Pflegegrad vor. Die CDU-Politikerin wies die Kritik bereits zurück und erklärte, ihr Gesetzentwurf werde die Versorgung der Menschen besser machen. Bundeskanzler Merz ist zu einem EU-Westbalkan-Gipfel nach Tivat in Montenegro gereist. Dabei geht es vor allem um die EU-Beitrittsverhandlungen mit den Ländern in der Region. Deutschland und Frankreich wollen die Verhandlungen beschleunigen und haben ein Positionspapier erarbeitet. Darin sprechen sie sich für Integrationsschritte bereits vor einer Vollmitgliedschaft aus, um Anreize für Reformen zu schaffen. Werden bestimmte Kriterien erfüllt, sollen ein privilegierter Zugang zum Binnenmarkt und die Entsendung von Beobachtern in EU-Institutionen möglich sein. Die Gewerkschaft Verdi hat für heute die Beschäftigten auch des Einzelhandels in Berlin und des Großhandels in Brandenburg zu Warnstreiks aufgerufen. Verdi begründet dies mit einem Stillstand in den derzeitigen Tarifverhandlungen. Seit gestern gibt es bereits in mehreren Bundesländern Warnstreiks in der Branche, einschließlich des Außenhandels. Der Handelsverband Deutschland erklärte, er erwarte dennoch keine spürbaren Auswirkungen auf die Kunden. Die Unternehmen seien gut vorbereitet. Verdi fordert für die Branchenbeschäftigten 7% mehr Lohn, mindestens aber 225 Euro, bei einer Laufzeit von 12 Monaten. Die Arbeitgeber boten zuletzt 2% und eine weitere Erhöhung von 1,5%, verteilt über eine Laufzeit von 2 Jahren. Abschließend das Wetter. Wechselhaft mit einer Mischung aus Sonne und Wolken sowie einzelne Schauer. Vor allem im Norden und Nordwesten auch kurze Gewitter. Höchstwerte 16 bis 22 Grad, an der See kühler. Morgen in der Westhälfte wolkig, aus Südwesten zeitweilig schauerartiger Regen. Im Osten teils heiter und trocken, 18 bis 25 Grad. Und die weiteren Aussichten? Am Sonntag in der Nordhälfte wolkig bis stark bewölkt und gebietsweise Schauer, vor allem nach Osten hin auch einzelne Gewitter. Im Süden zunehmend heiter und überwiegend trocken, 18 bis 25 Grad.
0: Das waren die Deutschland- und Weltnachrichten in einer Übernahme von Deutschlandfunk. 11.20 Uhr haben wir es jetzt genau. 11.45 Uhr hören Sie dann hier wieder die Nachrichten aus Weimar und der Umgebung. Ja, wir machen weiter mit Hotel Rimini und dem Titel Jubel, Trubel, Eitelkeit.

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1: Ja, und genau 11:30 Uhr haben wir es jetzt. Und wir hören einen Beitrag von unserer Kollegin Svea Geske. Und da geht es darum, wie man sich als Hundebesitzer mit seinem Tier, wenn man draußen unterwegs ist, also wie man sich da draußen im Wald oder auf der Wiese oder auf dem Feld, wie man sich da verhalten sollte. Genau. Svea Geske ist dazu mit Wolfgang gerade vom Forstamt Bad Berka im Gespräch gewesen.
2: Warum müssen die Kitze so besonders geschützt werden?
3: Also Rehkitze haben in den ersten Wochen keinen Fluchtreflex. Die laufen also von sich aus nicht weg, sondern versuchen sich zu verstecken. Und Hunde finden die im Gras. Und diese freilaufenden Hunde, die müssen nicht einmal zubeißen, sondern allein der Geruch, wenn sie an diesen Kitzen dran sind, kann bedeuten, dass das Muttertier, also die Ricke, das Kitz nicht mehr annimmt und die Kitze dann im Prinzip verhungern. Zweite Geschichte ist natürlich, dass auch Hunde dann aus spielerischer Sicht, aber auch manchmal aus Jagdtrieb die Kitze dann beißen oder direkt tot beißen.
2: Nun haben Rehe ja einen ganz hohen Stresslevel. Also wenn nur irgendwas ist, es sind Fluchttiere und freilaufende Hunde, egal in welchem Abstand, versetzen sie in Panik, sie rasen los. Und ich habe es vor kurzem im Belvedere gesehen, da raste an mir ein Reh vorbei, den Hang runter, stürzte auf dem Weg, sprang wieder auf, raste weiter runter ins Tal. Und dort unten kam ein älteres Ehepaar, die hatten ihren Hund angeleint, aber der Stress für dieses Tier. Und als es dann über den Bach weg war, auf der anderen Seite, da hat dieser kleine Rehbock so aufgeregt gebellt. Kann so ein Stress für die Tiere tödlich sein?
3: Der Stress, denke ich, wahrscheinlich eher weniger. Aber wir haben in den letzten Jahren zum Beispiel im Lebicht in der Kieferter Allee Unfälle gehabt, wo eben diese Rehe und diese Unfälle waren vormittags bzw. nachmittags, also zu Zeiten, wo die Rehe normalerweise in ihren Deckungen liegen und nicht unterwegs sind. Da sind die dann eben halt in den Verkehr gelaufen und überfahren worden. Und das, also ich habe es auch direkt im Lebicht erlebt, wie Hunde Rehe verfolgt haben und die natürlich dann panisch oder über die Straßen rennen und dann nicht schauen. Das ist früh und abends, da sind die schon vorsichtiger, das Rehwild. Aber der Unterschied ist eben, dass die Rehe sich an Menschen relativ gut anpassen. Also die können das unterscheiden, ob da Fahrradfahrer oder Jogger oder Spaziergänger gehen. Also ich sehe das im Webig, die liegen 20 bis 30 Meter teilweise neben den Wegen. Aber bei freilaufenden Hunden, die teilweise dann auch, also ohne zu bellen, jagen, das versetzt sie total in Panik.
2: In Österreich sind in dieser Jahreszeit Hunde, die freilaufen, und zwar in kleineren Waldstücken auch, zum Abschuss freigegeben. Also die Förster oder die Jagdpächter schießen die gnadenlos ab. Wie ist das hier in Deutschland?
3: Also wir machen das in Thüringen nicht. Also wir haben eine Leinenpflicht in Thüringen, das steht im Waldgesetz in Paragraph 6 drin, dass die Hunde das ganze Jahr angeleint sein müssen. Und auch in den Parkanlagen um Weimar gilt eine absolute Leinenpflicht. Also abgeschossen, zumindest im Staatswald, werden die Hunde nicht. Aber es ist eine Ordnungswidrigkeit und man kann dann über ein Verfahren gegen die Hundebesitzer einleiten.
2: In welcher Größenordnung wäre so eine Strafe?
3: Naja, das beginnt ab 50 Euro. Und dann kommt es natürlich darauf an, wie schwerwiegend diese Fälle sind.
2: Wie groß ist denn unser Rehbestand? Ich meine, das eine ist, dass man mit den Tieren pfleglich umgeht. Sie sind unserem Wohlwollen ausgesetzt. Das andere ist, die Jäger, Jagdpächter, die wollen natürlich auch im Herbst Tiere, was hat mir neulich jemand gesagt, ernten. Trotzdem ist es ja nochmal was anderes, ob ein Tier, ich sage jetzt, einfach geschossen wird oder ob es im Zweifelsfall zu Tode gehetzt wird von freilaufenden Hunden.
3: Ja, ich selber bin natürlich als Förster auch Jäger und bin für die Jagd im Staatswald im Revier Weimar zuständig. Wir haben einen relativ hohen Rehwildbestand und jagen deshalb, damit die Naturverjüngung, also die jungen Bäume, überall wachsen können. Also es ist im Staatswald des Reviers jetzt Weimar jetzt so, dass wir keinerlei Pflanzungen mehr durchführen. Also es geht alles über Naturverjüngung. Wir brauchen auch keinen Zaun mehr zu machen. Aber deshalb ist eben halt andererseits eine intensive Rehwildbejagung notwendig. Also wir schießen auch im Webicht Rehe. Das machen aber bei mir wirklich verantwortungsvolle Jäger und auch Försterkollegen, die bei mir, oder ehemalige Försterkollegen, die jagdlich unterwegs sind bei mir. Ja, also das eine ist im Prinzip diese Notwendigkeit der Rehwild- und natürlich Schwarzwildbejagung wegen den Schäden in der Landwirtschaft, damit eben halt klimastabiler Wald von morgen aufwachsen kann. Und das funktioniert jetzt in Weimar eigentlich sehr gut. Die andere Seite ist, wir nutzen natürlich das Wildbrett und vermarkten das auch sehr gut. Und es ist ein hochwertiges Lebensmittel. In der Regel werden Tiere dann eben halt sofort getötet und erleiden keinen Stress. Also wir haben natürlich auch schon Rehe geschossen, die eben durch Fahrzeuge angefahren wurden, durch PKWs, und die dann schwer verletzt waren. Das passiert, ist eben halt auch möglich.
2: Ja. Ja gut, aber das ist ja dann, ich sage jetzt ganz bewusst, der Gnadenschutz.
3: Bei den verletzten Tieren, ja.
2: Ja, ich habe am Anfang noch gesagt, jetzt ist die Maat, die Kitze senken sich ab oder legen sich ab, ducken sich weg. Und die Drohnen kommen zum Einsatz, um zu gucken, wo liegen Kitze, um sie genau vor diesem Mähmaschinentod zu schützen, zu bewahren. Wie ist denn momentan der Stand da? Kommen überall diese Drohnen zum Einsatz oder ist das zu aufwendig für die Landwirte?
3: Also, ich bin eben halt wirklich nur für Waldflächen zuständig, wo das nicht notwendig ist. Wir haben zurzeit auch bei Thüringforst Jagdruhe, deshalb wird im Wald nicht gejagt zurzeit. Aber ich denke, ein Großteil der privaten Jäger nutzt jetzt diese Technik der Drohnen, um Flächen abzufliegen. Das ist dann auch vielfach zwischen den Agrargenossenschaften bzw. Landwirten und den zuständigen Jägern, dass die sich absprechen. Ich denke mal, es wird auch immer häufiger werden, dass das dann erfolgt.
2: Letzte Frage. Morgens gibt es bei den Verkehrsmeldungen immer wieder, da liegt ein totes Reh auf der Straße. Ist das die Dusseligkeit, ich sage es jetzt bewusst so, ist das die Dusseligkeit der Rehe oder die Unaufmerksamkeit der Autofahrer?
3: Naja, man sollte als Autofahrer schon, gerade wenn man solche Waldgebiete passiert, wo Wild wechseln kann, gerade in den Morgen- und Abendstunden, sollte man schon, statt 100 eben halt 60 oder 70 fahren. Da kann man zumindest noch einen Zusammenstoß vermeiden. Also mir persönlich ist es, obwohl ich nun viel im Wald unterwegs bin und noch nicht passiert, dass ich einen Zusammenstoß mit Wild hatte. Also es ist beides. Also das Wild wechselt in den frühen und späten Abendstunden eben zur Ähsung auf landwirtschaftliche Flächen rausziehen. Da passiert das, aber die Geschwindigkeiten sind natürlich dann auch zu hoch. Und es werden natürlich auch diese Schilder, Vorsicht, Wildwechsel, die werden ignoriert. Und wenn man mit 100, 120 fährt, dann kann man im Prinzip nichts mehr erbremsen. Das funktioniert dann nicht. Also langsamer wirklich fahren in den Früh- und Abendstunden. Wie gesagt, mit 70 kommt man auch ans Ziel, gerade wenn man solche Passagen langfährt. Und naja, man sollte auch ans eigene Auto denken. Also es sind hunderte Millionen von Euro Schaden, die jedes Jahr durch Wildunfälle entstehen. Und einerseits ist es natürlich die Toten, also oder die Tiere, die verletzt oder getötet werden. Andererseits ist es natürlich auch ein immenser wirtschaftlicher Schaden. Und wir regen uns immer auf, wenn die Steuern, die Haftpflicht beziehungsweise Kasko-Beiträge steigen. Aber wir haben selber das auch in der Hand. Und wenn die Wildunfälle geringer werden, dann steigen auch nicht diese Beiträge so. Also das ist auch, können wir selber beeinflussen.
1: Ja, sagte Wolfgang Grader vom Forstamt Bad Berka. Meine Kollegin Svea Geske war mit ihm im Gespräch gewesen. In diesem Interview ging es unter anderem darum, wie man sich ja als Hundebesitzer, Besitzerin im Wald, auf dem Feld, auf weiter Flur, wie man sich mit seinem Tier da verhalten soll. Es ging auch um das Schießen oder Nichtschießen von Rehen und Rehkitzen. Also nur Rehe, keine Rehkitze, Entschuldigung. Und ja, genau. Das war, wie gesagt, ein Beitrag von Svea Geske. Wir machen weiter mit Melodies Echo Chamber und dem Titel In the Scars.

0: Ja, das waren The Clockworks mit Live in a Day. Und wir haben es 11.45 Uhr und kommen natürlich zu den Nachrichten aus Weimar und der Umgebung.
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0: 20 Kinder aus Schofgard zu Besuch, Umweltpreis für Härterei-Rese und Vogelstimmwanderung für Blinde und Sehbehinderte. 20 Kinder und Jugendliche aus der ukrainischen Partnerstadt Schofka werden ab diesem Wochenende Weimar besuchen. Die Gruppe ist zwischen 11 und 17 Jahre alt und reist mit dem Bus an. 10 Tage soll der Aufenthalt insgesamt dauern. Möglich gemacht hat ihn der Förderverein zur Städtepartnerschaft Weimar-Schofka. 2 Jahre Planung waren nötig, um den Besuch zu ermöglichen. Untergebracht wird die Gruppe nicht bei Gastfamilien. Sie sind Halbwaisen und der Verein möchte sie nicht belasten. Während ihres Aufenthalts werden sie unter anderem das Feenwäldchen in Saalfeld besuchen und sich an Sportangeboten beteiligen. Höhepunkt des Programms ist ein Zirkusprojekt mit dem Zirkus Tarsifan, bei dem auch Spenden gesammelt werden sollen. Einen Gegenbesuch in Schofka wird es nicht geben. Der Krieg in der Ukraine macht Reisen dorthin unmöglich. Stattdessen sei ein Treffen in der Partnerstadt Zamosch geplant. Der Gewinner des Weimarer Umweltpreises steht fest. Der Preis ging an die Härterei Rehse. Laut MDR wurde das Unternehmen gestern Nachmittag für sein Engagement im Umweltbereich ausgezeichnet. Es möchte in der Produktion möglichst bald energieunabhängig werden. So würden beispielsweise eine neue Halle und die Prozessbäder durch die Abwärme der Ofenhärterei beheizt. Energie werde auch durch zahlreiche Photovoltaikanlagen auf Dächern und Freiflächen erzeugt. Bis zu 70% des Eigenbedarfs könnten so schon gedeckt werden, hieß es. Einen zweiten Preis erhielt die Knabe Verlagsgruppe Weimar für ihre Arbeit zur Wissensvermittlung von Umweltthemen. Zum ersten Mal richtet der NABU Weimar-Apolda eine Vogelstimmenwanderung speziell für blinde und sehbehinderte Menschen aus. Wie die Organisatoren mitteilten, führt die Tour am Sonntagmorgen durch das Hasenwäldchen. Dort können Teilnehmende mit Sicherheit einige Vogelarten lauschen, heißt es. Zum Anfassen gibt es Holzvögel in Originalgröße und Federn. Geführt wird die Gruppe von Ehrenamtlichen des Naturschutzbundes. Es seien noch freie Plätze vorhanden. Interessierte können sich über den NABU anmelden. Die Stadtwerke haben zum Kindertag 750 kostenlose Freibad-Tickets für das Schwanseebad bereitgestellt. Darauf hat das Unternehmen in den sozialen Medien aufmerksam gemacht. Die Tickets gehen über das Kinderbüro der Stadt gezielt an Familien, die Unterstützung benötigen. So wird sichergestellt, dass die Hilfe dort ankommt, wo sie besonders gebraucht wird. Die Kinderbeauftragte Sina Solas nennt das Angebot eine spürbare Entlastung für viele Familien in der Region. Die Kooperation zwischen den Stadtwerken und der Stadt läuft bereits im 6. Jahr in Folge. Die Klassikstiftung feiert am bevorstehenden Wochenende den UNESCO-Welterbetag. Laut Ankündigung laden bis Sonntag die Welterbestätten der Stiftung zu Führungen, Ausstellungen, Vorträgen und Mitmachangeboten. Zu den Höhepunkten des Wochenendes zählt ein Festakt, der wird am Sonntag, dem Welterbetag, um 11 Uhr im Maurice-Halbwachs-Auditorium stattfinden. Hintergrund sind 3 runde Jahrestage. Dazu gehört die Ernennung von Goethes handschriftlichem Nachlass zum Weltdokumentenerbe vor 25 Jahren. Zudem erhielten die Bauhausstätten vor 30 Jahren ihren Welterbetitel. Tickets für die kostenpflichtigen Veranstaltungen sind im Onlineshop der Klassikstiftung oder an den jeweiligen Kassen vor Ort erhältlich. Zum 2. Mal lädt das Bündnis gegen Rechtsextremismus zum demokratischen Lunch auf den Theaterplatz ein. Von 13 bis 15 Uhr ist das Bündnis heute dort mit einem Infotisch vertreten. Mit der gemeinsamen Mittagspause auf dem Platz setzt es ein Statement für Demokratie, Solidarität und Menschenrechte. Wer mitmachen möchte, kann sich vergünstigtes Mittagessen in der Pause im DNT holen und den demokratischen Lunch auf dem Platz verbringen. Das waren die Nachrichten auf Radio Lotte Weimar mit Michael Tuscher.
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0: Ja, wir haben es 11.50 Uhr. Wir kommen zum Wetterüberblick für den heutigen Tag. Am Mittag, ja, dann ist die Wolkendecke dann und wann mal löchrig und die Sonne guckt durch und wir haben Temperaturen bis zu 20 Grad. Das sind die Höchstwerte heute. Abends ist es in Weimar wolkenlos bei Werten von bis zu 14 bis 18 Grad. In der Nacht, auch da ist es wolkenlos laut Prognose und die Temperatur sinkt auf 9 Grad herab. Ja, soweit zum Wetter und den Nachrichten. Wir hören jetzt von Turnstile den Titel I Care.

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1: Ja, das war die Stadtzeit. Am Morgen das Vormittagsmagazin bei Radio Lotte Weimar zu hören im Radio auf der 106,6 und im Livestream unter radiolotte.de am Freitag, dem 5. Juni 2026. In der Redaktion arbeiteten heute für euch Dennis Klostermann, Marlin Tittel, Nele Dallas, Lukas Bob, Pauline Rudolph, Etienne Bergmann und Magda Altmann. Die Musikredaktion, da war heute Dennis Klostermann für verantwortlich. Dennis, vielen Dank für die großartige Playlist. Und in der Moderation konnten Sie heute Lukas Bob und meine Wenigkeit Michael Tuscher, a.k.a. Rebel Boy, hören. Diese Sendung ist eine Produktion von Radio Lotte Weimar. Ausgewählte Beiträge findet ihr jederzeit in unserer Mediathek unter radiolotte.de, auf unserer neuen Homepage. Ihr erreicht uns unter redaktion@radiolotte.de oder unter der 40.100. Hier im Anschluss geht es jetzt weiter mit Musik und um 14 Uhr gibt es eine neue Ausgabe der Musikschleife von und mit Jule mit Soul-Musik und vom Soul inspirierter Musik. Um 15 Uhr dann der Auftakt für eine längere Interviewreihe zum Thema Subkultur und Punk in der DDR, auch von der lieben Jule. Und 18 Uhr gibt es dann auch nochmal die Stadtzeit am Abend und da hören Sie auch ausgewählte Beiträge. Ja, soweit zu uns, zu euch. Ich wünsche euch einen wunderschönen Tag und einen optimalen Start ins Wochenende. Man hört und sieht sie vielleicht auch. Auf bald und reingehauen.

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der Wochenendzicker. Hello folks, mein Name ist Dennis Klostermann und ich bereite euch mal ein bisschen auf das Wochenende vor, was so los ist. Und ich möchte mal beginnen mit Apolda. In Apolda wird der Musiksommer eingeleitet. Vom 5. bis zum 12.6. werden in Apolda diverse große Acts spielen und beginnen wird's am Freitag mit Fersengold und Special Guest wird Fiddler's Green sein. Die kennen wir hier auch aus der Rubrik ganz gut. Ein weiteres Highlight oder ein weiteres Festival wird am Waldsee in Büren bei Hildburghausen sein. Das wird am Freitag und am Samstag, also bis Sonntag sogar, 5. bis 7. am Sonntag, das wird ein Techno-Festival, Hard Trance und so weiter. Und Avis Vox wird wohl auch dabei sein. Ich kenn's nicht, aber wie gesagt, es wird da schwerstens aufgelegt. Beat am Deich am Waldsee in Büren in Hildburghausen. Wer da mal in die Rhön oder ein bisschen in den Süden möchte. So, das waren die Festivals in der Gegend. Ich mache mal weiter mit im AJZ. Da wird groß, da spielen drei Bands, groß gefeiert, wollte ich sagen. Und zwar Gewohnheitstrinker aus, aus Frankfurt wahrscheinlich. Die Bad Terms aus den Staaten und meiner Ansicht nach spielt da auch noch Marktlücke Terrorzelle mit. Das ist ziemlich Eupunk und, Eupunk ist es glaube ich, doch, es ist Eupunk aus Freiburg. Hier steht es doch groß. Und da heißt es trinkfest zu sein. Und ich kann mal die Gewohnheitstrinker aus Freiburg anspielen. So wird's im AJZ in Erfurt abgehen.

Ich komme zum Zentralclub in Erfurt. Da wird Festbänkler spielen. Das sind 5 Jungs aus der Schweiz. Oh, das ist so, so Polka-Rock, würde ich es mal sagen. So mit Blasinstrumenten und 5 jungen Männern, die viel Spaß auf der Bühne haben. Ja, und die da, glaube ich, auch richtig dolle abräumen. Ja, und jetzt auch in Erfurt im Zentralclub. Festbänkler, die hören sich

Am Freitag in der Michaeliskirche wird die String Company spielen. Die spielen, glaube ich, auch jedes Wochenende irgendwo anders. Diesmal in Erfurt in der Michaeliskirche. Im Das die Brettl wird Heinz Rudolf Kunze lesen und ich gehe mal davon aus, er wird auch ein bisschen singen wahrscheinlich. Gebrauchsgegenstand live heißt die Tour. Und wie gesagt, im Das die Brettl, viel Spaß mit Heinz Rudolf Kunze. Im Biergarten im Museumskeller wird am Freitag und am Samstag, genau, Vicky Womit lesen, musikalische Lesung und Vorstellung seines neuen Buches. Der ist ja auch schon wirklich reichlich unterwegs gewesen hier in der Gegend. Ja, Vicky Womit am Freitag und am Samstag im Museumskeller im Biergarten. Ich komme zum Kalif Storch. Eben, Kalif Storch wird eine Veranstaltung. Ich weiß nicht genau, was das ist, aber hier steht höchstwahrscheinlich super fetzig. Mehr weiß ich auch nicht. Also ich denke mal, da wird es schön aufgelegt und das wird ein ganz hübscher Abend zum Hingehen werden. Ich komme zum Kassa und im Kassa wird das Sommerkonzert der Big Bands der Musik- und Kunstschule in Jena sein. Es gibt, wie gesagt, Big Bands, R&B, Bees, Master of Muppets, Blue Beans, Big Band, Highlights des Schuljahres. Okay, ich weiß nicht, ob das nur eine Band ist oder ob das wirklich mehrere Bands sind. Lasst euch überraschen, geht einfach mal ins Kassa und hört euch ein bisschen Blasmusik an. Oder Big Bands, ist ja was ganz Besonderes, Big Bands. Im F-Haus wird Nicole Jäger sein mit ihrem Programm Grande Dame. Nicole Jäger ist eine preisgekrönte Kabarettistin und Bestseller-Autorin mit einer markanten Stimme. Mir schwebt es jetzt nicht vor, aber geht mal hin und lasst euch beschallen. Am Freitag Nicole Jäger. Im Café Wagner wird die Zoe Crowds aus US Traumfresser. Die sind auch aus Weimar, oder? Punkrock, Disco und noch irgendwas sein. Also, Dance Punk is back im Café Wagner. Viel Spaß. Ich bin in Weimar. In Weimar fange ich mal an mit Feiern mit Freunden. Das wird dieses Wochenende wieder sein. Diesmal ist Christian Kornberg da und Andreas Fischer vom Deep With You Label oder Club. Weiß nicht. Aber auf jeden Fall, Feierabend mit Freunden, juhu, im Mon Ami, eine spannende Veranstaltung, Irfan Khan Quartett, Perlen klassischer Instrumentalmusik Indien, so heißt das nämlich. Ja, Preisträger und das Lustige ist, ich habe jetzt mal Irfan Khan gesucht, ob ich da was finde. Da gibt es natürlich mehrere und die machen irgendwie auch alle Musik. Deswegen an der Stelle keine Musik, weil ich nicht weiß, ob das jetzt das Richtige ist oder nicht. Aber auch da könnt ihr hingehen. Viel Spaß und ja, viel Spaß. Im Kasseturm wird Flotte Sohle präsentiert. Das ehemalige Faltenrock. Und ich weiß nicht, ist DJ Chrissy wieder am Start? Das wäre ja super. Im Keller ist aber auch was. Joe's Truckstop und Sherman Potato sind im Keller. Das ist ja auch super. Das wird sehr, sehr country-lastig. Sherman Potato kennen wir natürlich hier als Straßenmusiker. Und Joe's Truckstop, ich gehe mal davon aus, dass das auch so ein Typ sein wird. Das wird bestimmt sehr, sehr gut. Im Künstlergarten spielt eine Band, die heißt Da Capo und die ist gegründet 2010 in Erfurt und ja, die machen so Gesang, Gitarre, Drum, Bass und Violine. Und was wird gegeben? 2012 erschien ihr Debütalbum Akustische Bilder. Naja gut, dann kann man sich das vorstellen. Also es wird wahrscheinlich so ein bisschen rockig, ein bisschen mit deutschen Texten. Davon gehe ich mal aus. Das Publikum begibt sich mit ihnen auf eine lyrische Reise. Na dann, Da Capo. Ich bin am Samstag wird Truckstop auf der Festwiese in Apolda spielen. Ich weiß nicht, ob da überhaupt noch irgendjemand von der Urbesetzung dabei ist. Naja, so ein Alibi-Gitarrist wahrscheinlich.
In der alten Fleischerei in Mühlhausen wird Alienair spielen. Auch nicht schlecht. Gelungener Abend in der Mehlhose. Stand-up-Comedy mit Friedrich Herrmann. Das ist auch mittlerweile relativ etabliert. Und da weiß ich auch, dass man auch am Open Mic sich mal austesten kann, ob das was ist mit dem gesprochenen Wort. Ich komme ins From Hell und im From Hell sollte eigentlich die zweite Agro-Tech-Night sein, aber die ist wohl verschoben und da hätte Any Second Brute, Stahlnebel und Black Select und noch ein bisschen mehr gespielt, also Elektro, Darkwave und so weiter, verschoben auf Januar 2027. Spätestens dann werde ich euch kundtun, ob das ist oder nicht. So, im Kalif Storch ist, ich gehe mal davon aus, dass das das ganze Wochenende sein wird, inklusiv, das ist eine Tattoo-Convention, deswegen der Name inklusiv. Im Casablanca wird Casa Leuchtstoff die 80er Clubnacht mit den DJs Spinne und Olli. Yo, viel Spaß! Im F-Haus wird eine Band spielen, und zwar Live de Leuven Band aus Holland. Kraftvoller Bluesrock, treibende Gitarren und soulige Gesangspassagen aus Holland und eine Hammond-Orgel dazu. Na, herzlichen Glückwunsch. Und so hören es sich an.

Im Ernst-Abbe-Stadion, da wird Vize spielen. Featuring UDO. UDO kenne ich woanders her, ist aber mit Sicherheit was anderes. Auf jeden Fall ist Vize wohl so ein DJ. So ein relativ bekannter, der komplett an mir vorbei ist. Aber naja, sei es drum. Im Ernst-Abbe-Sportfeld ist auch jetzt immer großes Kino. Ich bin schon im Mon Ami, vermutlich ohne Konsequenz, heißt es dort von und mit Markus Horn. Es geht um die Welt der Selbstoptimierung. Ich weiß gar nicht, das ist wahrscheinlich so eine szenische Lesung oder eine szenische irgendwas. Am Samstag im Mon Ami, vermutlich ohne Konsequenz, also dann nichts wie hin. Im Künstlergarten in Weimar wird Anni Motz spielen. Weimar Singer-Songwriterin. Ja, sehr gut, kann man machen. Im Kasseturm ist Vinyl-Party und im Maschas ist eine Drag-Party ab 22 Uhr. Also wer sich da verkleiden will, kann ins Maschas gehen. Am Sonntag sind wir mittlerweile, ist in Apolda erst die Vogtland Philharmonie. Ich gehe mal davon aus, dass es tagsüber passiert. Und abends ist dann ABBA Tribute in Symphony. Das ist eine ABBA Tribute Show. Wer sich das angucken will zum Sonntagabend. Am Sonntagabend wird auch die String Company in Apolda in der Lutherkirche spielen. Und in der Mehlhose wird Plattenmarkt sein. Wer noch ein paar Scheiben braucht, könnte dann dahin gehen. So, und einen letzten Veranstaltungshinweis. Im Travo spielt Fauté. Das ist ein... Tja, was ist das? Das ist ein Komponist, Drummer, DJ, Producer. Und dahinter steht der junge Mann Evan Schornstein. Das ist ja lustig. Evan Schornstein, jawohl. Und ja, und das wird so in die Richtung, das wird so leicht elektronisch angehaucht mit Sängerin wahrscheinlich. Super spannend, finde ich. Fauté, ja, und weil ich das so super spannend finde. Oder vielleicht noch einen Hinweis: im F-Haus am Donnerstag wird Blitzkid spielen. Das ballert auch immer ordentlich schön. Aber jetzt werden wir noch ein bisschen, wie schon angekündigt, fast angekündigt. German Fauté. Heißt der German Fauté? Ne, der ist doch nur Fauté. So, also Fauté, das war's. Viel Spaß am Wochenende. Macht was und erlebt was, damit ihr was zu erzählen habt. Das war's. Ciao, der Dennis.

pünktlich um diese Zeit. Diese Musik, Listen to the Music, eine Sendung, die es schon seit 24 Jahren bei Radio Lotte gibt. Am Mikrofon für die nächste Stunde Dirk Böttcher. In dieser Stunde ausschließlich Musik der 60er und 70er Jahre. Manchmal rutscht es auch in die 80er rein. Ist immer davon abhängig, wie mein Sendekonzept die Musiktitel vorsieht. Ich schaue immer nach den Geburtstagen, Todestagen und Erscheinungsdaten von Schallplatten oder CDs, die in dieser Woche ja anstehen. Und dann gibt es immer so um 15 nach die Coverversion der Woche. Und manchmal, wenn es passt, auch Veranstaltungshinweise. Und ich will nicht viel Zeit verlieren, sondern gleich starten mit Traffic, Dear Mr. Fantasy.

das passiert, wenn man die CDs verkehrt wieder einordnet? Das war natürlich James Brown, I'm Black and I'm Proud. Und dafür kommt jetzt Traffic.

Am Sonntag vor 63 Jahren erschien die erste Single der Rolling Stones. Und zwar Come On, und das war eine Coverversion von Chuck Berry. Und da kann ich gleich noch den Geburtstag, den 79. von Ron Wood erwähnen. Er hatte am Montag 79. und einen Tag später Charlie Watts 85, wenn er dann noch leben würde. Die Rolling Stones und ihre erste Single Come On.

Am Montag erschien vor 69 Jahren das legendäre Album Sgt. Pepper's Lonely Hearts Club Band der Beatles. Und das war eine Steilvorlage. Das war eines der ersten Konzeptalben. Und da muss ich sagen, da hat sich die Welt irgendwie ein bisschen verändert. Und ja, da spielen wir daraus mal Lucy in the Sky with Diamonds. Gab da, glaube ich, eine Version von

Um diese Uhrzeit immer die Coverversion der Woche. Das Original stammt von Bob Dylan und ich habe hier eine wunderbare Version von Mr. Tambourine Man von Melanie Safka.

Die Coverversion der Woche. Hey Mr. Tambourine Man. Eine Version von Melanie Softgarn. Heute wäre der 80. Geburtstag von Michael Clark. Und er war Drummer bei den Birds. Und da habe ich natürlich mal wieder ein Birds-Lied rausgesucht. 8 Miles High.

Heute hat Ian Hunter seinen 87. Geburtstag und er war einstmals Sänger bei Motze Hubel. Und da habe ich natürlich auch wieder einen schönen Titel ausgesucht. Roll Away the Stone.

4. Juni 1984, also schon vor 42 Jahren, erschien das legendäre Album Born in the USA von Bruce Springsteen. Ich hatte es damals irgendwie bekommen und ich muss sagen, mein Lieblingstitel von dieser Platte war und ist immer noch Dancing in the Dark.

Heute vor 56 Jahren erschien Deep Purple in Rock. Das war damals auch ein Meilenstein in der Mark II-Besetzung. Dieses wunderbare Album. Ich traue mich heute sogar mal, diese 10-Minuten-Version von Child in Time zu spielen. Also Deep Purple in Rock und Child in Time.

Volle 10 Minuten dieses Meisterwerk von Deep Purple. Die sind ja wieder auf Tour und haben auch wieder ein neues Album produziert. Mal sehen, vielleicht werde ich es mir anschauen. Mal gucken. Danger Bird, ein wunderschöner Titel von

Die Geburtstage, Todestage und Veranstaltungshinweise. Da hatten wir am Montag den 79. Geburtstag von Ron Wood, haben wir gewürdigt. Am Montag 79. Geburtstag von Konstantin Wecker. Den werden wir noch würdigen. Und am Montag erschien vor 69 Jahren das Album Sgt. Pepper's Lonely Heart Club Band. Haben wir auch gewürdigt. Am Dienstag Charlie Watts, wenn er noch leben würde, 85. haben wir gewürdigt. Gestern auch Frank Gala, ein guter Freund von mir aus Berlin, feierte gestern seinen 68. Geburtstag. Den werden wir auch noch hören. Und heute am Mittwoch Ian Hunter, 87. Geburtstag. Ebenfalls heute, wenn er noch leben würde, Curtis Mayfield, 84. Geburtstag und Michael Clark von den Birds. Den haben wir gewürdigt, hätte heute seinen 80. Geburtstag und Mickey Finn seinen 79. Er hat die Congas bedient bei T-Rex. Susie Quattro, heute 76 Jahre alt und auch noch Doro in Klammern Thea Pesch. Eine deutsche Rocksängerin, 62 Jahre alt ist sie heute geworden. Und heute erschien vor 56 Jahren, genau, die Purple in Rock haben wir gewürdigt. Damit sind wir am Donnerstag angelangt. Da erschien Born in the USA von Bruce Springsteen vor 42 Jahren, haben wir auch gewürdigt. Und damit sind wir am Sonntag. Da haben wir die erste Single der Rolling Stones, Come On, vor 63 Jahren. Und das war eine Coverversion von Chuck Berry. Und das waren die Geburtstage, Todestage. Kommen wir noch zur Veranstaltung dieser Woche. Und zwar findet am Samstag die letzte Tanzlustbarkeit, früher haben wir gesagt Diskothek, im Beat Corner statt bei freiem Eintritt. Und dann ist erstmal Sommerpause. Also diesen Samstag nochmal abtanzen. Und dann ist bis September erstmal Ruhe. Und ich spiele jetzt einen wunderschönen Titel, Wenn der Sommer nicht mehr weit ist, von Konstantin Wecker.

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Tja, ihr Lieben, die Zeit vergeht. Die Stunde geht immer rum wie nichts. Ich bedanke mich fürs Zuhören. Und wenn ihr wollt, könnt ihr die Wiederholungen hören am Freitag 13 bis 14 Uhr oder Samstag von 12 bis 13 Uhr. Und ich mach den Rausschmeißer mit meinem Freund Gala, als er noch mit NO 55 unterwegs war. Aber ich glaube, die sind wieder unterwegs. In der letzten Stunde des Tages.

Willkommen zu einer neuen Folge der Musikschleife hier bei Radio OKJ und bei Radio Lotte, Freitag 14 Uhr. Und wir haben heute den 5.6.2026, wenn ihr das wann anders hört, dann ist es eine Wiederholung. Und wir haben heute das Thema, dass wir so ein bisschen ja soulige Musik haben. Wir haben Songs, die sind ein bisschen funkiger, ein bisschen in Richtung Indie, Pop, aber größtenteils eben dieses Soul-Thema. Und die erste Band, die hatte ich auch schon mal vorgestellt, das sind Babysmith, die wohnen auch mittlerweile in Berlin, die kommen aber eigentlich aus Australien und haben sich in Berlin kennengelernt, hatten eine starke Freundschaft und haben dann aber auch geheiratet irgendwann und machen seitdem eben als Duo fest Musik und da kommen wirklich gute, gute Sachen raus. Bald kommt eben das Album am 10. Juli, Lately Love Is Dead, raus und da kamen eben schon ein paar richtig gute Singles raus, deswegen freue ich mich da sehr drauf. Und ja, die beiden sind Ray Sonder und Saxon Gable und die haben jetzt vor kurzem die Single Limoncello River rausgebracht. Ich glaube, das ist irgendwie Limoncello, keine Ahnung, das ist irgendein alkoholisches Getränk. Ich trinke keinen Alkohol, deswegen habe ich keine Ahnung, was das ist. Aber es scheint ein Likör zu sein, wie ich gerade nachgeschaut habe. Und ja, es kam nochmal die Single Walkie Talkie vor kurzem raus und jetzt warten wir einfach nur auf das Album. Und zwar ist alles noch so ein bisschen in diesem Indie-Genre, aber ich finde vor allem dieser Song ist sehr soulmäßig und ist ein guter Beginn für diese Playlist, die dann aber auch noch ein bisschen klassischer wird. Aber das hört ihr ja gleich. Wir hören Limoncello River von Babysmith. Viel Spaß!

Das war Six Years von The Marlows, eine Band, über die ich auch schon öfter mal gesprochen habe, beziehungsweise auch wir im Nerd Talk. Die haben letztens ihr neues Album Die Hotel Malibu rausgebracht. Das war am 22. Mai und davor haben sie auch sehr viele tolle Singles rausgebracht. Six Years war keine davon, aber ja, es ist ein Album, was ich auf jeden Fall sehr empfehlen kann, vor allem wenn ihr diese Sendung mochtet. Und am Ende hören wir auch nochmal ein Song. Die Band gibt es schon eine Weile, die kommen aus Indonesien und bestehen aus Natasha Sianturi, die singt, und Sinatria Daraka an der Gitarre und Tommy Sadwick an dem Schlagzeug. Und natürlich haben die eben auch diese Einflüsse aus ihrer lokalen Kultur und den Klängen, die es da einfach gibt, die sie mit eingebracht haben, mal mehr, mal weniger. Manchmal singen sie eben auch auf Indonesisch. Und ja, das kann ich, wie gesagt, wirklich nur empfehlen, das Album. Und ja, das war eben das zweite. Und mit der Single I'd Be Lost hatten sie letztes Jahr schon das Album angekündigt. Ich fand auch, obwohl sie schon sehr viele Singles rausgebracht haben vorher, war das noch in einem Rahmen, dass man dann trotzdem noch das Album gehört hat und sich gefreut hat. Aber ich habe die Singles jetzt auch nicht so viel vorher gehört. Naja, wir machen weiter mit einer Künstlerin, die ich auf der Suche nach noch mehr Songs, die in diese Playlist passen, gefunden habe. Und die heißt Yaya Bae. Die ist die Tochter des Rappers Grand Daddy.

den ich vorher nicht kannte und nicht kenne, aber ja, sie ist in New York aufgewachsen, da wohnt sie auch immer noch und hat dann auch irgendwann angefangen, mit 9 Jahren Hooks für die Lieder ihres Vaters zu schreiben, was auch krass ist, da er auch meistens zu Hause seine Musik aufgenommen hat und dann natürlich einen großen Einfluss dann schon hatte, hat sich dann auch irgendwann dem Aktivismus gewidmet und hat in Museen und Bibliotheken gearbeitet, Proteste organisiert oder war da zumindest dabei als Sanitärin, genau, als Sanitäterin, so heißt das, als der Todesfall von Michael Brown stattfand und da eben Proteste gegen fanden. Dann hat sie auch noch Gedichte geschrieben, was natürlich dazu führt, dass man dann, wenn man Songs macht, auch gute Texte dabei sind. Und dann hat sie die EP Things I Can't Take With Me und dann 2022 das Album Remember Your North Star veröffentlicht und das wurde auch von Pitchfork sehr gelobt als Best New Music ausgezeichnet. Und dann kam in diesem April das neue Album Fidelity raus. Das hat sich ganz gut angehört. Ich habe jetzt noch nicht alles gehört, aber ich habe den Song 40 Days ausgesucht und den hören wir jetzt.

Das waren Saigon Soul Revival mit dem Song Ai Tat Long Oi Ai. Ich hoffe, ich habe das irgendwie sinnvoll ausgesprochen. Wahrscheinlich nicht. Das tut mir leid. Aber der Song ist letztens nochmal irgendwie rausgekommen. Der war eigentlich auf dem Album, was 2024 rauskam. Aber irgendwie bringen die gerade nochmal ein paar Songs davon auf EPs raus mit Remixen und Ähnlichem. Und das hatte ich auch schon mal letztens im Nerd Talk vorgestellt. Eins dieser Lieder, die so nochmal rausgekommen sind. Das ist eine Band, die kommt natürlich aus Vietnam. Die haben so ein bisschen sich zur Aufgabe gemacht, nochmal so eben, wie auch schon der Name sagt, so ein Soul Revival zu machen mit vietnamesischen Songs aus den 60ern und 70ern, aber eben auch eigenen Songs, die sie geschrieben haben, wie zum Beispiel auch diesen. Und die kommen aus Ho Chi Minh-Stadt. Und ja, finde ich sehr toll. Ich finde es sehr toll, dass die vor allem diesen Klang in die Welt bringen, den man sonst halt eben nicht so mitbekommen würde, wie man es dann durch sie tut. Und sie gehen auch bald auf Tour. Da sind sie Ende Oktober, Anfang November, zum Beispiel in Hamburg, Frankfurt und Berlin. Mal gucken. Es ist kurz vor meinem Geburtstag in Frankfurt. Vielleicht gehe ich dahin. Mal schauen. Aber kann ich mir auch live sehr, sehr gut vorstellen. Und ja, der nächste Song ist von Nubian Twist. Die kennen, glaube ich, auch die allermeisten Menschen, die sich so ein bisschen für Musik interessieren, die vielleicht nicht so Standard-Pop-mäßig ist oder so eher in Richtung Rock. Die kommen tatsächlich aus Leeds. Das wusste ich auch nicht. Die haben sich 2011 gegründet und haben auch seit 2015 sehr, sehr viel schon veröffentlicht und sich wirklich einen Namen gemacht. Trotzdem habe ich gesehen, die haben gar keinen Wikipedia-Artikel. Das schockiert mich immer wieder bei Bands. Der Leader ist Tom Axel und das ist aber auch wirklich, sind mehrere Menschen drin, also genug, um das eigentlich kollektiv zu nennen. Und die haben jetzt ihr neues Album rausgebracht, das heißt Chasing Shadows. Da hatte ich auch schon mal Azimut von im Nerd Talk gespielt. Und da ist die Sängerin Eniola dabei bei dem Album. Die hat bei den meisten Liedern mitgesungen und die hat aber natürlich auch eine Solo-Karriere. Dann gibt es noch Fatoumata Diawara, die auch beim Album dabei war, oder Booty Brown. Und ja, kann ich nur empfehlen, da mal reinzuhören. Und ja, wir hören den Song Echoes von Nubian Twist und Eniola.

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Das war Power von Asha Putli und Say Shishi. Beide auch schon mal vorgestellt gehabt, nur sehr bekannt aus verschiedenen Eras. Und zwar Asha Putli hat nämlich vor allem in der Disco-Ära ganz viel rausgebracht und ist da sehr bekannt geworden, aber immer noch nicht bekannt genug, denn diesen Legendenstatus hat sie zwar, aber ich glaube, viele Menschen kennen sie trotzdem nicht. Das ist eine indische Sängerin und Schauspielerin und natürlich auch eine Ikone, was Mode und Aussehen angeht, weil, oh mein Gott, guckt euch diese Bilder an und diese Albumcover. Und sie hat eben so mehrere Platten im Bereich Disco, Soul, Jazz, Pop aufgenommen in wirklich einer mehrere Jahrzehnten langen Karriere, die unglaublich ist. Und deswegen finde ich es umso stärker und besser, dass sie jetzt nochmal was rausgebracht hat. Ich weiß gar nicht, ob das komplett neue Vocals von ihr sind. Ich hoffe es. Aber sie hat auch viele vielfältige Sachen gemacht, wie zum Beispiel George Harrison gecovert. Und viele Rapper, wie zum Beispiel Notorious, B.I.G. oder Jay-Z, haben ihre Songs auch gesampelt. Und jetzt durch das Internet wird sie auch nochmal bekannter. Und dadurch habe ich sie natürlich auch entdeckt. Und Say Shishi ist eine Band, die erst 2021 gegründet wurde und eben auch in diese musikalische Richtung geht. Die hatten letztes Jahr das tolle Album Cut and Rewind rausgebracht, kann ich auch nur empfehlen. Und die bestehen aus Pia Malik, Sabrina Cunningham und Nia Brown, die aus New York stammen. Und ja, es ist einfach großartig, dass die zusammengearbeitet haben und diese Single aufgenommen haben. Die kam am 10.04. raus. Und vieles, was wir jetzt noch hören, kam im April raus. Generell ist alles so ein bisschen neuer, was wir heute hören. Auch neuere Singles. Und ich wollte schon immer mal so eine Soul-Sendung machen, hab's aber irgendwie nicht getan, weil ich auch dachte, ich kenne gar nicht so viel. Da bin ich auch sehr von Dennis Klostermann infiltriert worden, weil der einfach auch sehr viel in seinen Playlisten in der Stadtzeit bei Radio Lotte spielt von dem, was wir heute hören. Und ohne ihn würde ich auch vieles davon nicht kennen oder hätte nicht angefangen, mich dafür zu interessieren. Wir kommen jetzt in einen oldschooligeren Teil. Das ist alles so ein bisschen traditioneller in diesem Soul-Bereich und hören einen Song von The Sacred Souls. Die kennen bestimmt auch viele, weil der Song Can I Call You Rose mal viral gegangen ist. Da, die sind 2019 zusammengekommen und bestehen aus drei Leuten und aus San Diego kommen die und haben einfach diesen klassischen Sound eben sich auferlegt und so ein bisschen Doo-Wop und Oldies und alles weitere, was man halt eben kennt und auch gleich hört. Und die haben jetzt, nachdem sie natürlich auch ein paar Alben schon rausgebracht haben, jetzt wieder eine Single rausgebracht. Die heißt Any Old Fool und die hört sich wirklich an wie so eine Single, die auch in den 60ern rauskommen hätte können. The Sacred Souls mit

Hang It on the Shelf von Jalen Nonga. Der ist auch ein großer Teil des Radio Lotto Musikprogramms. Und wenn ihr den in Jena noch nicht kennt, dann lernt ihr ihn jetzt kennen. Das ist auch eine neue Single, die auch im April rauskam, und zwar am 14. April. Und heute, wenn ihr das jetzt hört, am 5. Juni, hat er jetzt sein neues Album Doctrine of Love rausgebracht, wo ja auch schon mal die Single vorher rauskam. Und dann, ja, er ist einfach auch eine Legende. Er ist auch sehr schnell weltweit getourt und war auch sehr bekannt ganz schnell. Mit 18 ist er nach Liverpool gezogen und seitdem irgendwie sehr viel rumgekommen. Dann war er letztes Jahr Support für Olivia Dean. Und müsste jetzt auch bald auf Tour gehen. Und ich habe einen Zusammenhang gefunden. Und zwar hat er mit anderen Leuten, die wir heute noch hören oder gehört haben, beziehungsweise die mit den Leuten verwandt sind, hat er mit den Gorillaz, Usher, Putli, die wir ja davor, also zwei Lieder davor gehört haben, Bobby Womack, von dem ich gleich auch nochmal was erzähle, Dave Jolly Kerr und ihm und Black Thought hat er zusammen einen Song gemacht, der ist auch in die Charts gekommen und ja, wird auch sehr viel mit Legenden wie Marvin Gaye verglichen und das finde ich absolut verständlich, weil er einfach sehr, sehr tolle, gute Musik macht. Und wer auch, glaube ich, eine Legende werden wird, beziehungsweise sind das drei Leute, sind die Womack Sisters. Die bestehen aus den Töchtern von dem Duo Womack and Womack, die man vielleicht für den Hit Teardrops kennt. Und da ist eben Bobby Womack, glaube ich, der eine Teil gewesen und eben der Vater von den dreien. Und die versuchen jetzt seit 2017 richtig Fuß zu fassen, aber man merkt, das wird jetzt auch was, weil sie haben ein paar Singles veröffentlicht schon seit letztem Jahr, die dann das bald erscheinende Album ankündigen. Und das kommt dann am 14. August, also ist noch eine Weile. Und einer dieser Singles ist Chauffeur. Die haben wir schon gehört im Nerd Talk, aber es ist ein großartiger Song. Deswegen finde ich, wir sollten den nochmal hören. Und ich bin mir sicher, das Album wird richtig gut und ich freue mich darauf. Und ja, der Song kam am 6. Mai raus und ich wünsche euch viel Spaß bei Chauffeur von den Womack Sisters.

Pick Up the Pieces von Michelle David and the True Tones habe ich auch schon mal vorgestellt, glaube ich, irgendwo irgendwie. Eine wunderbare Band, die einfach super viele tolle Songs auf diesem Album Soul Woman haben. Michelle David hat eigentlich auch andere Ursprünge, die kommt aus New York und hat schon im Alter von 4 Jahren in der Kirche gesungen und dann war sie auch bei Broadway-Produktionen dabei, hat auch mal Medizin studiert, auch random, und hat eben auch ihre Wurzeln im Gospel und ja, hat eine wirklich krasse Stimme. Und sie ist auch auf die Fame-Schule in New York gegangen, also ja. Dann ist sie aber auch in die Niederlande gegangen, da wohnt sie jetzt und da haben auch die restlichen Bandmitglieder ihre Wurzeln, soweit ich weiß, und bringt halt eben dieses eben Soul Woman, sie ist halt wirklich einfach Soul Woman und da sind auch so viele Emotionen in dem Gesang dabei, vor allem bei dem Song, den ich sehr, sehr gern mag von dem Album, und dieses Gospelige und das ist einfach, es ist einfach ein großartiges Album und ein großartiger Song und eine großartige Stimme. Das Album kam jetzt auch mittlerweile, ist auch schon wieder ein bisschen her, im Februar raus, 27. Februar diesen Jahres. Und um zurück zu dem Album zu kommen, was auch ein bisschen der Anlass für diese Sendung ist, die Hotel Malibu von Die Malos, da hören wir noch einen indonesischen Song, und zwar Hadap Dan Ragu. Ich hoffe, das habe ich irgendwie sinnvoll ausgesprochen. Und ja, gehen da nochmal rein und dann hören wir als letzten Song von Jessie Ware einen Song, die hat nämlich jetzt ihr Album Super Bloom rausgebracht. Und die ist natürlich auch eher so im poppigen Bereich dann tätig und auch bekannt geworden. Die kommt aus Großbritannien, aus London. Hat auch diese wunderbaren Alben und honestly kannte ich sie vorher nicht so. What's Your Pleasure 2020 und dann hat sie noch das wunderbare Album, auf dem Songs wie Free Yourself und so drauf sind, That Feels Good, rausgebracht. Und dann dieses Jahr eben das Album Super Bloom, da habe ich noch nicht so viel von gehört, aber es ist wieder in dieser disco-haften Sache drin, bisschen funkig, aber trotzdem noch sehr poppig. Und da hören wir, glaube ich, sogar den letzten Song von, da muss ich schon mal nochmal nachgucken. Nee, es ist nicht der letzte Song, aber er hat schon letzter Song Vibes und dafür ist es eben auch der letzte Song in unserer Playlist heute. Ja, ihr habt die Musikschleife gehört mit und von mir Jule Niedergesäß und wir hatten ein bisschen das Thema Soul auf verschiedene Weisen, auf poppigere Weisen, auf funkigere Weisen, auf indie-mäßigere Weisen, aber auch ja, ein bisschen orientalisch und ja, alles Mögliche. Ich bin da auch noch nicht so tief drin in dem Genre, deswegen entschuldigt, wenn ihr euch richtig gut auskennt und ich eure Erwartungen nicht erfüllt habe. Naja, wir hören die letzten beiden Lieder. Ich wünsche euch ein schönes Wochenende. Ich hoffe, ihr schaltet nächste Woche wieder ein, 14 Uhr Freitag, zur Musikschleife. Und jetzt geht es hier bei Radio Lotte zumindest weiter mit der Kaninchensendung auch von mir und einem tollen Festival, was bald stattfindet. Bleibt auf jeden Fall dran. Wenn ihr das beim UKJ hört, dann lief das schon am 16. Da könnt ihr auch nochmal, um 16 Uhr am Mittwoch, da könnt ihr auch nochmal reinhören. Und ja, schaltet wieder ein und habt ein schönes Wochenende. Hadap Dan Ragu von Die Malos und Love for You von Jessie Ware hören wir noch.

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1: Lange nichts mehr gehört. 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Ich war mit meinem Kaninchen shoppen und dann habe ich ihr ein Kleid gekauft und dann hat sie es angezogen und es sah voll süß aus und dann habe ich sie so mit neuem Futter gefüttert und sie mochte das voll gerne, aber ich weiß nicht, ob es so gut für sie ist. Und morgen gehen wir spazieren zusammen und dann zeige ich allen Leuten mein Kaninchen, weil sie ist so süß und...
2: Jule, wovon redest du bitte? 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

0: Ja, ihr hört, ich rede über mein Kaninchen und niemand kann mich aufhalten. Eine Sendung von und mit Jule Niedergesäß und Gästen, die ich sehr vernachlässigt habe, um ehrlich zu sein. Aber jetzt, hey, jetzt läuft sie auch beim OKJ, beim Bürgerradio in Jena, bei dem ich jetzt auch als Volontärin tätig bin. Und die Sendung läuft weiterhin auch auf Radio Lotte, freitags 15 Uhr, alle zwei Wochen. Und beim OKJ alle zwei Wochen mittwochs um 16 Uhr. Worauf ich mich aber vorbereitet habe und was jetzt auch bis September durchgängig das Thema sein wird, ist das Festival Wir tanzen im Mikado-Wald. Da geht es um Subkultur in der DDR, in Weimar vor allem. Und da werden verschiedene Bands auftreten, wie zum Beispiel Timo und sein Trupp oder Ernstfall, die Madmans, Otze und viele mehr im Gaswerk. Aber es gibt auch eine Fotoausstellung, es gibt Filme, die man anschauen kann und ja eben Live-Musik, aber auch ein paar informative Veranstaltungen. Und dazu erfahren wir jetzt heute in der ersten Folge zu dieser Sendereihe praktisch mehr, denn ich hatte Schrammel, der das Ganze größtenteils mitveranstaltet und der das meiste eben tut und macht, den ich durch Klaus Bach kennengelernt habe, der da auch viel involviert ist. Schrammel war heute, also war hier, ihr wisst ja nicht, wann wir das aufgenommen haben, und auch Volle, der eben auch in der Gerber tätig war und musikalisch in Weimar zu DDR-Zeiten im Untergrund praktisch in der Subkultur. Und das Thema Subkultur ist eben ein ganz großes auch heute in der Sendung. Also bleibt auf jeden Fall dran und hört weiter zu. Und ich wünsche euch dabei viel Spaß. Es gibt auch ganz viel Musik zwischendurch. Ja, ich habe jetzt zwei Gäste bei mir im Studio. Stellt euch doch einfach mal selber vor.
1: Ich bin der Schrammel aus Leipzig. Und jetzt gebe ich das Mikro weiter.
2: Ich bin Volle aus Weimar.
0: Ihr seid jetzt an dem Festival beide beteiligt. Sagt doch mal, was das für ein Festival ist. Stellt das doch mal kurz vor mit euren eigenen Worten.
1: Also das Festival heißt Wir tanzen im Mikado-Wald. Weimarer Subkulturen 79 bis 89. Das sagt eigentlich schon alles aus. Also es dreht sich, es geht drei Tage, dreht sich um Weimar, um Weimar, um Weimar, um die Subkultur von Weimar und um diese Zeitspanne.
0: Und wir sind ja hier auch beim OKJ in Jena, weil manches fand ja nicht nur in Weimar statt, sondern auch in ganz Thüringen. Wie schätzt du das ein? Wie übergreift das auf andere Orte auch?
1: Bei dem Festival weiß ich es nicht, aber worum es sich handelt in diesem Festival, das hatte Auswirkungen auf ganz Thüringen. Denn Weimar war tatsächlich die allererste subkulturelle Szene. Und die hat ausgestrahlt auf Erfurt und auf andere Städte. Also von daher ist das schon die Wiege der der Thüringer Subkultur.
0: Und um euch noch mal ein bisschen besser kennenzulernen, was sind denn eure Verbindungen in die Subkultur?
2: Ja, bei mir.
0: Verbindungen in die Subkultur.

0: keine Lust oder zu faul. Aber der Tobi vom Podcast, der Dreck unter den Nägeln heißt, hat mich ein paar Wochen später angerufen und nochmal das Thema angesprochen. Und nochmal, und dann standen dann Tobi und Schrammel da. Und dann war die Idee, na gut, dann fragen wir die ganzen Alten, ob das okay ist. Dann war es okay, dann haben sie, war also klar, diese Platte wird wieder veröffentlicht. Und weil die ja eine totale Meise haben alle und auch Plattenlabel, sprich die Logistik dafür, sind jetzt 5 Schallplatten geworden, also richtig Vinyl. Und weil das ja nicht reicht, haben sie jetzt die ganzen alten Säcke von ihren Sofas runtergeholt und dazu überredet, doch nochmal auf die Bühne zu gehen. Und jetzt ist es halt nochmal ein 3-tägiges Festival geworden. Das ist halt die jungen Menschen, ne?
1: Wie fühlt sich das aber an, das alles nochmal machen zu können und nochmal auch jüngeren Generationen zu zeigen?
0: Das ist ein... Ja, das hätte ich immer machen können, aber ich habe die Notwendigkeit überhaupt nicht gesehen. Ich mache noch Musik, so, also ich hatte auch immer so das Gefühl, dass ich zu einem Denkmal gemacht werde, oder das böse Wort Legende geht auch immer mal rum, und das ist ja, fühlt sich total bescheuert an, weil ich lebe ja noch, ich mache ja noch, das ist ja so. Und naja, die Jungs haben mir halt, also die Jungs sind halt Schrammel von Elbtai Records, Tobi von Black Cat Tapes und Jan von Lane Crew Records, haben mir halt dann, naja, gezeigt, dass die ja jünger sind, deutlich jünger, ein Interesse dran haben. Und dass es wohl auch andere jüngere Menschen gibt, die das auch irgendwie noch interessiert, warum auch immer. Und Schrammel hat mich dann mit dem Satz gekriegt, wenn ihr, die ihr dabei wart, nicht die Geschichtsbücher schreibt, dann schreibt es jemand anders. Und dann war ich argumentativ am Ende sozusagen.
2: Also ich bin ja jüngere Generation, genau das, wovon voll erzählt. Ich habe 2008, 2009 in der Gerberstraße gewohnt, durch einen Zufall. Und dort sind natürlich, das Besondere an Weimar ist, dort laufen noch unwahrscheinlich viele Alte rum, also Alte aus der alten Generation, und sind dadurch greifbar. Und die haben natürlich immer Geschichten erzählt. Ja, wo wir damals zu Wutanfall nach Leipzig gefahren sind und so weiter. Und das hat mich schon irgendwie fasziniert. Und da habe ich damals angefangen, das Zeug zusammenzusammeln. Also ich weiß es noch, dass da auch eine unwahrscheinliche Bereitschaft da war. Und seitdem lagerte das bei mir immer mit dem Satz, mach was draus. Und das hatte ich immer so ein bisschen im Kopf. Und eigentlich waren diese Aufnahmen viel zu schade, um sie bei mir im Schrank vergammeln zu lassen, als so einer der wenigen, der diesen Schatz kennt. Also muss man das sagen. Und Tobi habe ich ein paar Jahre später kennengelernt, und der hat das ausgenutzt, dass ich eben auch diese Verbindung zu Weimar habe. Und sagt, also er selber hat auch Konzerte in der Gerberstraße gemacht, hat aber in Erfurt gelebt. Und sagte, ja, das ist ja auch ein bisschen unsere gemeinsame Wiege, und das müssen wir jetzt machen. Und ich habe immer gesagt, naja, aber Weimar ist groß, das ist also ein großes Projekt, das kann man nicht mal so einfach machen. Und irgendwann hat Tobi da Nägel mit Köpfen gemacht und Volle gefragt. Und dann kam Volle nicht mehr raus und ich kam aus der ganzen Sache auch nicht mehr raus. Ja, und dieses Festival, genau, also wenn man sowas macht, denke ich immer, sollte man es mit Pauken und Trompeten machen. Irgendwie, sonst braucht man es gar nicht angreifen. Und was kann schöner sein, wie wenn man sich für die ganze Arbeit am Ende selber belohnt, indem die ganzen Bands nochmal spielen und man sie selber erleben darf. Ne? Denn ich gehöre ja zu einer Generation, die weder den Rest gesehen hat, ganzes Schweigen von Ernstfall, also Gruppen, die seit 85 nicht mehr gespielt haben oder Otze oder so. Ne? Das sind, also ich bin wahnsinnig gespannt und ich freue mich auch wahnsinnig darüber. Also es ist auch ein Selbstgeschenk. Und es ist mal wieder wie jedes Jahr, meine Frau und ich, wir haben ganz kurz davor Hochzeitstag und schaffen es nie, den zu feiern, weil wir immer irgendwas zu tun haben und irgendein Fest oder Konzert ansteht. Und diesmal feiern wir unseren Hochzeitstag dann halt in Weimar auf dem Festival.
1: Das ist ja süß. Ja, und da steckt dann auch ganz viel Herzensblut drinne. Wie läuft denn die Organisation ab? Wie viel Aufwand ist das denn? Das muss ja mega lange gedauert haben, das jetzt so weit zu bekommen, wie es jetzt ist.
2: Ja und nein. Das Besondere war, wo dieses Projekt dann langsam Fahrt aufnahm, war ganz schnell klar, dass es einen engeren Kreis gibt von Leuten aus Weimar, die das unterstützen. Volle, Klaus Bach, Holm Kirsten, aber auch Helfried und so weiter.

0: Holger. Und ohne die wäre das gar nicht möglich. Denn Tobi in Brandenburg, in Potsdam, ich in Weimar, bedeutet wahnsinnig viel hin und her zu fahren. Aber ohne Leute, ich in Leipzig, Entschuldigung, habe ich gesagt, Weimar. Das ist schon wieder hier. Fehlt bloß noch, dass ich Gäse habe. Gell? No. Also durch diese Unterstützung macht es tatsächlich mehr Spaß, als dass es Aufwand ist. Aber es ist natürlich trotzdem sehr, sehr viel zu tun. Das Besondere ist, dass ich glaube, die Weimarer selber haben Bock und machen alle mit. Also ob das nur eine Plattenverkauf in der Touristinfo oder im Roxen ist oder in anderen Läden in Weimar selbst, ob das die Gerberstraße ist, die sofort gesagt hat, wir stellen unsere Technik komplett zur Verfügung für diese 3 Tage, ob das das Gaswerk selbst ist, was sich genauso mit drum kümmert, dass 1-2 kleine Gelder zustande kommen, womit man ein bisschen Bagagen bezahlen können. Und das macht einfach wahnsinnig Spaß.
1: Dann würde ich sagen, machen wir eine kleine Musikpause und schauen mal, was wir hören.
0: Also ich denke die Madmans.
1: Okay.
0: Hatten wir hier eine Live-Aufnahme von 1983 aus dem Jakobssaal, also ein illegales Konzert. Die Qualität ist dementsprechend, aber zeigt diese wahnsinnige Energie, die diese Band damals einfach hatte.

0: Warum habt ihr denn dieses Lied ausgesucht? Also du, Schrammel.
1: Ich habe das Lied ausgesucht, es war bis jetzt unveröffentlicht, ist auf, im Januar auf Platte erschienen und die Platte war auch innerhalb von kürzester Zeit ausverkauft. Aber wir haben ganz lange überlegt, wie nennen wir dieses Festival. Und da waren also tatsächlich schwer politische Worte da, irgendwelche Untergrundgeschichten. Und wir konnten uns einfach nicht einigen und haben gesagt, nee, also das passt irgendwie zu Weimar überhaupt nicht. Und so ist Klaus auf die Idee gekommen und hat gesagt, na, wir hören einfach nochmal die Lieder durch, vielleicht finden wir da irgendwo so ein Stichwort, was trifft. Und in diesem Lied singt Holger, wir tanzen im Mikado-Wald. Und ich habe das gehört und habe gedacht, das ist ein Bild für die DDR. Also so ein Mikado-Wald habe ich mir vorgestellt, irgendwie so Stöcke, Widerstände, an die man stoßen kann. Und als junger Jugendlicher, die waren ja damals wirklich nicht älter als 16, stoßen sich permanent an ihre Grenzen. Das fanden alle gut. Und dann haben wir das mal gegoogelt und haben festgestellt, dass das sozusagen gar nicht eine Idee von Mike Sonnet, der das Lied damals geschrieben hat, war, sondern dass es diesen Mikado-Wald wirklich gibt und dass das ein Stahlklettergerüst ist.
0: Oh.
1: Haben wir gedacht, gut, passt auch irgendwie, kennt eh kein Schwein und jetzt heißt es, wir tanzen im Mikado-Wald.
0: Ja, jetzt wissen es aber alle.
1: Jetzt wissen es alle.
2: Ich wusste bis dahin auch nicht, was das eigentlich ist. Ich dachte, das ist irgend so ein Ergebnis von aus Sonnes verwirrtem Kopf. Aber Mikado war jetzt wirklich ein Klettergerüst, definierend mit Stahlrohren und verschiedene Farben. Wieder was gelernt.
1: Aber es trifft ja eigentlich auch trotzdem zu. Ne? Also ich kann mich erinnern, meine Kindergartenzeit oder so, da stand wirklich so ein Ungetüm da auf dem Spielplatz, hässlich verrostet wie die Sau, gerade so noch bunt angemalt und Stahl, Eisen. Stahl und Beton und dieser ganze Mist, so, ne, was diesen DDR-Fortschritt eben auch irgendwie ausmacht. Und da laufen da bunte Typen da durch. Ich finde das trifft es ganz gut.
0: Ein großes Stichwort war ja auch Illegalität. Welche Rolle spielt das, dass man das jetzt alles theoretisch machen kann und ausleben kann und den Leuten zeigen kann?
2: Naja gut, das ist ja seit 89 so.
0: Ja.
2: Aber so das Thema Illegalität hat uns schon auch geprägt. So, weil es wollte ja niemand, dass wir das tun, außer uns. Und das, was wir da draus gelernt haben oder was, wie wir halt drauf waren, wir haben es halt trotzdem gemacht. So, und klar war da immer das Risiko, dass das auch richtig derbe Konsequenzen haben kann. Aber ehrlich gesagt war uns das scheißegal. Wir wollten das machen, also machen wir das. Und das hat halt geprägt. Und das ist genauso wie jetzt. Und wie Helfried letztens gesagt hat, wir haben unglaublich viele Sachen gemacht, die wir nicht konnten und auch nicht sollten. Und wir haben es trotzdem gemacht.
0: Wie prägt das dich auch heute noch als Person?
2: Es ist mir nach wie vor relativ egal, was andere von mir erwarten. Ich horche halt in mich rein, worauf ich Bock habe. Und dann mache ich das. So. Und klar, inzwischen denke ich drüber nach, ob ich sofort einfahre oder was auch immer. Aber ich meine, weiß ich nicht, 90, da standen halt Häuser leer. Na klar, darf man da theoretisch nicht reingehen. Aber sie standen ja leer. Warum sollten wir es nicht tun? Haben wir es eben gemacht. Und die Gerber gibt es zum Beispiel immer noch. So, also wenn wir so eine Sachen nicht gemacht hätten, oder die Platte, na klar durfte man das nicht. Und na klar war das eigentlich ein Grund dafür, im Bau zu gehen. Das war uns aber scheißegal, weil wir wollten eine Platte machen, auch wenn wir im Osten saßen. Also haben wir eine Platte gemacht. Punkt. Und das ist halt so ein, denkt aber sehr weit. Wir denken ja auch, was wir wollen. Und dann gucken wir mal, ob wir zusammenkommen. Und naja, jetzt sind wir zusammen.
1: Ich denke, das sollte auch das sein, was ein bisschen von dem Festival ausgeht. Also wenn man sich mit Geschichte beschäftigt, wir haben vor Jahren den Heldenstadt-Anders-Verein gegründet, der sich ein bisschen damit auseinandersetzt, sollte immer der Gedanke stehen, warum macht man das heute? Warum erzählt man die Geschichten? Und das ist nichts anderes, auch wie eine Geschichtenerzählung, was da passiert. Es sind ja nicht nur die Bands, die da auftreten, sondern sind noch Lesungen von Leuten, die damals eine Sprühaktion gemacht haben und dafür tatsächlich mit Konsequenzen bestraft worden sind. Wenn man diesen Widerstand sieht, diesen Widerstandsgeist in einem Land, was eigentlich offene Diktatur war, also wo eigentlich nichts ging, wo so viele Duckmäuser waren, die Angst gehabt haben oder die gedacht haben, irgendwie, ich kann hier nichts machen, um diese Welt so zu verändern. Und da gibt es eben Jugendliche, die sagen, wir machen das aber. Ne? Das ist uns eigentlich, die Konsequenz ist uns egal, das kommt irgendwie aus dem inneren Antrieb heraus. Und ich finde, als allererstes sollte man diese Geschichte bewahren, Denn nur, also alles, was man kennt, ne, das kann ihm auch weiterhelfen. Und wenn ich in die heutige Zeit gucke, ne, wo wir wieder in Situationen sind, wo so viele resignieren und sagen, ich kann nichts machen gegen, weiß ich nicht, gegen die Gesetze, die die CDU macht oder gegen einen massiven Rechtsruck und so weiter und so fort, finde ich immer, kann man sagen, ja, guck doch aber mal dahin. Ne? Also die Voraussetzungen waren ungleich schwerer und die Leute haben es trotzdem gemacht. Es gab Leute, die was gemacht haben. Also wenn das nicht Mut macht, heute wieder in die Spur zu kommen, in den Tritt zu kommen, zu sagen, wir gucken mal, was wir kleinschwellig machen können. Und was anderes war das nicht. Ne? Es war nie die Weltrevolution, sondern es war das im Kleinen, sich in eine Freiheit zu erkämpfen. Da lässt sich doch draus lernen, da lässt sich doch was mitmachen. Für heute.
0: Wie siehst du das auch? Weil jetzt gibt es das Internet und alles wirkt irgendwie möglich, aber alles wirkt auch so weit weg, weil viele Sachen einfach weit weg sind und so man nicht nach den lokalen Bands sucht, sondern irgendwie dann alle zu Taylor Swift rennen, zu The Weeknd rennen, keine Ahnung. Wie kann doch diese Lokalität damals dann doch geholfen haben, dass man da mehr Motivation gespürt hat?
2: Naja, es stimmt schon, dass alles analog, also sprich viel direkter war. Es war einfach gegeben, dass du nur von Angesicht zu Angesicht kommunizieren konntest. Es gab ja nicht mal Festnetztelefone damals. Und das ist heute ungleich schwerer, weil es scheint, wie du gesagt hast, schon vieles möglich so. Aber es ist auch viel schwerer unter diesem ganzen Overkill an Informationen, an Konsummöglichkeiten und so, das Eigentliche vorzukramen. Und irgendwie seine eigenen Werte zu bilden und nicht Werte zu übernehmen an, weiß ich nicht, teure Autos, schicke Klamotten, tolle Frisuren und was weiß ich, was die sich also ausdenken. Aber es gibt halt trotzdem, und das erfahre ich halt sehr gerne immer wieder, trotzdem junge Menschen oder auch, ja, junge und auch inzwischen ein bisschen ältere, die es trotzdem geschafft haben, da so den eigentlichen Kern, was will ich eigentlich, was ist eigentlich wichtig, wofür, wie stelle ich mir die Welt vor, wenn ich es mir ausmalen könnte, und die dafür sich einsetzen. So. Und für uns war es halt klar, das ist der Feind, das sind die Arschlöcher, hier sind wir. So. Und dabei hat es nur noch ein bisschen Mut bedurft und ein bisschen, naja, Renitenz, sage ich mal so. Aber so das Gut und Böse war irgendwie eindeutiger und das ist viel schwerer jetzt und ich ziehe wirklich meinen Hut vor den ganzen jungen Menschen, die es immer noch tun, obwohl die Versuchung einfach nur mitzuschwimmen, zu konsumieren und ja, sich über Frisuren zu definieren oder so, ist viel, viel größer, als es damals war. Also eigentlich war es für uns einfach. Dass es nicht so einfach war, war natürlich, dass die Chance dafür im Bau zu gehen schon relativ groß war und so auch einige von uns erwischt hat. So, und auch gar nicht alle das so psychisch so gut überstanden haben. So, aber schwerer, es war anders scheiße. Sagen wir mal so, es war einfach anders scheiße. Und wir haben das halt so gemacht. Und es gibt aber auch jetzt immer noch Menschen, die eben ihren Weg suchen und gerade stehen dafür. Und auch ja, Spott, Hass, was auch immer dafür einstecken und sich denken, ja, pff. Mach doch, ihr Wichser. Habe ich das gesagt? Habe ich nicht gesagt.
0: Wenn Leute in den Bau gegangen sind, was hat das dann mit dir gemacht? Hat das dich mehr motiviert? Oder hat es dir vielleicht auch einen kleinen Dämpfer gegeben?
2: Nee, einen Dämpfer eigentlich nicht. So. Also, ich meine, es war halt auch so eine Situation, dass wir wollten, also wir wussten das oder dachten, das System steht felsenfest. Und haben halt alle relativ früh, 14, 15, beschlossen, dass wir in dem System nichts wollen. Also sprich, wir mussten eh Parallelstrukturen irgendwie finden, am Rand, so die Lücken suchen. Und dann kam halt tatsächlich so frühe 80er, Mitte 80er immer noch die Option, okay, wenn gar nichts mehr geht, stellst du einen Ausreiseantrag und verpiss dich einfach hier. Weil es auch viele gemacht haben, am Ende fast alle, so, als der Druck immer größer wurde. Also es gab ja einen Notausgang, aber es war halt auch so das Ding so, bleibe im Lande und wehre dich täglich, so. Und es war einfach so, nee, ich lasse mich von euch nicht sagen, was ich zu denken habe. Mache ich einfach nicht. Punkt. Und na klar, war saßen die am längeren Hebel, aber es gab halt auch den Notausgang und dann, wenn gar nicht mehr ging, hast du halt im Knast einen Ausreiseantrag gestellt und bist halt dann im Westen. Da wussten wir auch, dass da das Gras nicht grüner ist, aber warst erstmal aus dem Knast raus. Und naja, Und dann ist halt da 90 alles anders geworden. So. Nicht besser, aber anders. So.
1: Die Tradition ist ja geblieben. Ja, also die zieht sich ja im Prinzip bis heute durch. Ne? Das, was die Punk-Szene ja tatsächlich ausmacht, ist diese Sache, also ich habe nicht viel zu erwarten. Also wenn ich will, dass sich hier was bewegt, dann muss ich es selber tun. Und ich glaube, das zieht sich tatsächlich durch die Szene durch, egal ob DDR oder nach dem Mauerfall. Ne? Sind wir gerade beim Häuserbesetzen gewesen und landen hier auch bei dem Festival beispielsweise wieder. Ne? Im Prinzip ist es so, eigentlich kriegen wir von niemandem was außer Unterstützung. Aber so ein Festival kostet natürlich auch irgendwie Geld und Kraft und Nerven. Aber keiner will hier eigentlich was haben. Und das ist eine ganz, ganz tolle Sache, ne? Dass es so eine Sache ist, die hier wieder spürbar ist. Es ist ein DIY-Festival, wir machen das irgendwie selber und das geht auch ohne Geld. Ne? Also es ist ein komplett unkommerzielles Festival. Ne? Und das, was es an Eintritt kostet, das ist halt so. Das geht in die Technik drauf, das geht in die Spritkohle drauf, in das, was wir halt brauchen, um so ein Festival zu machen, ne? Strom und Gaswasser-Scheiße, sage ich mal. Und das macht die Sache gut. Ne? Es ist immer schön, wenn man das eben auch immer wieder erlebt, dass das städteübergreifend ist. Ne? Und da denke ich, würde ich gerne nochmal auf dieses anknüpfen mit dem Frühjahr. Ich erlebe ganz viele junge Leute, ne, die wie Volle schon sagte, irgendwie so übersättigt sind, ne, zwischen Internet und YouTube und Taylor Swift und TikTok und diesen ganzen Meinungen, die da auf ihn einprasseln, dass sehr, sehr viele wieder anfangen, bei ihren eigenen Wurzeln zu suchen. Und die eigenen Wurzeln, die liegen eben nicht in New York oder in London oder irgendwie, sondern die liegen eben in Erfurt, die liegen in Dresden, die liegen in Leipzig, in Berlin, in Jena, wie auch immer, ne? Und die suchen. Ne? Die suchen nach ihren Wurzeln in den Generationen. Wie ging denn das eigentlich los hier? Und da ist es natürlich total toll, dass sich die alten Säcke nochmal aufraffen und sagen, okay, und wir erzählen euch, wie das war. Das finde ich klasse.
2: Na, ich habe auch gelernt, jetzt so im Zuge dieser ganzen Geschichte, dass das, was wir da gemacht haben, und wir haben das ja für uns gemacht, nicht für die Geschichtsbücher, so vielleicht doch nicht so gescheitert ist, wie ich lange dachte. So, weil wenn es den Effekt hat, dass jüngere Menschen, und jünger ist aus meiner Sicht Schrammel halt schon, so, oder noch jüngere, so da draus ziehen können, okay, auch wenn ringsherum alles schwierig ist, bleib bei dir, mach's. Tu es einfach und guck, wer mitmacht. So. Und wenn das dazu motiviert und wenn es eine Person ist, dann sind wir halt nicht gescheitert. So, mir geht es ja nicht um Musik. Ich meine, Musik machen 1000 Band bessere und weiß ich selber so. Aber in dem Moment war es halt wichtig, das zu tun. Und da war es auch egal, ob das gut oder schlecht war. Es ging darum, dass wir es getan haben. Und das ist so, wenn das hängen bleibt, klar wird das ein Klassentreffen, das Festival. Klar, das Durchschnitt weit über 50 sein, so, aber mein Gott, das ist ja auch für die Menschen vielleicht ganz gut zu sagen, okay, ich war mal Teil von einer Geschichte, die Kraft hatte, die Energie hatte und vielleicht holt das ein, zwei Leute wieder vom Sofa runter und dafür ist es das wert. Und es ist nach wie vor so, es macht niemand für dich, mach's selber, das ist DIY. So, und da geht's nicht um Geld. Es geht gar nicht um Geld. So, und deswegen mach ich da halt mit. Ne?
1: Müssen wir mal wieder ein Lied hören, oder?
2: Ja.
0: Wollte ich gerade sagen.
2: Irgend so ein schlechtes.
0: Ich wollte gerade sagen, dass man vom Sofa auch wieder runtergeholt wird. Hören wir jetzt ein Lied. Welches hören wir denn?
1: Na, ich würde vorschlagen von Ernstfall, das ist die Zeit. Also Ernstfall ist eine Band, die haben, wann wurde das letzte Konzert von Ernstfall? 1983 oder
2: ja,
1: so?
2: Ja, sowas, ja.
1: Und die Überlebenden haben wirklich gesagt, wir spielen nochmal. Und das ist eine geile Sache. Vielleicht trifft doch der Text ganz gut zu dem Thema.
0: Dann hören wir von Ernstfall, das ist die Zeit.

0: Beim Festival gibt es ja nicht nur Musik, sondern auch noch verschiedene Sachen. Was erwartet uns denn da?
1: Also wir haben abends natürlich diese 7 Bands, von denen 2, glaube ich, immer noch spielen. Die anderen haben sich wirklich nochmal zusammengefunden für 3 spielen noch, sagt Volle gerade. Stimmt, richtig, die Meldmesse habe ich noch ausgeklammert, warum nur? Auf jeden Fall, ja, also 3 spielen aktiv noch. Die anderen haben sich wirklich nochmal zusammengefunden für diesen Abend. Das ist wirklich eine geile Sache. Aber es ist natürlich noch viel, viel mehr passiert. Also Weimar als Kleinstadt war Musik nie allein, ne? Sondern die Subkultur hat immer auch andere Dinge gemacht und da war Musik ein Ventil von vielen. Da haben wir sozusagen Super 8 Filme, hat eine Gruppe gedreht, die hießen Das faule Ei. Die zeigen wir, also die sind von 85, 86, 87. Das wird sicherlich eine sehr lustige Sache werden, denn die sind schon sehr dadaistisch. Wir haben aber auch eine Lesung, und zwar gibt es das Buch Macht aus dem Staat Gurkensalat, was um die 2010er Jahre rausgekommen ist, von einer Gruppe Jugendlicher, die eben auch in dieser Punk-Szene mit verbandelt waren und auf diese glorreiche Idee gekommen sind, zum Tag des Geburtstags der Republik am 7. Oktober 83 die Stadt mit Graffitis zu verschönern. Unter anderem mit diesem Spruch, macht aus dem Staat Gurkensalat, aber auch Schlag zurück. Und dem ganz glorreichen, da kommt er nie drauf, wer das war. Hat natürlich jetzt, war ja so semi, ist leider verraten worden aus einem Szene-IM. Die Leute werden nochmal aus diesem Buch lesen. Das sind Geschichten, wie sie auf die Idee gekommen sind, wie sie das durchgesetzt haben, aber auch, wie die Zeit im Gefängnis war und wie sie die Zeit danach wahrgenommen haben. Also ein sehr wichtiges Buch, finde ich. Dazu gucken wir den Film Striche ziehen. Das ist ein Film, der 2016 rausgekommen ist über eine Weimarer Gruppe, die durch Ausreiseantrag im Westen, West-Berlin gelandet ist und dort die Mauer von der Westseite gesehen hat. Und damit so nicht einverstanden war, dass die halt als Kleingarten missbraucht wird und so weiter und so fort und eigentlich das gerne wieder darstellen wollte, was es ist, nämlich ein Grenzwall, wo Menschen erschossen werden. Und da gedacht haben, sie malen die Mauer im West-Berlin weiß an. Ist jetzt am Geld gescheitert, am Schluss war es der Versuch, einfach einen weißen Strich drumherum zu ziehen. Was die Gruppe aber nicht wusste, war, dass die Mauer auf Ostgebiet stand, also auch 1,5 Meter auf der Westseite dem Osten gehörte. Und einer von den Mauermalern ist bei dieser Aktion durch eine geheime Tür in den Osten verschleppt worden. Den Film gucken wir uns nochmal an. Der ist sehr spannend. Wir haben auch Gerald Pochop dabei, der letztes Jahr ein Buch über DDR-Punk-Frauen geschrieben hat, beziehungsweise er hat es betreut, so muss man das sagen, die Frauen haben das selber geschrieben, weil er festgestellt hat, dass es so nicht geht, als Mann ein Buch über Frauen zu schreiben. Und die weise Entscheidung war, dass die Frauen das selber schreiben. Ein sehr emotionales Buch, sehr tolles Buch. Und er hat als Gast Silke dabei, eine Punk-Frau der ganz frühen Zeit in Weimar, die erzählen wird, wie das so war, wie das so losging mit Erfurt und ja, wie sie dann immer zu anderen Bands gefahren sind. Und Sissi aus Halle, die auch eine Verbindung zu Weimar hat, und zwar ist sie mit mehreren Weimarern in Merseburg 1988 verhaftet worden und zu 1,5 Jahren Gefängnis verurteilt worden. Also das wird auch eine sehr spannende Sache. Und am Schluss haben wir natürlich noch ein ganz großes Highlight, und zwar nennt sich das, wo die Gerber laufen lernte. Und zwar ist Volle, konnte seine Klappe nicht halten und hat erzählt, dass er vor einigen Jahren mal eine subkulturelle Stadt Tour gemacht hat mit ein paar Leuten zu Orten, wo die Subkultur in Weimar greifbar war, wo was entstanden ist, also der erste Proberaum, die Läden, wo die Bands gespielt haben, also alles das, was vor dieser besetzten Gerberstraße lag und was immer so ein kleines Steinchen war. Und Volle hat sich bereit erklärt, das nochmal zu machen. Und da sind wir sehr gespannt drauf und freuen uns auch, dass er das nochmal macht. Das findet dann am Sonntag als letzten Akt Akt vielleicht auch, wenn man sehen, wie warm das ist, statt.
0: Da haben wir wirklich viel, was wir da erleben können und erfahren können. Du hattest ja auch gerade schon ein bisschen Emotionalität erwähnt. Wie fühlt sich das vielleicht auch an? Wie kann das auch nochmal ein paar Emotionen hochkochen lassen? Erinnerungen an die Vergangenheit, wenn dann dieses Festival stattfindet, Wolle?
2: Ja, mal sehen. Naja, es ist ja jetzt durch die ganzen Plattengeschichten oder auch, also Schrammel hat ja auch, könnte man vielleicht mal erwähnen, zu den beiden, also zu der ersten Platte, das ist ein Split zwischen von Madmans und Ernstfall. Und dann hat er ja noch eine Platte rausgebaut, wo Aufnahmen vom Rest drauf sind, die noch völlig unveröffentlicht waren. Und hat dann jeweils 56-seitiges Beiheft geschrieben und hat die gesamte Geschichte anhand von Interviews, anhand von Stasi-Akten und so komplett aufgedröselt. Sehr, sehr spannend. Ich habe da selber sehr viel gelernt, also Zusammenhänge begriffen. Also ich habe diese emotionale Geschichte quasi schon hinter mir und so. Aber das letzte Jahr war ganz spannend zu dem Thema auch, wie ich dazu inzwischen stehe. Also ich wehre es nicht mehr so ab, weil ich ja im Jetzt lebe, sondern es hat einen Impact auch auf mein Leben gehabt natürlich. So. Und so wie es aussieht und wie auch die Reaktionen waren auf die Platten bis jetzt, sind da sehr, sehr, sehr viele Leute aus der Zeit, die eigentlich schon lange irgendwo tief im Sofa saßen, na, zumindest gerade angetriggert. Und ich glaube, werden noch sehr viele kommen. Und ich denke, da werden noch sehr viele Begegnungen und Gespräche und sowas stattfinden. Freue ich mich drauf, hat so einen Klassentreffen-Charakter, aber eben über eine Geschichte, die halt vielleicht doch nicht ganz so banal war, wie ich das bis jetzt immer so eingeschätzt habe. Also, ne, ich freue mich darauf, tatsächlich. So. Außerdem habe ich inzwischen auch tatsächlich Lust, mit dem Rest nochmal zu spielen. Also wir proben auch schon ab und zu. Ne, es holt viel hoch, fügt jetzt nichts hinzu, aber verändert den Blick und das Standing von der ganzen Geschichte so innerhalb meiner Biografie. Das ist schon cool. Also es ist spannend.
0: Also es verändert den Blick und würdest du auch sagen, dass vielleicht diese Aufarbeitung auch deine Sicht auf deine Vergangenheit verändert hat?
2: Ein Stück weit schon. Also auch privat. Warum habe ich das gemacht? Wie war ich eigentlich drauf? Das war jetzt gerade so ab Mitte 80er, das war jetzt nicht unbedingt lebensbejahend. So. Und schon, auf jeden Fall. Ich habe viel über mich verstanden auch. So. Also da sind nicht Fragen aufgetaucht, die ich mir einfach noch nicht gestellt hatte. So. Und ich bin da auch entspannter inzwischen mit meiner Vergangenheit, was die Zeit angeht. So. Und na klar wirkt es dann auch auf das Jetzt und Hier. Und cool, also es ist cool. Es ist cooler als vorher. Danke, Schrammel.
1: Ich bin ein kleines Rädchen. Also da sind noch viel, viel mehr Leute, die da mit reingebuttert haben, mitgemacht haben. Wolle hat schon einige genannt.
0: Wenn wir jetzt auch Weimar angucken, Weimar gilt ja so ein bisschen als Hochkulturstadt in Thüringen, diese Prestige praktisch. Welche Rolle spielt für euch in Weimar praktisch der Untergrund oder die Subkultur? Wie hat sich das entwickelt auch bis heute?
2: Das ist so eine Sache. Ich bin da ja aufgewachsen. Also das, was wofür Leute, weiß ich nicht, viele Urlaubstage opfern und viel Geld, um nach Weimar zu kommen, das zu sehen, das war ja Alltag. Das war ja völlig banal, Goethe, ja klar, überall. Also hat es ganz schnell überhaupt nicht interessiert. Das war halt so ein Overload. Das war ja immer. Das war nichts Besonderes. So. Und da war halt die Suche nach dem, was kickt denn 14-, 15-Jährigen so. Und da gab es halt diese Hochkultur, die uns nicht interessiert hat, bis Bauhausen, so war alles, war normal, für uns war das normal, es war eben da. So. Und dann gab es halt nicht viel anderes, außer irgendwelche FDJ-Veranstaltungen und Blues. So, und da war halt mit 14 klar, okay, das ist alles nicht. Und was machst du jetzt? Wo ist meins? Wo ist das, was mich selber irgendwie kickt? So, und dann war klar, Haare erstmal runter. Warst du schon mal der totale Alien und dann machen, einfach machen, gucken, was rauskommt. Und das, was da ist, auf den Platten ist oder was wir da spielen werden, das ist eben rausgekommen. Bis wir dann eben da plötzlich an Grenzen gestoßen sind von Leuten, die uns einen Scheiß interessiert haben, wie Bullen oder so. Die haben uns jetzt die Staatsfeinden gemacht, uns hat der Staat nicht interessiert. Uns haben unsere Eltern haben uns genervt, unsere Lehrer haben uns genervt. Das war so abstrakt in dem Moment, bis die dann kamen. Naja, dann wirst du halt politisch und dann kriegst du halt mit, okay, das, was da ist, was unsere Eltern da leben, so mit Abducken und Kompromisse finden und so, das ist es nicht. Guckst halt, was denn? So. Nein, dann sind wir halt politisch geworden. Dann haben wir halt, wie stellen wir uns die Welt vor? So, und dann hat man halt, gab es halt dieses A im Kreis und da haben wir halt mal rumgehorcht, was das eigentlich ist. Und es war halt sehr spannend und war auch eine Alternative, so, die man auch, und das ist halt aus der Zeit auch hängen geblieben. Und ob da Goethe hingeschissen hat oder nicht, ist mir immer noch egal. Also nicht, ich habe nicht gegen den, aber ich muss den jetzt auch nicht einsaugen, nur weil ich aus Weimar bin. Und mach doch. So, oder wir haben halt unseres und wir machen halt selber. Wir verarbeiten nicht das, was wir erleben oder was wir denken oder fühlen und hoffen, dass es irgendjemand interessiert und der es ähnlich erlebt und denkt und fühlt. Und so, Graswurzel. So, und das ist, Hochkultur interessiert mich einfach nicht. Ist sowieso die Hälfte Kommerz davon. Und die spannenden Sachen sind immer die, die sich nicht gut verkaufen.
1: Also ich glaube, Weimar hat schon ein bisschen was Besonderes, was ich auch bloß bis jetzt in zwei Städten mitgekriegt habe. Das eine ist Leipzig, das andere ist Weimar. Dieser Goethe, also als ich nach Weimar gezogen bin, ich bin mal zusammengeschreckt, da war ein Friseur. Und er hatte eine Büste in seinem Schaufenster als einziges und da war Goethes Perücke drüber. Und damit hat er geworben für seinen Friseurladen. Ich habe gesagt, das geht nur in Weimar. Also völlig abgedreht. Der Vorteil bei dieser Sache war natürlich, dass Weimar dadurch immer irgendwie auch eine Kulturstadt ist, gewesen ist, die wusste, wie man Dinge deichselt. Und da ist die Gemeinsamkeit mit Leipzig, die weiß, wie man Geld akquirieren kann, aus dieser Sache rausziehen kann. Ne? Und das hat eine Menge Vorteile. Ne? Also beispielsweise hatte Weimar durch Goethe, durch Schiller, aber auch durch Buchenwald natürlich eine wahnsinnige Anziehungskraft für BRD-Lehrer, die mit ihren Klassen hier rüber gefahren sind, ne? Und in den Jugendherbergen übernachtet haben. Und die Jugendlichen haben sich natürlich gesucht und gefunden, die linke Kultur waren. Ne? Also die Weimarer selbst haben das sehr schnell entdeckt als Austausch. Was ist denn bei euch im Westen los? Ne? Und die Wessis haben das auch gerne bedient. So gab es wahnsinnig viele Brieffreundschaften und viel also plötzlich Möglichkeiten. Ne? Und das erlebe ich auch so bis heute, dass man in Weimar auch gerne das nimmt, so, wenn es irgendwie einbaubar ist. Na, also das Schönste, was ich erlebt habe, war, ich habe in Erfurt studiert, ne, als ich in der Gerber gewohnt habe, war dadurch immer früh der Erste, der aus dem Haus musste, während die anderen ihren Kneipendienst gerade beendet hatten. Und ich komme völlig verschlafen runter und mache die Türe zur Gerberstraße auf und da steht draußen eine Horde von Japanern mit einem Fotoapparat und fotografieren mich. Da, also da hat die Kutsche gehalten von der Stadtführung, ne, und die Gerberstraße wurde als bunte soziokulturelle Sache irgendwie in diese Stadtführung mit eingebaut. Das ist, kann man auf der einen Seite kann man natürlich sagen, ob wir das als Autonome wollen, ist die eine Frage. Auf der anderen Seite schützt es uns aber natürlich auch ein Stück weit, weil wir dadurch natürlich einen Wert darstellen. Und das hat Weimar natürlich schon irgendwie erkannt, genau wie Leipzig, dass das funktioniert. Und dadurch ist in diesen Städten sehr, sehr viel möglich. Also dadurch kann man, wenn man sagt, man hat ein Konzept, wir machen das jetzt einfach, kann man sehr viel durchdrücken. Das ist, glaube ich, das Besondere.
2: Ja, muss ich auch noch mal kurz mich selbst korrigieren. Es hat natürlich einen Vorteil, diese ganze Kulturszenerie, Hochkulturszenerie, weil das natürlich Menschen sind, die in ihrem gesamten Weltbild wesentlich toleranter sind. So, und also die AfD-Quote war immer nicht umsonst wesentlich niedriger als, ich sag mal, Erfurt oder so. Die Gesamtatmosphäre ist viel lockerer. Also der Widerstand gegen so Sachen, wie du gesagt hast, Gerber oder so, ist viel geringer. Die Ablehnung ist viel geringer, die Toleranz ist entsprechend viel größer und die Möglichkeiten auch, weil die halt auch, naja, die Strukturen, irgendwie ungewöhnliche Sachen, das kann ja auch, weiß ich nicht, experimentelles Theater sein oder so. das ist viel mehr open-minded als vergleichbar große Städte. Das ist auf jeden Fall ein riesiger Vorteil von der Hochkulturszenerie. So. Und das sind ja meistens ganz nette Menschen. So. Aber also die wollen ja auf jeden Fall nicht ihren Eichenlaubkranz überhelfen oder Marschmusik. So. Das wollen sie nicht, da sind wir uns einig. Und es ist schon also ein Beet mit sehr viel Dünger drin, sag ich mal. So.
0: Dann würde ich sagen, wir machen noch mal eine Musikpause, bevor wir dann zum Ende kommen. Was wollen wir denn als nächstes hören?
1: Also weil wir gerade bei dieser Hochkultur waren, also da passt vielleicht Otze ganz gut. Ja. Otze ist tatsächlich eine Band, die heißen ausgesprochen ordentlich, treu, zuverlässig und ehrlich. Also hat nichts mit Stotternheim zu tun. Ja. Und zwar ist das ein Konglomerat gewesen aus Tom Tritschel, der aus der Hochschule kam, also eher ein Künstler und Punk auf der anderen Seite. Also es ist so ganz abgedrehter Dada-Punk rausgekommen, der, glaube ich, seinesgleichen sucht. Auch die spielen nochmal beim Festival. Das wird, glaube ich, auch ein besonderer Hörgenuss werden.

0: So, und jetzt ist es natürlich zum Schluss noch wichtig für uns zu wissen, wann ist das Festival und wie können wir da hingehen?
1: Ja, also das Festival ist vom 11. bis zum 13.09. im Gaswerk in Weimar. Das ist die Schwanseestraße 92. Was noch zu erzählen ist, wir haben am Anfang gesagt, okay, jeder soll einfach mal da hinkommen und wir gucken mal, wie viele reinpassen. Aber die Nachfragen sind so hoch, dass wir gesagt haben, es gibt jetzt doch Vorverkauftickets. Die kann man auf der Touristinfo-Seite in Weimar bekommen. Als Tagesticket, aber auch als Festivalticket. Also da merkt man schon wieder diese Kultur, das ist möglich in Weimar für ein eigentliches Punkfestival bei der Touristinformation Tickets zu kaufen. Wir würden uns natürlich sehr freuen. Die Nachmittagsveranstaltungen sind kostenlos. Geht sehr darum, dass möglichst viele kommen, die sich auch die Geschichten anhören. Also das ist ja schon ein bisschen, wir wollen ja schon irgendwie erzählen, was hier los war. Die Konzerte abends können wir natürlich nicht kostenlos machen, weil wir eben trotzdem Unkosten haben. Vielleicht ist noch zu erwähnen, und das ist auch eine ganz wichtige Sache, 98 sind ein paar Weimarer auf die, also sagen wir mal so, Angela Merkel war ja da und wollte finanziell die Gerberstraße unterstützen und das Geld musste irgendwie ausgegeben werden. Und so sind ein paar Weimarer Aktive auf die Idee gekommen, doch einen CD-Sampler zu machen mit Punkmusik drauf. Der ist inzwischen vergriffen, den gab es noch als CD und den legen wir jetzt nochmal als Doppel-LP auf mit einer Bonusseite mit mehr Liedern. Und das Datum, wo das Ding rauskommt, ist natürlich unser Festival. Also es ist auch eine Rekord-Release-Feier, eine dreitägige.
0: Das ist auch schön, wenn man dann mal das Ganze noch live sieht, dass man auch weiß, was man da kauft.
2: Die drei Platten, die schon rausgekommen sind, sind mehr oder weniger vergriffen. Dort kann man noch für Menschen, die online nicht kaufen oder auch nicht nach Weimar kommen, das Gesamtpaket, also sprich 5 LPs, oder? Ja, 5 LPs irgendwie kriegen, müsst ihr mal freundlich zu schrammeln sein und Jan und Tobi und Geld mitbringen. Ich glaube, geht auch einzeln, oder? Ja, da gibt es auf jeden Fall nochmal die Platten so richtig mit in die Hand drücken und Cover angucken. Und naja, eine Menge rundherum und die ganzen alten Bands sind bestimmt nicht besser als früher, aber bestimmt auch nicht schlechter. Und ja, kommt da hin, es gibt einfach eine Menge zu bereden und zu feiern.
1: Eine Sache haben wir vielleicht noch, wenn das jetzt hier jemand hören sollte. Wir sind nämlich auf diese Idee gekommen, dieses Gaswerk liegt relativ weit draußen. Und naja, der Samstag ist schon sehr, sehr voll gestopft. Wir sind auf die Idee gekommen, so eine Art Foodtruck draußen hinzustellen, weil das Gelände sehr, sehr schön ist, dass man auch was essen kann. Aber wir sind noch auf der Suche. Also falls sich jemand berufen fühlt und sagt, ich stelle mich dort mit meinem Foodtruck, den ich zufälligerweise besitze, dort einfach mal hin und biete ein bisschen was zu essen an, der kann sich gerne bei Jule melden. Und die leitet das dann an uns weiter.
0: Genau, einfach an j.niedergesäß mit A-E-S-S hinten @radio-okj.de auf irgendeine Weise erreicht ihr mich oder auf Instagram oder sonst wo. Ihr könnt auch dem OKJ auf Instagram schreiben, da sehe ich das auch. Also viele Möglichkeiten. Ich bin für einen Langosch-Stand, sage ich jetzt einfach mal. Stelle ich einfach mal in den Raum.
2: Dann mach doch.
0: Mal gucken. Zweites Standbein. Ich danke euch, dass ihr heute hier wart mit mir. Ich freue mich auf die nächsten Sendungen, da sage ich aber gleich nochmal was zu. Und ja, ihr habt den weiten Weg auf euch genommen. Von Leipzig auch. Und ja, wunderbar.
3: Vielen Dank für die Einladung.
1: Dankeschön. Hören wir noch ein letztes Lied. Genau. Gerade weil wir den Sampler angesprochen haben. Ein Lied von der Bonusseite. Das sind die Roten Nelken mit einer Live-Aufnahme. Und den Inhalt, den wir da jetzt hören.

Ja, vielen Dank an Schrammel und Volle, die bei mir zu Gast waren bei Ich rede über mein Kaninchen und niemand kann mich aufhalten. Und wir beschäftigen uns jetzt alle zwei Wochen eben mit dem Festival Wir tanzen im Mikado-Wald. Ihr habt ja eben gehört, wann es wo stattfindet. Und da geht es eben um Subkultur in Weimar von 1979 bis 1989 mit Live-Musik und einer Fotoausstellung und ganz vielen ja, Informationen und Filmen und Ähnlichen, um eben diese Szene, die größtenteils auch eben illegal war, in der DDR kennenzulernen. Und darüber erfahrt ihr dann auch in den nächsten Sendungen noch viel, viel mehr. Die nächste Sendung wird in zwei Wochen laufen. Da geht es um die Gerber, wie die Gerber laufen lernte. Das ist dann das Thema. Da wird Volle auch nochmal dabei sein und andere Leute. Und ja, schaltet auf jeden Fall ein und ich bedanke mich. Ich freue mich, dass wir jetzt auch beim OKJ laufen, wie auch schon am Anfang gesagt, um 16 Uhr jeden zweiten Mittwoch, also dann wieder in zwei Wochen. Und bei Radio Lotte weiterhin um 15 Uhr am Freitag alle zwei Wochen. Das war Ich rede über mein Kaninchen und niemand kann mich aufhalten. Von und mit Jule Niedergesieß. Diese Sendung vor allem für die neuen Leute vom OKJ, die die noch nicht gehört haben, wahrscheinlich vorher, geht in dieser Sendung prinzipiell um alles. Die Sendung hat kein Konzept und deswegen ist das so ein bisschen meine Spielwiese, um zu machen, was ich möchte. Und wir hören jetzt noch einen Song am Ende. Und zwar hören wir von Timo und seinem Trupp den Song Ei du Äpfelchen.

0: Einen wunderschönen guten Abend hier bei 27 FM. Ich weiß gar nicht, wahrscheinlich läuft das nicht nur bei Alex Berlin, sondern auch in Weimar bei Radio Lotte. Heute am Mikrofon der André, Herr Bornemann und ich, Herr Freundorfer.
1: Hallo Rudi. Ich wollte dich gerade einführen mit der John Pütz des Radiowesens. Ich hätte da schon mal was vorbereitet. Grüß dich, Rudi. Das ist unsere erste Sendung nach unserer gemeinsamen Sendung aus Vietnam. Und dann danach hattest du gemeinsam mit der Kirsten eine Sendung.
0: Ja.
1: Und ja, das läuft in Kalenderwoche 23. Wir zeichnen es vorher auf. Wir sind noch im Mai am 31. abends. Wenn es irgendwelche Zeitbezüge gibt, bitte bedenkt das. Und es läuft, das hast du schon ganz richtig erkannt, Rudolf, in Berlin und Weimar. Jetzt immer Berlin und Weimar. Weimar immer dienstags, Radio Alex Berlin immer mittwochs und in beiden Fällen 21 Uhr. Eigentlich super.
0: Genau. Es war ja mein Themenvorschlag, darum sage ich den jetzt an. Ich war ja, also draufgekommen bin ich, das Thema ist schwarz, also black. In jeder Art und Weise. Und draufgekommen bin ich, weil ich, wie ich dich in Shanghai besucht habe, André, einen Tag mal total irritiert war, weil du nichts Schwarzes anhattest, sondern was Dunkelblaues. Und dann dachte ich mir, eigentlich, also es ist ja wirklich, eigentlich schwebte mir so eine Art Modesendung vor, aber ich denke, wir sind beide nicht so modeaffin, dass wir da eine ganze Stunde vollkriegen. Aber das war so ein bisschen meine Motivation, das vorzuschlagen. Und es gibt natürlich in der Musik unendlich viele Bezüge auf die Farbe Schwarz.
1: Also geht es um das popkulturelle Element von Schwarz?
0: Ja.
1: Okay.
0: Und auch, ja, Mode ist ja auch popkulturell. Ich meine, Mode gehört ja immer dazu. Brauchst du ja nur so einen versifften Punkrocker anschauen. Das war ja auch so eine Art Uniform.
1: Okay, lass uns vielleicht mal zum Eingang, wir reden recht lang, wieder vielleicht mit einer Musik beginnen. Rudolf, leg vor.
0: Genau, also das Erste, was mir zum Thema eingefallen ist, weil ich das auch praktisch, das war die erste Platte, die ich nach unserem Gespräch aufgelegt habe, ein etwas abseitiger Künstler, der aber in den 90er Jahren ziemlich groß war, weil er prägend halt auch für diese ganze Trip-Hop-Geschichte war. Das ist Dricky. Und weil es um die Farbe Schwarz geht, habe ich natürlich den Song Black Steel ausgewählt.

Yo, das war Tricky, das ist 27FM, der Rudolf und ich sitzen zum ersten Mal seit über 2 Monaten zusammen. Deswegen muss ich das alles auch erst wieder ein wenig einruckeln. Heute, auf Rudolfs Wunsch, schwarz. Und ich hoffe wieder, wir kommen etwas weiter darüber hinaus, als nur Songs zu spielen, die schwarz im Titel tragen. Ich habe mal nachgeschaut, ob es sowas gibt wie eine Kulturgeschichte der Farbe Schwarz. Und ja, das gibt es. Ich habe ein sehr interessantes Buch gefunden. Michel Pastoureau, beziehungsweise hat der sich allen Primärfarben gewidmet. Das gab es auch mal eine deutsche Übersetzung davon. Oh, ist aber leider vergriffen, nur noch antiquarisch zu kriegen, sehr selten. Da kostet es um die 60 Euro. Ich kann aber die englische Version, die bekommt man als PDF. Das ist Princeton Press. Super. Also, das geht von der Steinzeit, von der Höhlenmalerei. Da war ja auch viel schwarz. Ne? Zum Beispiel, das hatte auch praktische Gründe, weil Ruß eine super Farbe war zum Beispiel, ja.

0: Und in diesen ersten 1000 Jahren, also der macht so eine Zeitstaffelung auf bis zum kulturgeschichtlichen Epoche der Gotik, war Schwarz auch sehr positiv eigentlich eher belegt. Es hatte was für Wärme. Es ist in vielen Kulturen ist es mit dem Tod verbunden, aber positiv. Ne? Zum Beispiel in Ägypten, Anubis, der Totengott, ist auch schwarz. Aber man hat das nicht negativ gesehen. Diese Polarisierung Schwarz-Weiß, diese Dichotomie Gut-Böse, kommt eigentlich aus dem Christentum. Also das Buch ist hochinteressant. Ich empfehle, E-Book macht keinen Sinn, weil da einfach viele Bilder drin sind. Also wenn, dann den PDF kaufen. Naja, in der Popmusik ist es ja so, heute ist eigentlich, ich finde, Schwarz hat irgendwie keine Differenzierungsfunktion mehr. Jeder trägt das, jede Subkultur trägt das. Das bedeutet nichts mehr, finde ich. Ist einfach nur noch ein Rauschen geworden. Nichtsdestotrotz verbindet es man irgendwas. Mir ist zum Beispiel auch gar nicht klar, wann man begonnen hat, in Deutschland die Gothic- und Dafik-Szene auch schwarze Szene zu nennen. Ich würde mutmaßen späte 90er, aber ich bin mir nicht sicher.
1: Ich auch nicht, aber das mit dem kulturellen Bezug auch eben auf Kontinente oder so ist natürlich eigentlich auch bekannt. Soweit ich weiß, trägt man in China weiße Klamotten zur Beerdigung. Und also da sieht man schon, dass es einfach so eine Entwicklung ist, die sich kulturell eingeprägt hat, aber jetzt eigentlich nichts zu bedeuten hat. Bei der Musikszene ist es natürlich schon so, dass hier Schwarz immer wieder so als Outlaw-Farbe da genommen wird, da kommen wir, habe ich gerade in der Playlist gesehen, auch noch zu. Und ansonsten, mir erscheint es halt so, wenn du heute irgendwie durch Berlin läufst und alle Menschen unter 30 tragen Schwarz. Das scheint also so eine übergeordnete Modefarbe gerade zu sein.
0: Ich habe mal nachgeschaut, was so die erste kulturelle, um nicht subkulturelle Strömung zu sagen war, die sich bevorzugt schwarz gekleidet hat. Da bin ich gestoßen auf die Gruppe der Existenzialisten um Sartre und Simone de Beauvoir. Hm? Weißt du, schön Rollkragen, Pullover, Kaffee saufen.
1: Eigentlich genau meins.
0: Studentenpack, verdammtes.
1: Ja. Und immer schlau daherreden.
0: Na, aber mindestens. Und so da sitzen, so wie Rodons Denker. Warte mal. Jetzt kommt eigentlich der Song, der mir zuallererst in den Kopf schießt. Und ich wundert mich, dass du den nicht in deiner Liste hattest. Wir reden hier über Painted Black. Stones ist auch mein Lieblings-Stone-Song. Und zwar, ich finde das auch super geeignet, dafür jetzt herzuhalten, quasi als Marker für Schwarz in der Popkultur, weil er mehrere Bedeutungen trägt. Das selber, in dem Text selber geht es darum, das lyrische Ich, das eine rote Tür sieht und schwarz streichen möchte, keine Farben mehr erkennt, das ist nach der Trennung, das ist eine Liebesgeschichte. Ne? Aber dadurch, dass, oder das Geschichte der Ende einer Beziehung, aber dadurch, dass die Painted Black für diese Vietnamkriegsserie Nam im Soundtrack verwendet haben, ist das für mich total ambivalent. Du kennst doch diese Startsequenz von Nam, wo diese Hubschrauberstaffel, diese Bells, hochsteigt vor der Sonne. Und das ist, wenn ich Painted Black höre, sehe ich das Bild und umgekehrt. Ich finde, das ist halt so eine, also der Text ist halt gut, im Sinne, also dieser Ausdruck von das sprachliche Bild für Verzweiflung und an nichts mehr Spaß haben so. Und das Ganze mit dem Vietnamkrieg für Amerika, die auch, ist ja im Prinzip auch so, die Wiege der Popkultur in vielerlei Hinsicht, deswegen finde ich das super. Und bevor ich jetzt noch weiter Unfug erzähle, hören wir einfach rein, oder?
1: Ja, machen wir.

0: Ein super Song. Ich glaube, Brian Jones selber hat da auch die Sita gespielt, der viel zu früh verstorbene Rolling Stone. Das ist das mit dem fünften Beatle und dem verstorbenen Rolling Stone. Ich bin verwirrt heute. Kein Problem, hoffe ich. Ein super Song. Und natürlich als nächstes gleich sozusagen auch so eine Art Archetyp für schwarze, düstere Musik. Der Prinz der Finsternis, Ozzy Osbourne. Mit Black Sabbath natürlich, das darf hier nicht fehlen. Ich habe mal üblichen Gassenhauer rausgesucht, sondern ein fast, würde ich sagen, balladenhaftes Stück. Willst du noch zu Black Sabbath was sagen, André, oder spielen wir es gleich?
1: Ach nur, ich kann kurz, also Black Sabbath ist ja wieder der Archetyp dafür, was ich vorhin sagte, ne? Diese christliche Prägung von Schwarz, das ist mit dem dunklen Pfad, wenn man in so Kategorien ja oder nein in so denkt, man nennt es ja auch Dichotomie, Schwarz-Weiß, ne? So, das zieht sich ja auch bis heute durch in der Rezeption. Ich denke da zum Beispiel an Minor Threats, Sometimes Good Guys Don't Wear White. Das war im sicherlich aus praktischen Gründen auch, aber im Stummfilm, Schwarz-Weiß-Film, da war das eben auch so, ne? John Wayne hatte immer einen weißen Hut auf. Ja, aber Black Sabbath, ich meine, an denen selber war eigentlich gar nichts schwarz. Also wenn jemand feiern konnte, dann war das Ozzy.
0: Aber auf jeden
1: aber
0: Fall.
1: Aber hallo. Genau. Mit diesem Wissen im Hinterkopf hören wir uns das jetzt an.
0: Genau, Wicked World.

0: Der Förster Finsternis, uns Ossi, Gott hab ihn selig. Da fällt mir auf, dass dieses Schwarz und Finsternis, das wird ja auch, naja, oft so augenzwinkernd gemacht. Ne? Also bei Ossi, ich meine, Ossi hochbetagt noch auf seinem letzten Konzert auf einem schwarzen Thron sitzen, so mit schwarzem Kajalstrichen noch. Aber im Grunde hat es ihm ja keiner abgekauft. Wobei das ja aber in den 70ern oder eigentlich aus den 60ern kommen, ich glaube so als Gegenbewegung auf diese Love Peace, auf diese Hippie-Themen. Es gab ja auch so eine Musik, die sich in der Tat so schwarzer Magie gewidmet hat.
1: Kommt noch.
0: Witch Coven, solche Bands. Ne? Da war auch Crowley, war sehr beliebt in der Zeit. Ich glaube, die Church of Satan von LaFey ist auch in den späten 60ern, frühen 70ern gegründet. Wahrscheinlich so als Gegenreaktion auf zu viel Liebe. Zu viel Liebe, genau. Aber der andere große Song, wenn es um Schwarz geht, ist natürlich Johnny Cash, The Man in Black. Weißt du zufällig, von wann die Aufnahme ist? Ich würde sagen 60er, aber ich kann es gar nicht genau repetieren.
1: Nee, ich weiß das nicht. Ich würde sagen frühe 70er, aber keine Ahnung. Es ist auch völlig egal, weil es natürlich einer der Songs ist. Ich habe mich ehrlich nicht getraut, den auszuwählen, weil ich dachte, das ist zu offensichtlich. Aber ich bin froh, dass du ihn ausgewählt hast, weil er ist einfach großartig.
0: Naja, also eins der wenigen Beispiele dafür, wo im Text erklärt wird, warum, in dem Fall hier Johnny Cash, der Sänger, sich für diese Farbe entschieden hat, warum er sie immer trägt.
1: Ja, ja.
0: Na, gut, wir hören das einfach mal an.

0: Ja, till things are brighter, I'm the man in black. Ich fürchte, da kann er seine schwarze Jacke nie mehr ausziehen. Aber im übertragenen Sinne hat er das bereits getan.
1: Das stimmt, das stimmt. So, jetzt mal von der reinen Farbe schwarz etwas abgewichen hin zu einem ganzen Genre, nämlich dem Black Metal, wo du ja weißt, dass ich da großer Fan von bin. Und was mir aufgefallen ist, ist, dass hier oft eben die Farbe Schwarz auch mit extremer Kälte in Verbindung gebracht wird. Also auch so eine kulturelle Kanonisierung. In diesem Fall, beim nächsten Lied, geht es um Frost. Es gibt viele so Black Metal Songs, Eternal Frost, Frost hier, Frost da. Alles ist eingefrostet. Und das ist für mich aber auch so ein, eben das verbinde ich irgendwie auch. Also so, wir kommen später auch noch zu anderen so Dark Blablabla Genres. Das ist eigentlich das, was mir eben auch zusagt.
0: Rudi, mir kommt gerade eine Geschäftsidee.
1: Ja.
0: Wir lizenzieren von Froster Dark Frost und schneiden Kürbis oder irgendwas in kleine Pentagramme und Totenköpfe und frieren das ein.
1: Super, super Idee.
0: Vegan.
1: Das auf jeden Fall, das würde auf jeden Fall gehen. Super Idee, jetzt hast du mich total rausgebracht.
0: Was meinst du, wenn du von Death Metal redest? Erste Welle, man sagt ja, der Begriff geht auf Venom zurück, ne? Venom.
1: Schon Black Metal, also nochmal so, und zum Beispiel hier jetzt Dark Throne, die wir gleich hören werden, die waren eben, die Aufnahme ist von 1988, das ist, denke ich, sehr früh für Black Metal. Das hat sich natürlich aus dem ganzen Metal, aus diesen Entwicklungen, Venom und so natürlich raus, weiterentwickelt. Und bei der Recherche, sage ich mal, oder beim Nachgucken ist mir auch aufgefallen, dass selbst Suchmaschinen oder auch Webseiten, und das finde ich eine sehr negative Seite, diese ganzen Bands aus dem Black Metal Umfeld einteilen in nicht NSDAP, also nicht Nazi-Bezug und Nazi-Bezug. Also es gibt beim Black Metal eine ziemlich große Szene auch, die eben so Nazi-Black Metal machen, was ich natürlich total scheiße finde. Bei Darkthrone und gerade bei den Bands am Anfang ging es eher um eben, was du sagtest, schwarze Magie, Satanismus, vielleicht auch mal eine Kirche abbrennen oder so, und hatte aber keinen NS-Bezug. So, sondern so, wie sagt man da, pagan, also heidnische Bezüge, also gegen das Christentum. Und lange Rede, kurzer Sinn, der Song heißt Land of Frost.

0: Rudolf, Rudolf, Rudolf.
1: Die Aufnahmequalität, also das ist ein Demo. Das Ganze ist, das ist so ein Boxset von Daxrone, wo sozusagen die ersten Demos und unveröffentlichten Aufnahmen aus über 10 Jahren gesammelt wurden. Und das ist eben so der erste Song, der ist bestimmt mit einem Mikrofon im Übungsraum aufgenommen worden. Aber ich finde den schon ganz schön geil.
0: Naja, Fenris und Darkthrone sind ja eigentlich eher so, wie soll ich denn sagen, schon eher so Sympathieträger aus der Musik. Aber ich muss sagen, du stellst dich hier ganz offensichtlich auf diese zweite Welle Black Metal ab, skandinavischer Prägung, alles was in den 80ern um den Helvete in Oslo passiert ist, also Hieronymus, Varg Vikernes, die ganzen. Und für mich sind das alles geltungssüchtige Deppen. Es geht dann nur um, und diese Thematik, Nihilismus, Zivilisationsflucht, zurück zur Natur, Kälte, Zerstörungslust, ist extrem anschlussfähig nach rechts. Aus denselben geistigen Milieus haben sich die Nazis in ihrer Frühphase, in den 20er Jahren schon Leute gezogen. Ne? Also genau die Thematik. Ich finde, Black Metal hat sich erst so ein bisschen emanzipiert, als es sich mehrheitlich von diesen Themen freigeschwommen hat. Also man kann schon verzweifelte Musik machen. Die Welt ist ja auch zum Verzweifeln eigentlich, aber es ist jetzt auch kein Kunststück, sich dann das mit einer konkreten Position gegen rechts zu verbinden. Und da freut es mich, dass es immer mehr so antifaschistischen, bewusst antifaschistischen Black Metal gibt. Relativ viel, immer besser werdend, großartig. Aber mit den Brüdern da oben, erste Welle, ach nee.
1: Nö. Haben wir nicht diesen Dokumentarfilm mal über diese Entwicklung gesehen in so einem Hinterhaus-Kino? Oder habe ich das mit Carsten gesehen?
0: Du meinst Lords of Chaos, haben wir zusammen gesehen?
1: Ja, genau. Und
0: das ist die Filmversion eines Buches von Michael Moynihan, der Sänger von Blood Axes, Blutachse. Das klingt jetzt auch nicht gerade nach Friedensbewegung.
1: Da kam ja auch ziemlich gut raus, dass was für Ego und was für merkwürdige Menschen hinter diesem Ganzen sich dann gegenseitig auf der Bühne abstechen und so standen.
0: Na, ich fand das Ende, als der Film dann Hieronymus zu so einem verkannten Feingeist stilisieren wollte, der sich abgewendet hat, und dann kam der böse Varg Vikernes mit seinem Messer daher. Ja, nö, tut mir leid. Du siehst, da bin ich ein bisschen...
1: Auch nicht.
0: Naja, du musst das sehen. Skandinavien, du weißt, Skandinavien ist im Prinzip seit Ende des Zweiten Weltkrieges bis dahin, wir sind ja da Ende der 80er, frühen 90er, durchgängig sozialdemokratisch regiert gewesen.
1: Ja, die Leute waren total gelangweilt und nennt man das, sozial verwahrlost. Und daraus entstand ja auch die Bewegung dieser ganzen Black-Metal-Bands.
0: So eine liberale Gesellschaft, dann machen die so einen Mummschanz, ist was anderes wie eine Band wie Vader zum Beispiel aus Polen, die aus so einer erzkonservativen katholischen, das ist ja schon eine andere Nummer, finde ich. Gut. Ja. Ein anderer Song, was mir so in Black Planet, ist der Opener der ersten LP von Sisters of Mercy, First and Last and Always. Kleine Episode. Meine Mama, die durfte in den Westen fahren, weil sie Invalide-Rentnerin war, die hat mir da, das muss auch ungefähr zu der Zeit gewesen sein, so ein Fan, weil sie nicht wusste, was der Bub haben möchte, weißt du? So ein Fantasy-Poster mitgebracht, irgendwie so ein Planet war das, relativ dunkel, da war auch irgendwie so ein, heute würde man es Steampunk nennen, aber diese Bezeichnung gab es damals noch nicht. Da lag auch so ein Drache am Boden, der so halb, also diese Maschinenstrukturen hatte. Und da hatte sich der kleine André mit einem dicken Filzstift Sisters of Mercy Black Planet draufgemalt und sich an die Wand gepeppt.
1: Großartig.
0: In Ermangelung eines echten Sisters of Mercy.
1: Großartig.
0: Aber die haben, ja, das, die haben dieses Image ja kultiviert, ne?
1: Ja.
0: Die Sisters, Andrew Eldritch, auch immer mit Sonnenbrille so. Und ja. Die Fields of Nephilim haben es dann noch auf die Spitze getrieben.
1: Ich habe beide auch live gesehen, also Sisters of Mercy, allerdings nur damals den Eldritch mit einem Tonbandgerät auf der Bühne, aber natürlich schwarz und verspiegelte Sonnenbrille. Und Fields of Nephilim habe ich dann, also zur selben Zeit, irgendwie in Bremen nochmal gesehen. Und das war beides sehr großartig.
0: Das glaube ich. Wir hören mal rein.

0: Ja, Rudi, ich habe mir eigentlich nie darüber Gedanken gemacht, was der Text von Black Planet bedeuten soll. Man kann es aber auch so lesen, dass die Erde nach dem Ende der Menschheit nur noch ein schwarzer Planet ist, mit Säureregen. Acid Rain.
1: Super. Acid Rain ist immer gut.
0: Ich möchte noch einen Nachtrag machen. Vorhin bei meinem Black Metal Rant hatten wir es ja kurz, dass dieser Nihilismus, diese Zerstörungswut und Zivilisationsflucht so anschlussfähig ist für rechts. Mhm. Es gibt da ein aktuelles Buch, das ich gerade lese. Ich habe mich unlängst gefragt, es wird doch immer geredet, diese AfD-Wähler, da wählen doch viele gegen ihre eigenen Interessen, ne? Und dann versucht man immer,
1: absolut,
0: auf Social Media passiert das ganz oft, da kommt so der Erklärbär raus und versucht die Leute ab. Und dachte ich mir, kann es nicht sein, dass ein guter Teil von diesen Menschen die Welt einfach nur brennen sehen will?
1: Ja, ich denke auch, dass also für mich ist das unerklärlich rationell und darum denke ich auch, das ist ein Verhalten, wo man einfach, also vergleichbar mit einem trotzigen Kind oder eben mit einem wütenden Nihilisten, wobei ich Nihilisten da schon in Schutz nehmen möchte, weil das eigentlich eine politische Strömung aus dem zaristischen Russland ist, die schon nicht nur nichts, die schon was wollten, nicht nur nichts. Genau. Aber ich denke auch, dass da eben Zerstörungswut, blinder Hass auf irgendwas sein, wenn man das, was man also vor Augen hat in den Geschichtsbüchern, in den Erfahrungen der, naja, mittlerweile gibt es ja kaum noch Zeitzeugen, und dann sich trotzdem auf so eine Scheiße einlässt. Klar.
0: Genau, und in dem Zusammenhang bin ich auf das Buch gestoßen, Zerstörungslust, Caroline Almlinger und Oliver Nachtwey, ist letztes Jahr erschienen, 25. Mhm. Geschwister Scholl-Preis letztes Jahr und Platz 1 der Sachbuchbestenliste DLF Kultur. Das ist mehr oder weniger eine soziologische Studie, genau auf der Suche nach diesem destruktiven Element. Und es gibt es, lässt sich nachweisen, also es referiert auch viel auf die Frankfurter Schule, Adorno, der autoritäre Charakter und Erich Fromm. Mhm. Destruktiv. Ja, es gibt es. Es gibt Leute, die wollen die Welt brennen sehen. 5% ungefähr in den Forschungen. So jemanden kommst du natürlich mit Argumenten nicht bei.
1: Nee, aber ich meine, dann stellt sich natürlich die Frage, mittlerweile sind ja die Werte teilweise, also gerade in Sachsen-Anhalt, bei über 40%. Was bewegt den Rest? Also, das ist schon alles, also ich bin da ratlos.
0: Das ist der Zeitpunkt für Dark Funeral.
1: Absolut. Also Dark Funeral habe ich eigentlich gar nicht wegen dem Namen ausgewählt, sondern weil ich die vor 2 Jahren auf dem Partisan hier in Thüringen auf dem Metal Festival gehört und gesehen habe. Und für mich, also ich bin früher auch öfters gefragt worden, unter anderem vom Volle, ob ich denn wirklich Satanist bin, weil ich einfach ganz viel so Zeugs höre. Und ich muss aber sagen, ich sehe das als weit Trash. Also ich finde das, das ist einfach so ein, also ich kann das nicht ernst nehmen. Das ist so ähnlich wie Schlagermusik oder sonst irgendwas. Und trotzdem fasziniert mich das. Und Dark Funeral, die machen halt auch so eine super Satan umgedrehte Kreuze Pentagramm Show mit weiß geschminkten Gesichtern und allem drum und dran. Das ist einfach auch lustiges zu sehen. Und trotzdem finde ich die Musik auch gar nicht schlecht. S.I. Accent.

0: Rudi, wir gehen mal ein bisschen früher raus, da können wir uns noch gebührend verabschieden. Ich hätte auch noch einen kleinen Veranstaltungshinweis für Berlin. Am 6.6. hat die Kreuziger 36-jährigen Geburtstag.
1: Super.
0: Darf jetzt also zweimal Alkohol trinken am Abend. Und er spielt unter anderem der vorhin erwähnte Volle mit seiner neuen Band Hobel X.
1: Alles klar. Okay.
0: Rossi sagt, er geht auch hin. Vielleicht wird es ja lustig. Wen das interessiert, Näheres auf den üblichen sozialen Kanälen. Was bedeutet so als Schlusswort popkulturell schwarz für dich heute noch? Hat es überhaupt noch irgendeine Bedeutung?
1: Nee. Also, ich glaube, das ist ein Klischee. Ich meine, ich ziehe mich auch gern mal schwarz an. Aber es, also, nee, für mich bedeutet das nichts, nur Mode, schnöde Mode.
0: Oh, das ist ja auch okay. Also schwarz trägt ja so viele Bedeutungen, ne? Unter anderem also diese finstere Komponente, aber auch schwarz ist ja auch Ausdruck von Seriosität. Richterroben sind schwarz oder höhere Beamte waren früher schwarz gekleidet. Naja, egal. Ich finde, ich habe einen schönen Song zum Abschluss von einer Band, die ich vor kurzem für mich entdeckt habe. Das sind Crippled Black Phoenix. Und da finde ich den Bandnamen schon so super passend hier. Ne? Der Phönix, der so kunterbunt aus der Asche steigt, ist ja so das Symbol für die Erneuerung. Ein sehr, sehr altes Symbol. Wenn aber aus der Asche nur so ein verkrüppelter kleiner Vogel sich versucht, auf ein Bein zu heben und schon gar nicht mehr fliegen kann, ist das ein schönes Gleichnis für den Zustand unserer Welt, finde ich. Das ist in England eine ziemlich finstere Musik. Ich habe hier ein Stück rausgesucht. Das ist von einem Cover-Album oder EP von 24, Horrific Horrifics Number 2. Also es gab schon mal einen davor. Und zwar eine Cover-Version von Fugazi, Blueprint. Finde ich super schön. Erste Woche haben wir immer nur eine Stunde. Deswegen gibt es auch auf Mixcloud nichts nachzuhören. Magst dich noch verabschieden? Oder bitte verabschiede dich doch noch, Rudolf.
1: Na klar, tschü mit Öl, sage ich dann.
0: Uns zwei gibt es dann wieder in einem Monat.
1: Ungefähr. Wir gucken mal.
0: Wir sagen Bescheid. Wir sagen Bescheid auf Social Media und hören noch mal kurz Crippled Black Phoenix.

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Ja, liebe Freundinnen und Freunde der Musik, ich begrüße Sie recht herzlich daheim an den Empfangsgeräten zu einer neuen Ausgabe von Geheimratsecke, der Musiksendung abends um 8 an jedem vierten Donnerstag des Monats. Das Thema heute lautet mal wieder Unleashed in the East und gemeint ist damit die Rockmusikszene östlich des sogenannten Eisernen Vorhangs mit Fokus auf die 60er und vor allem die 1970er Jahre. Eingangs durften wir mit Ach Schneewittchen der Dresdner Elektra-Kombo schon einer fixen Rocknummer von 1972 lauschen, die mit ambitioniertem Schlagzeug- und Querflöteneinsatz besticht und mit dem couragiert lispelnden Gesang Stefan Treptes sprichwörtlich von der ersten Zeile an Freude bereitet. Erschienen ist das gute Stück natürlich auf dem Staatslabel Amiga, in diesem Fall also auf der LP Rhythmus 72. LP Rhythmus

und ist auf der LP Hallo Nummer 5 von 1972 zu finden. Danach kommen wir in den Genuss eines weiteren Stücks mit total trauriger Teenager-Thematik, diesmal von den ebenfalls aus Erfurt stammenden Nautics, um Gitarrist und Sänger Heinz-Jürgen Gottschalk. Erschienen 1971 auf einer Split-Single mit der Elektra-Kombo. Der vielversprechende Titel Auf dem Abstellgleis lässt schon einiges erahnen und tatsächlich herrscht hier eine geradezu deprimierend depressive Atmosphäre, die ihrem ungewollt komischen Gesamteindruck trotzend so manches Stilmittel späterer Dunkelpop-Spielarten vorwegzunehmen scheint. Erst feiern wir mit dem Jürgen Kehrt Quintett den Geburtstag im Internat und danach stellen wir uns zu den Nautics aufs Abstellgleis. Viel Vergnügen!

So, und das waren die armen Nautics mit auf dem Abstellgleis. Und weil wir gerade so schön bei betrüblich bitteren Themen sind, habe ich noch einen im Gepäck zu finden auf der LP Hallo Nummer 10. Dort wurde nämlich das ominöse Peter-Holten-Septett mit ihrem gruseligen Gassenhauer Ritter vom Eisernen Pferd aus dem Jahre 1973 in die Rillen geschnitzt. Eine Rocknummer mit leicht exaltiertem Chorgesang und pädagogisch wertvoller Kernaussage, unerlässlich für jeden Beatabend im örtlichen FDJ-Clubhaus. Naja, genug der Alberei, hier ist das Peter-Holten-Septett mit ihrem Ritter vom Eisernen Pferd.

Ja, in unserer allseits beliebten Rubrik der Coverversion des Monats bekommen wir heute den bis dato längsten Song zu hören, und zwar die Finlandia von der Sternkombo Meißen in einer Aufnahme vom 16. Juli 1976 live aus dem Kulturhaus Fürstenwalder Hof in Fürstenwalde. Diese im Jahre 1900 uraufgeführte sinfonische Dichtung des finnischen Komponisten Jean Sibelius galt als eine Art geheime Nationalhymne und kann als Widerstandssymbol gegen die damalige Herrschaftsmacht Russland gesehen werden, zu dessen Staatsgebiet Finnland als Folge des Russisch-Schwedischen Kriegs seit 1809 gehörte. Zusammen mit ihrem legendären »Der Kampf um den Südpol«, einer weiteren Eigenkomposition mit dem Titel »Wenn ich träume«, sowie zwei anderen Exoten in Form einer fast 25-minütigen Version von Gershwins Rhapsody in Blue und dem 10-minütigen Happiness is Just Around the Bend von Brian Auger, sollte die Finlandia das eigentliche Debütalbum der Sternkombo Meißen ergeben, welches aber letztendlich und einleuchtenderweise erst 1996 veröffentlicht wurde. So, und nun wünsche ich gute Unterhaltung mit der Coverversion des Monats. Hier ist die Sternkombo Meißen mit ihrer Fassung der Finlandia von Jean Sibelius.

Ein ernster Song mit Lokalbezug und gewisser Zeitlosigkeit. Hier ist Geheimratsecke auf Radio Lotte und wir hörten gerade die Klosterbrüder mit ihrem thematisch wie musikalisch zeitlosen Hit Lied einer alten Stadt aus dem Jahre 1975. Zu DDR-Lebzeiten nur erschienen auf der LP Rhythmus 75 und einer Split-Single mit der Gruppe Lift. Als nächstes haben wir eine Band aus den sogenannten Bruderländern im Programm, und zwar Wojciech Korda und die Gruppe Blau-Schwarz aus Polen mit ihrem Lied von der nackten Wahrheit. Ein schönes Kleinod der 1962 gegründeten und bis 1976 bestehenden Formation, zu finden auf der LP Hallo Nummer 7 von 1973, betitelt in Brechtschem Duktus und auf Deutsch gesungen, scheint das Lied gut zum zuvor gehörten Lied einer alten Stadt zu passen. Hier sind Wojciech Korda und die Gruppe Blau-Schwarz mit ihrem Lied von der nackten Wahrheit.

Ja, liebes Publikum, und das war's auch schon wieder fast für heute. Aber zum Abschluss der aktuellen Unleashed in the East-Ausgabe gibt es noch einen 13-minütigen Kracher von der LP Hallo Nummer 11 aus dem Jahre 1973, eine der seltensten Ausgaben der Hallo-Serie. Und zwar hören wir Black Power von der Gruppe Wir um Sänger Wolfgang Ziegler, der sich ja später bekanntlich zum Pop- bzw. Schlagersänger weiterentwickelte. Nun ja, hier zeigen er und seine Band jedenfalls deutlich, was sie können, und so ist der Song an sich ein musikalisch interessantes Monstrum mit deutlicher Ansage. Aber das hören wir gleich selbst, denn das war Des Geheimrats Ecke für heute. Ich hoffe, es hat Ihnen gefallen und wünsche wie immer einen angenehmen Abend. Bis zum nächsten Mal am vierten Donnerstag. Und jetzt Fäuste hoch, hier ist die Gruppe Wir mit Black Power.

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2: 20 Kinder aus Schofgrad zu Besuch, Umweltpreis für Härterei Reser und Vogelstimmwanderung für Blinde und Sehbehinderte. 20 Kinder und Jugendliche aus der ukrainischen Partnerstadt Schofgra werden ab diesem Wochenende Weimar besuchen. Die Gruppe ist zwischen 11 und 17 Jahre alt und reist mit dem Bus an. 10 Tage soll der Aufenthalt insgesamt dauern. Möglich gemacht hat ihn der Förderverein zur Städtepartnerschaft Weimar-Schofgra. 2 Jahre Planung waren nötig, um den Besuch zu ermöglichen. Untergebracht wird die Gruppe nicht bei Gastfamilien. Sie sind Halbwaisen und der Verein möchte sie nicht belasten. Während ihres Aufenthalts werden sie unter anderem das Feenwäldchen in Saalfeld besuchen und sich an Sportangeboten beteiligen. Höhepunkt des Programms ist ein Zirkusprojekt mit dem Zirkus Tarsifan, bei dem auch Spenden gesammelt werden sollen. Einen Gegenbesuch in Schofgra wird es nicht geben, der Krieg in der Ukraine macht Reisen dorthin unmöglich. Stattdessen sei ein Treffen in der Partnerstadt Zamosch geplant. Der Gewinner des Weimarer Umweltpreises steht fest. Der Preis ging an die Härterei Reser. Laut MDR wurde das Unternehmen gestern Nachmittag für sein Engagement im Umweltbereich ausgezeichnet. Es möchte in der Produktion möglichst bald energieunabhängig werden. So würden beispielsweise eine neue Halle und die Prozessbäder durch die Abwärme der Ofenhärterei beheizt. Energie werde auch durch zahlreiche Photovoltaikanlagen auf Dächern und Freiflächen erzeugt. Bis zu 70% des Eigenbedarfs könnten so schon gedeckt werden, hieß es. Einen zweiten Preis erhielt die Knabe Verlagsgruppe Weimar für ihre Arbeit zur Wissensvermittlung von Umweltthemen. Zum ersten Mal richtet der NABU Weimar-Apolda eine Vogelstimmenwanderung speziell für blinde und sehbehinderte Menschen aus. Wie die Organisatoren mitteilten, führt die Tour am Sonntagmorgen durch das Hasenwäldchen. Dort können Teilnehmende mit Sicherheit einige Vogelarten lauschen, heißt es. Zum Anfassen gibt es Holzvögel in Originalgröße und Federn. Geführt wird die Gruppe von Ehrenamtlichen des Naturschutzbundes. Es seien noch freie Plätze vorhanden. Interessierte können sich über den NABU anmelden. Die Stadtwerke haben zum Kindertag 750 kostenlose Freibad-Tickets für das Schwanseebad bereitgestellt. Darauf hat das Unternehmen in den sozialen Medien aufmerksam gemacht. Die Tickets gehen über das Kinderbüro der Stadt gezielt an Familien, die Unterstützung benötigen. So wird sichergestellt, dass die Hilfe dort ankommt, wo sie besonders gebraucht wird. Die Kinderbeauftragte Sina Solas nennt das Angebot eine spürbare Entlastung für viele Familien in der Region. Die Kooperation zwischen den Stadtwerken und der Stadt läuft bereits im 6. Jahr in Folge. Die Klassikstiftung feiert am bevorstehenden Wochenende den UNESCO-Welterbetag. Laut Ankündigung laden bis Sonntag die Welterbestätten der Stiftung zu Führungen, Ausstellungen, Vorträgen und Mitmachangeboten. Zu den Höhepunkten des Wochenendes zählt ein Festakt, der wird am Sonntag, dem Welterbetag, um 11 Uhr im Maurice-Halbwachs-Auditorium stattfinden. Hintergrund sind 3 runde Jahrestage. Dazu gehört die Ernennung von Goethes handschriftlichem Nachlass zum Weltdokumentenerbe vor 25 Jahren. Zudem erhielten die Bauhausstätten vor 30 Jahren ihren Welterbetitel. Tickets für die kostenpflichtigen Veranstaltungen sind im Online-Shop der Klassikstiftung oder an den jeweiligen Kassen vor Ort erhältlich. Zum zweiten Mal lädt das Bündnis gegen Rechtsextremismus zum demokratischen Lunch auf den Theaterplatz ein. Von 13 bis 15 Uhr ist das Bündnis heute dort mit einem Infotisch vertreten. Mit der gemeinsamen Mittagspause auf dem Platz setzt es ein Statement für Demokratie, Solidarität und Menschenrechte. Wer mitmachen möchte, kann sich vergünstigt das Mittagessen in der Pause im DNT holen und den demokratischen Lunch auf dem Platz verbringen. Das waren die Nachrichten auf Radio Lotte Weimar mit Michael Tuscher.

0: 1. Juni feierte das Palliatus-Hospiz Weimar sein 10-jähriges Jubiläum. Seit nunmehr 10 Jahren begleitet die Einrichtung schwerstkranke Menschen und ihre Angehörigen in einer besonders herausfordernden Lebensphase. Anlässlich des Jubiläums findet heute ein Tag der offenen Tür statt. Darüber spreche ich jetzt mit den Geschäftsführern Matthias Winzer und Frank Witten. Guten Morgen.
1: Guten Morgen. Guten Morgen.
0: Ja, Sie haben ja am 1. Juni Ihr 10-jähriges Jubiläum gefeiert. Wie haben Sie den Tag denn erlebt?
2: Grundsätzlich sind ja Jubiläen erstmal dazu da, um vielleicht ein Stück weit auch zurückzublicken. Und ja, es war ein aufregender Tag und man hat immer sehr wenig Zeit für alle Gäste und Wegbegleiter, die einem so über die 10 Jahre begegnet sind. Und trotzdem war es ein sehr, sehr schöner und ein sehr, sehr, ja, ein feierlicher Tag, was so ein Jubiläum halt mit sich bringt. Ja, wir hatten Zeit fürs Team, wir hatten Zeit zurückzublicken und war am Ende ein rundum gelungener Tag.
0: Ja, sehr schön. Und wie kann man denn sagen, hat sich das Hospiz in den vergangenen 10 Jahren oder in den letzten Jahren entwickelt?
3: Naja, also wir sind mit jedem Bewohner, mit jedem weiteren Gast auch selber gewachsen. Ne? Am Anfang wussten wir vielleicht alle noch nicht so ganz genau, wie geht Hospiz, was ist Hospiz. Und wir haben ungefähr 1000 Menschen begleitet, 1050 genau, und sind eben mit all diesen 1000 Menschen gewachsen. Das hat sich entwickelt und wir haben also sozusagen auch gelernt oder bemerkt, dass wir von jedem Gast und von jedem Besucher und von jedem Angehörigen eben auch lernen und immer weiter lernen müssen und wollen. Und ja, dass es immer bei jedem Menschen, den wir begleiten, auch anders ist.
0: Alle haben ihre persönliche Geschichte und ja, das kann ich vollkommen nachvollziehen. Und warum war es Ihnen denn wichtig, das Jubiläum oder generell jetzt den Tag heute zum Anlass zu nehmen, die Einrichtung auch für Interessierte zu öffnen?
2: Naja, grundsätzlich ist ja unsere Einrichtung immer offen für Interessierte. Wir haben nur gesagt, anlässlich des Jubiläums wollen wir uns nochmal besonders Zeit nehmen. Und wir haben gesagt, wir würden an diesem Tag auch vielleicht Fragen beantworten, die an einem normalen Tag vielleicht nicht gestellt werden. Wir haben und nehmen uns die Zeit, persönlich durchs Haus zu führen und vielleicht auch wirklich ja, Menschen kennenzulernen, die sonst den Weg zu uns vielleicht nicht auf sich nehmen würden und die aber sagen, Mensch, ja, es ist ein Jubiläum, da kommen wir mal vorbei und schauen uns das vielleicht mal an und hören auch mal zu. Und uns geht es am Ende auch immer so, wir lernen gerne die Menschen kennen, die vielleicht irgendwann unsere Einrichtung in irgendeiner Form nutzen oder auch die überhaupt interessiert sind, weil es gibt natürlich viele Möglichkeiten, Bewegungen zum Hospiz zu haben, sei es eine Unterstützung oder sei es auch, dass man es nutzen muss, weil es einem vielleicht nicht mehr gesundheitlich so gut geht.
0: Und auf Ihrer Webseite konnte man schon erfahren, dass die Nachfrage sehr, sehr groß ist und man sich halt vorab anmelden muss.

0: Und wie läuft denn ein solcher Rundgang dann heute ab? Wie kann man sich das vorstellen?
1: Naja, wir werden erstmal uns Zeit nehmen für Gespräche. Also unabhängig vom Rundgang werden wir erstmal uns gegenseitig kennenlernen, also die Besucher kennenlernen, sprechen und vielleicht auch ein bisschen nachfragen, warum jetzt das Thema ansteht. Man hat halt, oder die Erfahrung auch der letzten Jahre war so, dass die Menschen oft sich mit dem Thema Tod, Sterben und Trauer erst beschäftigen, wenn es eben irgendwie ein Thema in der Familie oder für den Einzelnen ist, und dass sich die Menschen und wir sicher in der Situation dann vielleicht auch erst dann informieren, wenn das ein Thema ist und wenn das ansteht, ne? Und deshalb das Hospiz und die Mitarbeiter und wir alle sind eigentlich immer auch interessiert an der Geschichte der Menschen, die wir kennenlernen, ne? am Leben. Und deshalb ist es erstmal sicher, findet erstmal ein Gespräch statt. Wir nehmen uns Zeit, setzen uns zusammen, vielleicht im Garten, vielleicht in einem Extraraum, und gehen praktisch dann im Anschluss erst nochmal durch das Haus und können dann in Ruhe die Fragen besprechen, die dann anstehen. Aber erstmal ist es so ein Kennenlernen.
0: Ja, ich merke schon, das ist ein großer Fokus auf den Austausch, ne?
1: Ja.
0: Und wie stellen Sie denn sicher, dass der Tag der offenen Tür stattfinden kann, ohne dass die Ruhe und Privatsphäre der Hospizgäste gestört oder, sage ich mal, beeinträchtigt wird?
2: Ja, das war ja der Grund, warum wir gesagt haben, wir würden den Hospiztag oder den offenen oder Tag der offenen Tür gerne terminieren, wenn man das so will. Ja, das heißt, wir können heute relativ gut sagen, zu welcher Zeit kommt wer zu uns. Und das ist für uns eine Steuerungsfunktion, wenn man das so will. Oft ist es so, dass man bei so normalen Tag der offenen Türe immer, ich sag mal, Heerscharen hinter sich herführt. Und da ist natürlich ist schwierig, den Bewohnern des Hospizes und den Angehörigen zu vermitteln, dass sie jetzt vielleicht ihren Bereich nicht so nutzen können, wie sie das gewohnt sind. Und ja, Sie haben es gerade gesagt, da steht im vordersten Grund, unsere Bewohner wohnen ja bei uns. Es ist denen ihr Zuhause in der letzten Lebenszeit. Und da heißt es, sich miteinander zu arrangieren. Deswegen haben wir das heute terminiert. Und wir sind der Meinung, dass wir mit den Terminen, die wir da vergeben und vergeben haben, eine gute Möglichkeit geschaffen haben, dass wir auf der einen Seite die Balance haben, dass jeder genug Zeit bekommt, das Hospiz kennenzulernen, und auf der anderen Seite unsere Bewohner ihren Alltag einfach auch nachgehen können mit unseren Mitarbeitern. Genau.
0: Und für alle, die jetzt zuhören und eure Arbeit unterstützen möchten, also ob sie gerade live zuhören oder das dann noch in der Mediathek hören, welche Möglichkeiten gibt es denn dafür, euch zu unterstützen?
1: Ja, das Hospiz wird zu 95% von der Krankenkasse finanziert. Das bedeutet aber auch, dass 5% auch der alltäglichen Kosten letztendlich schon durch Spenden finanziert werden müssen. Also am Ende brauchen wir Geld, um den Alltag zu gestalten, schon für den normalen Alltag, ne? Und wenn es dann eben besondere Sachen gibt, Aromatherapie oder ja, der Garten und alles, ist eben dann sozusagen auch noch extra. Also zu den 5% müssen wir zum Beispiel den Garten eben schon durch Spenden finanzieren. Also eine große Unterstützungsmöglichkeit ist letztendlich immer erstmal auch das Geld. Wir haben aber zurzeit eine Gruppe von 7 Ehrenamtlichen, die uns unterstützen, die also jeden Tag zu uns kommen und sich mit den Bewohnern unterhalten oder mal spazieren gehen oder eben einfach ein bisschen Zeit haben, auch mal für ein Kartenspiel oder für irgendeine Abwechslung aus dem Alltag. Und die ehrenamtliche Arbeit ist auch eine große Unterstützung für uns. Und auch das kann man letztendlich, ja, wäre eine Hilfe, wenn da jemand sagt, Mensch, ich habe noch eine Stunde am Tag Zeit und komme bei Ihnen vorbei und helfe in irgendeiner Form, ja. Also sei es eben mit den Bewohnern oder eben im Garten oder wie auch immer.
0: Ja, da habt ihr es gehört. Es gibt Wege, sich zu beteiligen. Und weitere Informationen gibt es da sicherlich auf hospiz-weimar.de. Und ja, das sagten Matthias Winzer und Frank Witten, die Geschäftsführer des Palliatus Hospiz Weimar. Ich sprach mit ihnen über das 10-jährige Jubiläum und den heutigen Tag der offenen Tür. Vielen Dank euch beiden für das Gespräch.
2: Wir haben auch zu danken. Viele Grüße.

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1: Ja, und damit kommen wir zu einer neuen Ausgabe vom Frequenzwechsel. Und dieses Mal sind wir in Ilmenau beim Studierendenradio HSF. Ist ja schon eine Weile her, dass wir das Vergnügen miteinander hatten zu reden. Und da haben wir da diese Woche Pierre in der Leitung. Schön, dass es geklappt hat.
3: Ja, finde ich auch.
1: Was gibt's denn Neues vom Studieradio zu berichten?
3: Also das Größte ist natürlich, dass wir jetzt ein neues Studio haben, beziehungsweise wir haben ja zwei Sendestudios, aber unser Studio 1 wurde jetzt ein bisschen renoviert mit neuester Sendetechnik. Ja, da ist zum Beispiel ein neues Sendepult und solche Sachen dabei, genau.
1: Ja, ich habe bei Insta mal ein wenig gelunzt. Ihr habt tatsächlich, glaube ich, wenn ich das richtig gesehen habe, das gleiche Pult wie wir. Fand ich auch ganz lustig, dass ihr die gleiche Sendetechnik da wie wir haben, ja.
3: So, das ist auch dasselbe Aufnahmestudio und so, was jetzt hier, ich mache ja gerade mein Praktikum in Weimar und die haben hier im Aufnahmestudio auch exakt dasselbe Pult. Das fand ich auch lustig, das dann einmal zu sehen.
1: Und gibt es bei euch noch was beim Studierendenradio zu berichten? Gibt es irgendwelche Semesterprojekte? Ich meine, das Semester ist gerade noch im vollen Gange, aber so langsam, aber sicher geht es ja auch so auf Klausurenphase zu.
3: Genau, also das ganz Große, was dieses Semester dran ist, das wäre die Ilmenauer Wissenschaftsnacht. Da sind wir begleitend unterwegs. Das ist am 20.06., glaube ich. Ja, das klingt richtig. Genau, und da machen wir ein bisschen eine Sondersendung, schöne Beiträge und da sind auch einige von Leuten, die jetzt momentan nicht mehr aktiv dabei sind, nochmal dabei und da machen wir dann, glaube ich, für 3 oder 6 Stunden Programm den Abend durch, würde ich sagen.
1: Macht ihr das wirklich live dann, diese 3 bis 6 Stunden? Das ist ja wirklich schon Wahnsinn.
3: Ja, also soweit ich weiß zumindest, ist der Plan momentan, dass wir da live durchsenden. Aber damit haben wir ja auch öfters Erfahrung gehabt. Wir machen ja auch die ISWI und sowas zum Beispiel immer. Und da senden wir ja 24/7 für 10 Tage komplett durch. Also
1: 24/7 für 10 Tage?
3: Ja.
1: Kannst du das noch mal so ein bisschen erklären? Weil das finde ich gerade sehr spannend, weil bei Bauhaus FM gibt es die 48-Stunden-Sendung. Die ist meistens immer zum Semesterende, wo eben dann so 2 Tage durchgesendet wird. Aber 10 Tage lang 24/7 finde ich schon spannend.
3: Ja, also die ISWI, das ist ja ein Ding, was alle 2 Jahre in Ilmenau von der ISWI e.V. veranstaltet wird. Das ist so, im Grunde ist das Konzept, man lädt Studenten aus der ganzen Welt quasi ein und macht da ein großes interkulturelles Programm in Ilmenau. Und dazu machen wir dann immer das ISWI-Radio. Und ja, da senden wir 24/7 durch. Letztes Jahr war es nicht ganz 24/7 für 10 Tage, weil es dann eben in der Nacht manchmal den Kapazitäten fehlt. Aber im Grunde Morning Show macht man jeden Tag für 3 bis 4 Stunden. Und dann ist den ganzen Tag lang durch Programmbegleitung von uns dabei, ja.
1: Und der macht Sendungen mit Studierenden oder wie läuft das dann ab?
3: Genau, also die Morningshow machen wir bei uns einfach so, aber ansonsten begleiten wir halt mit den Studierenden zusammen das ganze Programm der ISWI. Also da gab es zum Beispiel ein interkulturelles Food Festival, da sind wir live dabei, haben immer Sendung, holen uns immer Live-Töne. Dann gibt es am Nachmittag meistens so ein Talk-Programm, aber das wird auch alle 2 Jahre wieder ein bisschen anders aufgezogen.
1: Und gibt es die Beiträge, die damals entstanden sind, noch bei euch auf der Webseite zum Nachhören?
3: Ich glaube schon, aber das weiß ich gerade nicht auswendig. Das müsste ich gegebenenfalls nochmal nachsagen. Genau.
1: Also am besten einfach mal die Webseite vom HSF besuchen und sich dann ein bisschen durchstöbern. Man findet bestimmt was.
3: Genau, man findet bestimmt was. Oder man geht auf ISWI Radio, also iswi-radio.de. Da gibt es auch ein paar Sachen.
1: Na dann.
3: Das ist auch wichtig, das ist immer so eine leichte problematische Trennung. In diesen 10 Tagen heißen wir dann auch nicht Radio HSF, sondern da heißen wir dann echt ISWI Radio. Das ist eine komplette Umbenennung dann.
1: Also an der Stelle auch nochmal ein kleiner Hörtipp für alle, die jetzt zuhören. Und gibt es denn noch was vom HSF zu berichten, worüber du gerne noch sprechen möchtest?
3: Ja, wie gesagt, die Ilmenauer Wissenschaftsnacht, da sind wir dabei und am 27.06. haben wir wieder unser Vereinstreffen für dieses Semester. Da kommen, wie gesagt, immer Altfunker und Leute, die ihr Studium schon abgeschlossen haben, zusammen. Und das ist einerseits eine schöne Möglichkeit, da auch mit Leuten, die in der Branche sind, gut mitzureden und so. Aber es ist auch einfach so ein schönes Get-Together, darauf freuen wir uns immer.
1: Dann vielen Dank dir, Pierre, für den Einblick in eure Redaktion und vor allem für deine Zeit. Und wir hören uns dann in ein paar Wochen wieder. Da müssen wir dann bloß mal gucken, ob das noch im Semester ist oder schon außerhalb des Semesters.
3: Genau, aber gerne, wie immer.
1: Bis dahin. Ciao.
3: Tschüss.

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1: Ganz genau. Es wird Zeit für eine neue Ausgabe vom Sportplatz am Freitag. Mein Name ist Pauline Ruder, Sportredakteurin Ihres Vertrauens. Und so viel Neues gibt es auch in dieser Woche nicht zu erzählen. Es ist ja quasi so ein bisschen die Ruhe vor dem Sturm, also der WM. Die beginnt nämlich am 11. Juni. Was auf jeden Fall nochmal erzählenswert ist, ist das Champions-League-Finale letztes Wochenende. Denn, und da muss ich jetzt ein wenig die Schadenfreude, obwohl Schadenfreude ist das falsche Wort, die Häme raushängen lassen. Arsenal hat leider seinen Ruf als Bottle FC nicht ablegen können. Wobei man sagen muss, es war zumindest wirklich knapp. Denn durch einen Treffer von Kai Havertz sind die Gunners recht früh in Führung gegangen. Das war nämlich in der 6. Minute. Und tatsächlich hat Paris relativ lange gebraucht, um, sagen wir mal, zurück ins Spiel zu finden. Erst in der 65. Minute fiel dann das 1:1 von Dembélé. Und Arsenal, das muss man an der Stelle sagen, die waren dann erstmal hauptsächlich mit Verteidigen beschäftigt. Es war ein bisschen zäh und das Spiel, das plätscherte so mehr oder weniger vor sich hin. Aber hey, immerhin war es ein wenig spannender als das 5:1 von Paris gegen Inter letztes Jahr. Das war wirklich äußerst langweilig. Und dann kam es natürlich, wie es kommen musste. 120 Minuten waren vorbei und es ging ins Elfmeterschießen. Und das muss man an der Stelle sagen, beide Mannschaften haben es wirklich spannend bis zum Schluss gemacht. Und ein Verlierer, den muss es ja dann aber am Ende geben. Und der Pechvogel des Abends, der wird dann Gabriel. Der schickt den Ball nämlich über die Latte. Und das war's an der Stelle für Arsenal. Und PSG wird zum zweiten Mal nacheinander Champions League-Gewinner. Ach ja, und dann war ja letztes Wochenende auch noch das Testspiel der DFB-Elf gegen Finnland in Mainz, war das genau. Und das hat das Team von Julian Nagelsmann natürlich mit einem 4:0 gewonnen. Alles andere hätte mich dann jetzt ehrlich gesagt überrascht. Was eher überraschend ist, ist, dass Manuel Neuer als Stammkeeper für das Turnier noch nicht beim ersten Mannschaftstraining in den USA dabei war. Also die DFB-Elf, die ist ja dann am 2. Juni in die USA geflogen, um sich so ein bisschen auf das Turnier vorzubereiten, aber auch schon um ein Testspiel gegen die USA zu absolvieren. Und Manuel Neuer war, wie gesagt, nicht beim ersten Mannschaftstraining dabei. Ich bin ja mal gespannt, ob er dann morgen beim Testspiel gegen die USA auflaufen wird. Also wie gesagt, diese ganze Entscheidung und vor allem so ein bisschen die Kommunikation zwischen Nagelsmann und Oliver Baumann und vor allem dann eben auch Neuer den Vortritt zu lassen gegenüber Oliver Baumann, das kann man ja durchaus diskutieren. Ja, und während die Herren schon kurz vor der WM stehen, müssen die Damen heute Abend in der WM-Quali für die WM nächstes Jahr in Brasilien gegen Norwegen ran. Und wenn sie das Spiel heute gewinnen, dann ist ihnen auf jeden Fall die vorzeitige WM-Teilnahme sicher. Ansonsten hätten sie am Dienstag, wenn ich das richtig im Kopf habe, nochmal die Chance dazu, dann endgültig das Ticket zu lösen. Allerdings, das muss man sagen, das ist so ein bisschen der ganze Wermutstropfen an der Sache. Christian Bück, der muss auf einige wichtige Spielerinnen verzichten. Also unter anderem Julia Quinn, Janine Minge, aber auch die Torheldin Ann-Kathrin Berger. Die sind, jetzt muss ich ganz kurz nochmal überlegen, also Julia Quinn und Ann-Kathrin Berger, die sind, glaube ich, verletzungsbedingt noch nicht ganz, sagen wir mal, vorbereitet. Und Minge hat eine Rotsperre. Also mal sehen, ob sie den Heimvorteil, sie spielen im Stadion vom 1. FC Köln, heute nutzen können. Ich drücke ihnen auf jeden Fall die Daumen. Und zum Schluss noch mal ein paar, naja, sagen wir mal, vermischte Fußballnachrichten. Leverkusen hat einen neuen Trainer, und zwar Carles Martinez-Noel. Der war zuvor beim FC Toulouse, französischer Erstligist, genau so wird ein Schuh draus. Und er löst damit Kasper Julmand ab, der damals nach nur 2 Spieltagen Erik Ten Hag abgelöst hat. Das war auch eine ganz spannende Angelegenheit. Ja, mal sehen, ob es kommende Saison wieder so ein Trainerkarussell bei Leverkusen gibt oder ob da endlich mal ein bisschen mehr Ruhe reinkommt. Und ich hätte ja Julmann vorgeschlagen, zu Liverpool zu gehen. Da war nämlich bis vor kurzem eine Stelle vakant. Aber die ist tatsächlich schon wieder besetzt. Denn nach dem Aus von Arne Slot wird in Zukunft Andoni Iraola die Reds trainieren. Ich bin ja mal gespannt und ich bin dann vor allem auch aufs erste Derby gegen Everton gespannt. Ja, und auch beim Absteiger Wolfsburg gibt es einen neuen Trainer, nämlich Tobias Strobel. Und der hat sich gleich mal das ehrgeizige Ziel gesetzt, die Wölfe zurück in die erste Liga zu führen. Mal sehen, ob ihm das gelingt. Ja, und apropos Aufsteiger und Absteiger, ich hatte es ja letzte Woche schon mal so ein bisschen angesprochen, und zwar die Aufstiegsspiele und vor allem das Spiel von Lok Leipzig. Und die haben es tatsächlich wieder nicht geschafft, in die dritte Liga aufzusteigen. Das ist schon echt bitter. Also das Rückspiel, das haben die Leipziger, nachdem sie das Hinspiel mit einem 1:0 verloren haben, mit einem 2:1 verloren und sind trotz des zweiten Meistertitels in Folge nicht aufgestiegen. Das ist sehr, sehr bitter. Und apropos bitter, es gibt auch noch eine bittere Abstiegsmeldung und eine, ich würde sagen, kurios, es ist so eine Mischung aus kurios und bitter. 1860 München tritt nämlich der Zwangsabstieg in die Regionalliga, nachdem sie die Lizenz für die dritte Liga wieder nicht bekommen haben. Also der Hintergrund ist da folgende: Die haben die Lizenz beantragt, Aber die Münchner, die haben tatsächlich eine millionenschwere Finanzlücke und können die nicht stopfen. Und dem Verein, dem könnte sogar die Insolvenz drohen, denn einer der Hauptinvestoren, also Hassan Ismaik, der hat eine Finanzierungszusage abgelehnt. Und das geht da hinter den Kulissen gerade ganz schön heiß her. Und die finanzielle Lage des Clubs, die bleibt also ein bisschen ungewiss. Und das ist im Übrigen nicht das erste Mal, dass sowas passiert. Denn bereits 2017 ist 1860 München damals zwangsweise in die Regionalliga abgestiegen. Die waren damals erst zweitklassig, wären dann aber in die dritte Liga abgestiegen. Da gab es dann auch Finanzprobleme wegen der dritten Liga-Lizenz. Und da mussten sie damals auch, wie gesagt, in die Regionalliga zwangsweise absteigen. Ich bin ja mal gespannt, wie es für den Traditionsclub aus München weitergeht. Bisher sieht es ja leider ein wenig düster aus. Ich hoffe, nächste Woche habe ich dann ein paar, sagen wir mal, positivere Neuigkeiten zu erzählen. Wie gesagt, wir hören uns nächste Woche an der gleichen Stelle wieder zu einer neuen Ausgabe vom Sportplatz am Freitag.

Hallo und herzlich willkommen hier bei unserem zweiten Abend beim Poetry, bei den Poetry Filmtagen. Mein Name ist Laura Paloma. Ich moderiere euch heute an. Es ist ein voller Saal, den wir hier sehen und wir hören zu Hause an den Endgeräten. Ich fühle mich gerade so ein bisschen wie so eine, ich fühle mich gerade so ein bisschen

0: Clips gesehen und diskutiert und jetzt werden wir ein bisschen den Schwerpunkt auf das gesprochene Wort legen. Wir sind 5 Poeten und Poetinnen, die wir aus der ganzen Republik eingeladen haben und wir werden euch jeweils 2 Texte vortragen und wir wünschen euch viel Spaß. Ihr werdet uns alle einmal hören, danach geht's in eine kleine Pause, deswegen schaltet nicht ab und kehrt auch wieder zurück, denn dann gibt es noch die 2. Runde und ich freue mich sehr, den ersten Poeten hier mit begrüßen zu dürfen. Ich habe nämlich letztes Jahr kennengelernt und ihr könnt euch vielleicht denken, wo? Und zwar genau hier in Weimar bei den Poetry Filmtagen. Und deswegen freue ich mich sehr, dass wir damals zusammengefunden haben, uns immer wieder gesehen haben und dieses Jahr wieder da sind und ich dich anmoderieren darf. Bitte einen großen Applaus für unseren ersten Poeten. Viel Spaß mit Micha Kunze!
1: Hallo, es ist sehr schön hier zu sein. Wir waren ganz toll aufgeregt, bevor es hier heute losgegangen ist. Radio sieht man auch nicht alle Tage, hört man alle Tage. Ich habe euch einen Text mitgebracht und dieser Text ist ein Sequel, es ist ein Fortsetzungstext. Ihr müsst nicht wissen, was bei diesem ersten Text passiert. Ihr müsst nur wissen, dass es einen ersten Text dazu gab. Ich habe nämlich vor vielen, vielen Jahren einen Brief an mein jüngeres Ich geschrieben in Form eines Gedichts. In diesem Brief habe ich meinem damals noch viel, viel jüngeren Ich ein paar Lebensweisheiten mit auf den Weg gegeben und dachte, das ist jetzt sehr gut, das ist eingefroren für alle Ewigkeit. Das ist sozusagen mein persönlicher Almanach. Und jetzt, viele Jahre später, was heißt viele Jahre später, nur ein paar wenige Jahre später, habe ich gemerkt, oh, dieser Text an mein jüngeres Ich, der hat gar nicht so wahnsinnig gut, der ist nicht so wahnsinnig gut gealtert, im Sinne von, mein Leben ging weiter, neue Dinge, neue Erkenntnisse haben sich ergeben und das ist der Lauf der Dinge und das ist ja auch sehr schön so. Deswegen habe ich euch die Fortsetzung von diesem Text mitgebracht. Der heißt Brieffragment 2 für alle Marvel- oder Star Wars-Fans. Genau, der Fortsetzungstext. Und wie gesagt, ihr müsst nicht wissen, dass es was im ersten Text steht. Ihr müsst nur wissen, dass es ihn gibt. Brieffragment 2. Viel Spaß. Draußen ist es Sommer. Ich sitze in einer neuen Stadt. Vor dem Schreibmaschinenalphabet und einem leeren Blatt. Ein zweites Mal schreibe ich an dich, es gibt so viel zu reden. Uns trennen nur ein paar Jahre, aber wirklich trennen uns Leben. Ich hätte niemals gedacht, dass in so wenig Zeit so viel passiert. Und manche deiner Sätze an dich selbst so schnell Gewicht verlieren. Es stimmt, dass dieser erste Brief von dir auch andere berührt. Doch in den Zeilen an dich selbst bist du auch ziemlich hart zu dir. Du fühlst dich noch nicht angekommen, weil du so viel im Außen lebst. Dich selbst vergisst und übergehst und sagst, dass du da drüber stehst, hast deine Augen überall, hast alle um dich rum im Blick. Doch wenn du nur auf andere schaust, dann übersiehst du dich. Es braucht noch seine Zeit, bis du verstehen kannst, was ich meine. Die Schuhe der anderen passen dir auch, doch es sind nicht deine. Und wenn du mal auf dich schaust und dann merkst, dass das auch richtig ist, dann tut es weh, wenn andere sagen, dass du egoistisch bist. Und dann kommt die Scham ins Spiel und dann Gewissensbisse. Dann folgt die Wut und sie schlägt zu, dann kriegt deine Fassade Risse, dann bist du nicht mehr lenkbar und das stößt auf Widerstand. Doch steh dazu und bleib bei dir, genauso fängt die Freiheit an. Und du machst so furchtbar viel, musst so viel leisten, nicht allein sein. Weil die Geister unserer Zeit genau das in dich reinschreien. In dir drin 1000 Gefühle, so viele kennst du jetzt noch nicht. Es ist nicht fair, wenn deshalb nur die Wut oder das Schweigen spricht. Drum lern dich kennen. Hör dir zu und finde Worte für dein Fühlen. Und schau genau auf all die Dinge, die in deinem Innern wühlen, all die Sätze, die verletzend mühelos in deine Seele tauchen. Zeigen auf die Stellen in dir drin, die heute noch Heilung brauchen. Das Glück geht öfter, als es kommt. Du fragst, wo es geblieben ist. Heute weiß ich, dass das Wichtigste nicht Glück, sondern der Frieden ist. Du bist dir selber auf der Spur. Die ersten Schritte sind gemacht. Du hast so viel geplant, doch es kommt anders als gedacht, denn schon bald, da klopft die große Traurigkeit an deiner Tür. Und du suchst die Schuld bei dir, dabei kannst du nichts dafür und sie wird eine Weile bleiben. Und sie lädt dich dazu ein, den

Blick nicht von dir wegzurichten, sondern in dich rein. 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Sie sind oft falsch geschrieben, haben nicht mal deine Schrift und es fühlt sich wie Ertrinken an, wenn unter dir der Boden naht. Doch am Ende finden kann sich nur, wer sich zuvor verloren hat. Und dann nach viel zu vielen Wintern, ganz allein, da wird dir klar, die Menschen, die du gerade brauchst, die sind schon lange da. Und die sind auf deiner Seite, sind die, die sogar fragen, die für dich ein offenes Ohr und Zeit und auch ein Sofa haben. Dann mach mal nichts. Dann denk nicht nach. Auch wenn das ein paar Nächte braucht. Zu Kräften kommst du nur da, wo dir niemand deine Kräfte raubt. Denn du willst schließlich alles, nur nicht stehen bleiben, ja. Doch wird dir so vieles nur beim Stehenbleiben klar. Das Leben ist ein Drahtseilakt. Stehst auf den Seilen drauf. Manchmal kommt der Wind und wirft dich um und manchmal bleibt er aus. Und obwohl es stimmt, so richtig hilfreich ist es nicht, zu hören, dass nach der Nacht, die du erlebst, wieder ein Tag anbricht. Ich könnte dir noch so viel schreiben, wie ich dich heute wahrnehme. Doch eigentlich will ich dich jetzt nur einfach in den Arm nehmen. Dir sagen, dass ich stolz drauf bin, wie hart du um dich selber kämpfst. Zudem wirst er das Gute und nicht ständig seine Fehler nennt. Du hast dich durchgebissen und das Handtuch nicht geworfen. Nur deshalb ist dein Du auch irgendwann zu meinem Ich geworden. So viel wurde kritisiert und so viel Gutes nicht gesagt. Das ist der eigentliche Grund, warum ich dir geschrieben habe. Du machst das gut. Pass auf dich auf. Die nächsten Jahre werden hart. Doch heute schreibt ein neues Ich, das sich dadurch gefunden hat. Ein Ende finden fällt mir schwer, weil ich noch mehr Gedanken habe. Doch vor allem möchte ich dir aus tiefster Seele Danke sagen. Ich weiß, da wo du gerade sitzt, bist du noch ein bisschen hoffnungstrist. Vielleicht hilft es dir zu wissen, dass hier noch immer Sommer ist. Ich schicke dir ein bisschen Wärme in deinen kalten Winter rein. Nichts wiederholt sich ewig. Und bald wird alles anders sein. Bald wird alles besser werden. Das wirst du noch erfahren. Ich wünsche dir nur das Beste. Wir hören uns in ein paar Jahren.

0: Vielen lieben Dank. Ich darf einen wunderbaren Künstler gleich hier auf dieser Bühne begrüßen. Er ist, man könnte fast sagen, ein Lokalmatador, wobei ich gar nicht weiß, was ein Matador ist, aber ein lokaler Held. Kommt aus Jena, ist aus Jena heute hier angefahren. Vielen in der Poetry Slam Szene wird sein Name ein Begriff sein. Sehr erfolgreich durch sämtliche Bühnen marschiert, muss man fast schon sagen. Macht einen riesen Applaus für Friedrich Herrmann.
1: Hi. Vielen, vielen Dank, Micha, für den schönen Text. Das war sehr berührend. Vielen, vielen Dank dafür. Ja, ich würde mich ganz gerne mit einem Text über vielleicht die Festivalsaison und den Sommer anschließen. Ich weiß nicht, wer von euch schon mal auf dem Fusion Festival war. Dieses Festival umgibt ja so ein bisschen seinen Mythos und ich war da schon sehr, sehr oft und möchte vielleicht den Schleier ein bisschen lüften, was da so auf dem Gelände passiert. Und ich denke, vor allem, weil die Inflation so zunimmt und viele sich diesen Sommer kein Festival-Ticket leisten können werden, dachte ich mir, wir nehmen diese Erfahrung einfach mal mit hier in den Raum. Und dann müsst ihr vielleicht gar nicht 200, 400 Euro ausgeben, um auf ein Festival zu fahren, sondern ihr hört einfach einen Text und denkt euch, naja, das brauche ich nicht. Und dann sind wir, okay. Der Text hat keinen Titel, er ist einfach nur Fusion-Text. Vielleicht, wenn jemand einem schöner Titel einfällt, kommt er nachher auf mich zu. Eigentlich ist die Fusion gar nicht so schwer zu beschreiben, wie immer alle tun. Stell dir einfach vor, du bist die Sowjetunion und du errichtest im Niemandsland der Mecklenburgischen Seenplatte so etwa 15 Hangare. Die sind für Bomber und Jäger. Und jetzt stell dir vor, du willst Glasnost und Perestroika, so ungefähr 88, 89 und dann brichst du zusammen und über deinen Hangaren, da wächst nur noch Gras. Und jetzt stell dir vor, du bist irgendein Typ aus Berlin, der Anfang der 90er Jahre hier das erste Mal steht und sich denkt, also irgendwie fehlt hier ein Festival. Jeder dieser Hangare ist heute eine Bühne, ein Club oder irgendwas anderes. Das Line-Up, das wird vorher nicht wirklich irgendwo groß angekündigt, deshalb kommt man auch nicht. Irgendwas Gutes ist immer und der eigentliche Star ist das Gelände. Zwischen dem Kino und dem Theaterhangar hängt eine Diskokugel, ein Stern mit Zacken, auf ihn gerichtet zwei nebelgefüllte Tonnen, mit denen Leute Rauchringe auf ihn ballern. Über mir im Baum hängt ein riesiges Paar Pappmaché-Kirschen, das Münder hat, die mich an diese Annoying Orange aus dem YouTube-Video erinnern und aneinander rumlecken. Zwei Kirschen, die aneinander rumlecken. Irgendjemand, der über 10.000 Leute, die mittlerweile bei diesem Festival helfen, hat sich gedacht, ja, das ist mein Beitrag. In diesen Baum hänge ich die Pappmaché-Kirschen. Und ich stelle mir vor, wie alle Bäume des Geländes abgelaufen ist, mit den Kirschen in den Armen und sie überall so davor gehalten hat und sich knapp 100 Mal gedacht hat, nee, nicht hier. Bis er irgendwann gedacht hat, ja, genau in den Baum. Und dann schaut irgendein Dude hoch und freut sich und kann nie wieder Kirschen sehen, ohne sich vorzustellen, dass die beiden so miteinander rummachen. Und ich bin irgendein Dude. Ich fasse mir in die Haare und rauche und versuche so auszusehen, als würde mich nichts hiervon beeindrucken. Für alles, was ich sehe, verpasse ich 30 Sachen. Das auffaltbare Timetable-Sheet ist so groß wie eine Wanderkarte. Die DJs geben ihr Bestes, um im Gedächtnis zu bleiben. Klaus Störte Bretter, Kim Jong Soul, Beat Pit, Chem Trail, Echo Bass, Mad Heidi, Eisen Josef, Militanzt, 0100, kleines O, 11, Atzen Ever, B2B, Rave Dave, B2B, Scratch Babies, Bernd Beton. Dazwischen läuft ein feministisches Kneipenquiz und im Kino die Blechtrommel. Die Chancen stehen sehr gut, dass ich nichts davon sehen werde. Hinter mir ein Gespräch. Und dann ist dem Typen beim Blowjob sein Penisbändchen abgerissen. Ich bin mir nicht sicher, was gemeint ist. Ich glaube, das Penisbändchen nennt man einen Teil der Vorhaut. Am Anfang denkst du bei den Berghain-Leuten, ja, die wären elitär und die wollen dich gar nicht kennenlernen. Aber dann merkst du irgendwann, das sind auch nur nette Leute. Ja, vor allem, wenn du smart bist. Genau. Am Samstag haben sie einen über die Tanzfläche geschleppt, wo ich mir dachte, ach, schon wieder einer. Scheiße. Disaster aus Hamburg, das ist der linke Rapper der Stunde. Zwischen jedem seiner Songs werden Alerta-Rufe angestimmt, alle zusammen gegen den Faschismus und so weiter. Die ganze Fusion hasst die Polizei. Es klingt wie eine Armee mit einer Mission. Disaster ruft zu einem Moshpit nur für Frauen, aber dann korrigiert er sich für weiblich gelesene Personen und solche, die sich als weiblich identifizieren, auf. Ein Kreischen geht durch die Menge. Kurz danach skandiert der Platz Flinterkreis, Flinterkreis. Beim Song Rolex für alle werden Bengalos gezündet. Zum ersten Mal von Disaster gehört habe ich, als er Metallstangen von öffentlichen Bänken abgeflext hat, die gegen Obdachlose angebracht werden. Eine gute Aktion. Wenn ich mir die Größe der Crowd so ansehe, ist er bald Millionär, spätestens mit der nächsten Tour. Nach dem Konzert rauche ich wieder eine Zigarette. Neben mir wird woke gelästert. There was one of the cis guys in the Flint hat heute, like he just gave a shit and I was so annoyed. Yeah, sometimes this stuff is not because of bad intentions, you know. He is maybe a little high and don't read the sign and shit on people accidentally, you know. Yeah, he seemed pretty high, you're right. Es wird Nacht. Auf über 20 Bühnen drinnen draußen Techno. Auf der Tanzfläche bilden sich überall kleine Häufchen mit Glasflaschen. Auf einen lege ich meinen Regenschirm. Es hat gerade aufgehört. Ich sehe nichts, was nicht leuchtet. Allein hier sicher 20 von diesen Festival-Totems, die die Leute dabei haben, um sich wiederzufinden. Manchmal provisorisch umgebastelte Besen, manchmal in wochenlang Kleinstarbeit zurechtgefummelte Basteleien. Die Klassiker sind immer dabei. Qualle, Planet, Rakete, Wohnzimmerlampe. Meine Lieblinge bis jetzt, Triceratops, die Libelle, das Google-Symbol für einen Standort. Das ist so smart. Ich will die Leute kennenlernen, die den GPS-Marker dabei haben. Ich glaube, das sind mit Abstand die coolsten. Jemand hat ein Coronavirus. Bei aller Liebe, aber fick dich. Immer wenn jemand Macht über einen Ort verliert, passiert für eine Zeit genau das Gegenteil dessen, was sich die Macht für diesen Ort gedacht hat. Irgendwann werden auf dem Fusion-Gelände Heikos und Fabians in blauen Business-Anzügen irgendwas skalieren. So will es das Gesetz. Die Fusion ist das Klimansland für Linksradikale, habe ich auf der Zugfahrt nach Lerz gelesen. Und ich denke, wer viel richtig macht, der muss irgendwann aufhören oder wird Opfer des eigenen Erfolgs. 220 Euro kostet mittlerweile ein Ticket für den Ferienkommunismus. An den Ständen gibt es Gnocchi mit Trüffelcreme und mehr Parmesan, als ich mir erträumen kann. Der Grenzzaun, der das Ganze hier beschützt, der wurde vom G7-Gipfel abgekauft. Jedes Jahr reißen sich Leute beim Versuch, darüber zu steigen, die Finger ab. Es gibt mindestens so viele Leute, die behaupten, dass die Fusion nicht mehr das ist, was sie mal war, wie hier sind, und hier sind ungefähr gerade alle im Universum, die um die 30 sind. Der Fusion ist der Grund, warum ich nicht an die Hufeisentheorie glaube, die besagt, dass die politischen Extreme an ihrem jeweiligen Ende in etwa gleich schlimm sind und sich wieder aufeinander zubewegen. Ich war noch nie auf einem rechtsextremen Festival, aber ich glaube, wenn Neonazis ihre Musik hören, dann gibt es keine Awareness-Teams oder Vulva-Workshops, keine Hinweiszettel an den Pissrinnen, welche Äußerungen bitte als Nein zu verstehen sind, kein Akro-Yoga, kein Acid-Wäldchen, kein Nippelschmuck-DIY-Workshop, keine Reise in die Welt der Sextoys, keine MDMA-induzierten Knutschkreise, kein einen offenen Austausch namens Vegan Bullshit Bingo, argumentieren beim Weihnachtsessen. Der Himmel hält sich langsam auf. Mit einer Freundin steige ich den Hangar neben der Turmbühne hinauf. Von unten drücken die über 20 massiven Bassboxen. Von hier überblicken wir fast das ganze Gelände, frieren und sammeln Gründe, warum die Sonne besser ist als Gott. Sie verlangt keine Kirchensteuer. Sie wird bejubelt, wenn sie durch die Wolken bricht. Sie existiert. Ich stelle mir vor, wie Gott durch die Wolken bricht. Also ich stelle mir vor, es wäre ein Ding, das jetzt so 2 bis 3 Mal im Jahr irgendwo hinkotzt und alle finden das ein bisschen eklig, diesen unerwarteten Schwall sakralen Schleims, der sich aus dem Himmel ergießt. Aber das wird dann auch ein heiliger Ort. Der wird dann trotzdem draus, weil göttliche Kotze nur halb so wild ist und dezent nach nassen Katzenbabys riecht. Jetzt bin ich müde. Das Tageslicht offenbart tiefe Augenringe und verwischtes Glitzer. Ich schleppe mich zum Zelt. Die Bässe der Turmbühne dringen mit Leichtigkeit durch meinen Gehörschutz. Als ich unruhig vor mich hin döse, stelle ich mir vor, ich bin eine knutschende Kirsche. Vielen, vielen Dank. Ja, ich darf die nächste Person ankündigen. Sie kommt aus Mainz zu uns. Ist das noch aktuell, Mainz? Sehr coole Stadt, sehr coole Person. Freut euch auf die wunderbare Jasmin Abbas. Großen Applaus.
2: Vielen Dank. Also es gibt einen guten Grund, wieso ich noch nie auf einem großen Festival war. Und ich glaube, du hast gerade ungefähr 100 davon genannt. Aber ich mag kleine Festivals. So wie dieses hier zum Beispiel auch. Und auf jeden Fall, falls jetzt jemand gerade vorher, so wie wir, bei der Filmvorführung war, ging es auch sehr viel in diesen Clips um Sprache. Und ich habe auch Film studiert und finde es super, super interessant, eben welche Sprache Filme sprechen oder welche verschiedenen Sprachen da zusammenkommen. Die visuelle und die audiovisuelle oder das zusammen. Und genau, und generell beschäftige ich mich auch viel mit Sprachen. Ich selber spreche 2,5 ungefähr. Und würde auch gerne mehr auf der Bühne alle Sprachen integrieren, die ich so spreche. Aber ich hatte so immer ein bisschen Angst davor. Wie auch Dean vorher gesagt hat, wenn jemand dabei war in der Moderation, zum Beispiel in der Schule, wenn gesagt wurde, dass die Kids doch bitte Deutsch sprechen sollen zum Beispiel, habe ich das so verinnerlicht. Und irgendwann ist ein Text entstanden, den ich jetzt gleich vortrage, der versucht, dieses Gefühl zu beschreiben, dieses Gefühl der Zerrissenheit. Wenn ich irakisch spreche, bin ich vorsichtig. Achte auf die Tonlage, achte darauf, was ich sage. Wenn ich irakisch spreche, bin ich vorsichtig. Achte darauf, und ich weiß, 8 bedeutet Thmanie, 9 bedeutet Tisa und Sprache bedeutet Verstehen. 10 bedeutet Asche und ich zähle. Wahed, Nen, Tlathe, Arba'a, Chemse, Sitte, Seb'a, Thmanie, Tisa, Asche. 1, 2, 3, 4, 5, 6, 7, 8, 9, 10. Wahed, Nen, Tlathe, 4, 5, 6, Seb'a, Thmanie, Tisa, Asche. Da ist ein Google-Übersetzer in meinem Kopf, der die Sätze erst ausgeben muss. Wort für Wort, Zeile für Zeile rausfinden muss. Ani, Inti, Hue, Intu, er, sie, es, ich, du, wir. Und genauso lange dauert dieser Prozess. Ein paar Millisekunden nur leicht tonversetzt, aber im Blick derer, die den Fluss in der Gänze kennen, spiegelt sich die mühsam konstruierten, schwer über die Lippen stolpernden Versuche meiner zweiten Sprache, die doch eigentlich die erste war. Und es kommt mir vor wie eine Ewigkeit, bis sich die Schrift von links mit der Schrift von rechts irgendwann vereint. Und ey, sag mal was auf Arabisch. Ey, sag mal was. Sag mal. Sag. Bricht sich deine Zunge auch beim Versuch, zwei Sprachen zu tragen? Bricht sich deine Zunge auch beim Versuch, zwischen zwei Zwetschgenzweigen, zwischen meinen Zähnen, sitzt die Angst vor dem Sprechen? Sitzt eine Unsicherheit, die die Zunge blockiert, weil sie könnte ja stolpern, stocken, straucheln, sich verknoten, verzerren, verdrehen, den Halt verlieren, im Fremden blamieren und an Lori Waralori zerschellen. Lori Waralori ist ein arabischer Zungenbrecher, wer das nicht kennt. Und das heißt LKW hinter LKW. Also man sagt Lori Waralori Waralori Waralori Waralori. Ihr könnt es auch mal versuchen, das ist gar nicht so einfach. Lori Waralori Waralori. Manchmal traue ich mich aus den Grenzen meiner Mundhöhle hinaus. Vom sicheren Hafen hinab auf die Treppen in Richtung der Wurzeln quer über das Meer. Springe ich meinem Spiegelbild entgegen und ringe nach Worten, aber ringe zumindest. Rijli bil mai, idi bil bahar. Übersetze, setze Segel, setze über, halte Finger in Wellen und Zehen ins Kühle und ich hüpfe in langsamem Tempo. Von Felsen zu Felsen zu Felsen, arid ahchi, arid ahchi, arid ahchi. Ich balanciere von möglichst einfacher Erklärung zu möglichst einfacher Beschreibung, von guten Tag zu Salam Aleikum, von Aleikum Salam zu Auf Wiedersehen, wechsle ich von Haut zu Haut. Wechsle ich, schlängel mich von Pore zu Pore mit gespaltener Zunge, von Haut zu Haut, die doch nie nur eine Haut war. Und ich weiß, was Wasser heißt. Ich weiß von Feuer, Erde, Liebe, Kampf, aber ich kann die Wochentage nicht. Die Zahlen nur bis 1000. Das Alphabet entzieht sich mir. Kann nur entziffern, nicht lesen und ich kann einen Kaffee bestellen, aber nur mit ganz viel Mut. Ich kann meinen Namen schreiben, aber deinen nicht. Ich kann von meinem Tag erzählen, aber nie von der Nacht. Und ich muss bei Witzen fragen, bei Fragen den Kopf schütteln. Ey, tut mir leid, habe ich nicht verstanden. Fällt mir fast so schwer zu sagen wie Ani Asfe, Mafte Hemmet. Wenn ich irakisch spreche, bin ich vorsichtig, wähle die Worte mit Bedacht und denke dabei viel. Wenn ich irakisch spreche, bin ich zerrissen, wähle die Fetzen mit Bedacht und falle dabei viel. Wenn ich Deutsch spreche, bin ich großmütig, wähle die Worte, wie sie kommen und denke dabei, 20 bedeutet Ishrin und nicht Ishrin bedeutet 20. Wenn ich Deutsch spreche, bin ich zerrissen. Ich denke, Sprache bedeutet verstehen, Titkelemin, Tehchin, Melodien erkennen. Und sprechen bedeutet verständigen und Sprache bedeutet sprechen, bedeutet verstehen und sprechen und verständigen und zwischen zwei Zwetschgenzweigen, zwischen meinen Zähnen sitzt die Angst vor dem Sprechen. Zwischen zwei Zwetschgensprachen, zwischen meinen Zähnen sitzt die Angst vor dem Sprechen, zwischen zwei Zwetschgenzeilen stehe ich. Ani Asfe. After Hemmet.

0: Danke. Ich habe jetzt die Ehre, eine wundervolle Person auf die Bühne zu bitten, die ihr schon gesehen habt und gehört habt. Das ist nämlich Laura Paloma, 069 aus Frankfurt, auch eine Ikone aus dem Gebiet. Und sie ist eine Wundertüte aus so vielen Talenten, Moderatorin, Veranstalterin und Poetin. Und jetzt könnt ihr sie hören.
1: Das ist jetzt im Radio nicht sehbar, aber du bist ja wesentlich kleiner als ich. Jasmin, das habe ich gar nicht gewusst, aber ich glaube, jetzt geht das. Ja, ich freue mich sehr, hier zu sein und morgen auch nochmal hier zu sein. Und der Abend heute ist ja eben dem Spoken Word gewidmet. Es gibt aber etwas, ohne das die Poetry-Filmtage gar nicht möglich wären, und zwar einen Raum, in dem wir uns gerade eben alle vorher befunden haben, und zwar dem Kino. Und Jasmin hat es schon so schön gesagt, 069 Frankfurt am Main ist die Stadt, aus der ich komme, und für viele ist das, also für viele ist das nicht verständlich, warum ich da herkomme und warum ich da wohnen möchte. Es ist aber eine tolle Stadt, und für viele ist nicht bekannt, dass Frankfurt mal eine Kinostadt war. In den 50er, 60er Jahren hatte Frankfurt mehr Kinos als Berlin, wenn man es auf pro Kopf sozusagen rechnet. Heute ist es leider nicht mehr so, aber das Kino hat für mich eine Faszination, die nie gebrochen wurde, und ich freue mich sehr, morgen dann im Lichtblick-Kino zu sitzen, und jetzt vielleicht für alle zu Hause oder auch für euch hier versuche ich ein bisschen auf die Metaebene zu gehen und eine Brücke zu schlagen in einem dunklen Raum, in dem viele Leute sitzen und nicht nur zuhören, sondern auch zuschauen. Das hier ist ein Liebesbrief. Es beginnt mit einer Verabredung oder mit mir selbst. Eine Abmachung, sich endlich mal zu lösen vom Alltag, von der Welt, vom eigenen Leben. Die Augen offen, sie kleben für die nächsten Stunden an einer Leinwand. Liebes Publikum des Abends, der Saal öffnet, treten Sie ein. Egal, ob Sie ganz hinten sitzen oder vorne in Reihe 3, rücken Sie an den oft zu engen Sitzen aneinander vorbei. Denn heute sind Sie Teil, ob Cola oder Wein oder wie die Arthouse-Menschen sagen, Vino. Ladies and Gentlemen and all in between, willkommen im Kino. Ich betrete das Foyer und trete an die Kasse und tausche Geld gegen Heldin oder Held, der das Universum rettet. Tausche Scheine gegen Dokus über Schweine, Beine, die rennen zu einem Zug oder weg von der Gefahr, dabei Camera Close-Up auf das dabei immer wippende Haar. Tausche Money gegen Mummy-Issues von Xavier Dolan oder funny Sachen, die total crazy people widerfahren. Tausche Bares gegen den Film des Jahres. Tausche Zaster gegen Blockbuster. Die Eintrittskarte in der Hand schlägt mein Herz gegen meine Brustinnenwand, denn sie ist der Beweis, dass ich heute hier war. Ich umschließe sie fest, als ich in der Schlange stehe und ich mich versehe, gehe ich in einen gedimmten Raum, enter the new world, enter den Traum. Ich schaue herum, ein Machen und Tun, mal winken, kein Ruhen, ein Entschuldigung, darf ich mal durch? Oder bei mir in Frankfurt auch mal, Junge, falscher Saal hier, du Lurch. Doch nach einigen Minuten, da sitzen dann alle auf den Plätzen, ein leises, mechanisches Surren erklingt, die zu spät kommenden hetzen, und der Vorhang eröffnet sich. Und da strahlt über die Köpfe ein Lichtkegel. Der letzte Satz wird beendet, es senkt sich der Lautstärkepegel. Wir alle haben einen Pakt. Jeder ist für sich, aber doch irgendwie alle zusammen, vom ersten bis zum letzten Akt. Jede Person wird zwar anders hinausgehen, das Gesehene lieben, hassen oder als, ja, war ganz okay verstehen. Doch für jetzt gebührt dem Film und dem Erlebnis Respekt. Stumm überqueren wir die Pforte ins Paralleluniversum, und dann ein Löwengebrüll à la MGM oder Scheinwerfertanz. Ein Grillenzirpen oder vielleicht gar kein Ton. Vielleicht direkt eine Kameraeinstellung von einem Hoteltelefon, musicalmäßig ein Saxophon, ein Geldsack voll mit 1 Million, Schweiß auf der Stirn bei einer Zollstation. Die Welt, die sich nun eröffnet, die kennt keine Grenzen. Alles kann passieren in den nächsten 2 Stunden. Die Geschichte, die ich sehe, öffnet vielleicht alte Wunden. Vielleicht lache ich, bis der Bauch mir krampft, versuche den Krimi zu lösen, bis der Kopf mir dampft, erschrecke mich so zu Tode, dass ich mich direkt wiederbelebe, rufe der Protagonistin zu, niemals aufzugeben, bin sprachlos, will tanzen, will schluchzen. Ich liebe das Kino. Ja, mit allem, was dazugehört, dem Armlehnenkampf, dem Augenmuskelkrampf, weil der Film mich so sehr zieht in seinen Bann. die umkippenden Glasflaschen in den unpassendsten Momenten, Popcorn-Tüten rascheln, hinter mir ein Niesen, der Typ vor mir zu groß, Alter, musst du genau jetzt aufs Klo, im Hals ein Kloß, die Szene war so cringe, da kam mir die Lasagne hoch. Doch manchmal, da ist es unfassbar still. Das Atmen hält an, jeder im Saal will wissen, ob das passiert, worauf man die ganze Zeit so hofft. Oder ob es gleich doch noch an der Türe klopft. Gib mir den Kitsch. Gib mir das, was meine Augen im echten Leben sonst zu sehen verpassen. Gib mir Sternenregen, einen spitzen Kussmund ganz verwegen. Lass mich im klimatisierten Saal die Hitze des Sommers spüren. Öffne mir für mich unbekannte Türen. Brich mir das Herz, durchbrich die vierte Wand. Oder lass mich Voyeuristin sein. Mein Verlangen nach dir ist unendlich groß. Doch in den Details ist es liebevoll klein. Kino ist für mich nicht nur eben mal was gucken. Kino ist erleben. Charaktere kennenlernen, die ich nur zu gut verstehe oder eben im Gegenteil mir Anteil geben an Dingen, die ich von der Welt vielleicht noch gar nicht weiß. Das Kino verändert mich und das Kino verändert zum Glück auch sich. Ob die Schauspielenden der alten Zeit, die noch durch die Szenen flackerten in Schwarz und Weiß, oft ihre Sexualität versteckten, um den Zusehenden eine perfekte Hetero-Beziehung aufzuschwätzen. Oder man Reißverschlüsse sieht an Monster-Kreaturkostümen und lacht, weil sich diese Filme damals als besonders gruselig rühmen. Doch heute werden, wenn auch langsam, aber endlich Geschichten erzählt, die schon immer ein Gehör brauchten. Kino kann als ein Sprachrohr fungieren, nicht nur dazu da sein, sich mal für eine Zeit zu verlieren, sondern nein, vielleicht sogar wie bei diesen Tagen hier auf diesem Festival zu inspirieren. Und trotzdem, das Kino leidet. Erzählt selbst eine dramatische Geschichte, um die es niemand beneidet. Filme flackern nicht mehr nur auf metergroßen Wänden, sie spielen sich auf dem Bildschirm ab, manchmal auf Smartphones in Händen. Der Vater der Lumière-Brüder sagte: Jungs, schöne Erfindung, die ihr da habt, aber das Kino, das ist eine Erfindung ohne Zukunft. 1896. Und was soll ich sagen, für die nächsten 130 Jahre täuscht er sich. Aber mittlerweile bete ich, lass diesen Typen sich irren. Ich möchte, dass weiterhin 24 Bilder pro Sekunde über Leinwände flirren. Lasst uns nach der jüngsten Zeit der Kinomagie gleich eine Seance starten für eine Renaissance, die uns alle wieder ein bisschen in Trance versetzt. Kinodates wieder süß machen. Salziges Popcorn festkleben haben an diesem Zipfel da hinten im Rachen. Zeit nehmen für sich selbst und für eine Sache. Lasst uns wieder zeigen, was ein Abtauchen aus dieser Welt, wenn auch nur für kurz, wert sein kann. Und lasst uns beweisen, nicht jede Geschichte endet beim Abspann. Ja, und bevor wir jetzt nicht alle in die Kinos rennen und auch noch nicht in die Pause, haben wir nämlich noch einen Poeten, auf den ich mich sehr freue. Und zwar ist das Dean Ruddock. Und ich habe ihn auch in Weimar kennengelernt. Das ist schon ein bisschen länger her, aber ich freue mich sehr, dass uns die Poetry-Tage wieder zusammengeführt haben. Er hat vorhin das wunderbare Clip-Programm moderiert, The Silence We Speak. Und we were silent, because we were listening to those movies. Und jetzt hören wir bitte Dean zu. Vor der Pause noch einmal, gebt alles. Hier ist Dean Ruddock.
2: Hallo. Ich muss darauf Bezug nehmen, ist einfach zu gut. Ich habe eine Mitbewohnerin in Leipzig und ich bin sehr eng mit ihr, das ist immer sehr schön mit ihr. Ich freue mich jedes Mal, wenn ich nach Hause komme. Und einmal war sie in ihrem Badezimmer und hat ein Video geschaut auf YouTube und hat gesagt, das ist meine Cousine. Und die macht Poetry Slam. Kennst du die vielleicht? Ich, keine Ahnung. Ich höre den Text noch, wir putzen zusammen Zähne. Und gerade als du angefangen hast zu sprechen, habe ich gedacht, du bist die Cousine von meiner Mitbewohnerin. Und es stimmt, die Welt ist so klein, Leute. Es ist, also so die Connections heute, es ist, ja, Poesie bringt die Menschen zusammen, Leute. Und ich finde es auch witzig, dass mein Text auch von Sprache handelt, auch von Mehrsprachigkeit. Nur das Problem ist an meiner Migrationsgeschichte, dass die Sprache, die in meiner Familie gesprochen wird, nicht so eine tolle geheime Sprache ist, sondern die lernen die meisten von euch in der Schule und können sie danach besser als ich, Englisch. Aber es gab trotzdem eine Zeit, wo ich nicht mit meiner Familie kommunizieren konnte, speziell mit meinem Vater, und von dieser Situation handelt der Text. Er heißt Schrödingers Dad. Manchmal ist er da, manchmal nicht. Frag mich nach Schule. Frag mich nach Arbeit. Frag mich, werde ich jemals, ever, wissen, wie es ist zu vermissen? As you pick up the phone. As you pick up my suitcase. As you pick me up from the airport. A word never heard can only be imagined if the circumstances are right. Like they are when we sit side by side in your car, by the beach, or on the couch. Shoulder to shoulder, facing the Fluchtpunkt. Das Ende aller Blicke, nach vorne, nach hinten, wo alles eins war, wo alles eins wird. Where objects are closer than they appear, as I read on the side mirror. Insel, Kontinent, Besuche spärlich, vielleicht einmal jährlich, bis Pandemie, bis Brexit, bis alle Hindernisse weg sind, bin ich dann noch, bist du dann schon. Ich will nicht daran denken, aber könnte damit leben, weil ich müsste, weil ich wüsste, ich habe es probiert und dass sowas passiert. Bin keine grown. Immer noch dein Kind, erwachsen, apart, entfernt, lebt in Sachsen, du da, wo es schön ist, am Meer, all good over here. Ich erzähl gerne, aber wie geht es dir? Floskelhaft bis wortkarg, deine Sprache ein Geheimnis. Verschlossen, getränkt in Akzent, ein Kanal, der uns trennt, es rauscht. Da ist Wasser in der Leitung. Ich schwimme, wenn ich euch höre. Am Telefon oder zu Tisch oder dazwischen. Greife nach dem Ruder, zu der Sprache deines Vaters, deines Bruders. Heimlich kann sie keiner richtig verstehen, sagt jedenfalls eure Mutter. Sie alle auf dieselbe Weise leise. Them quiet boys were always quiet, like their dad and his dad, and you are different. Frag mich nach meinem Traum. Ungefragt beschreibe ich ein Reihenhaus mit Einschusslöchern. Mit zwei Hunden, mit einem kleinen Garten, steht Schulter an Schulter, die Häuser wie Soldaten, die Einfahrt nicht geladen. Es knallt, Briefeinschläge, vorbedruckte, Geburtstags- und Weihnachtskarten, die Stille dazwischen seltsam betont. Und wieder kein Scheck. Das Haus verschwunden. Bleibende Wunden schweben wie UFOs zwischen Einfahrt und Garten, es bellen die Hunde. Darüber kein Reden, darunter kein Fundament. Du sagst sowas wie, sounds like a metaphor, sounds like you're trying to get through, but also sounds like the plot of an episode of Doctor Who. I guess that makes you ask about my partner. There always has to be a companion who dramatically reminds you, du bist nicht dein Vater. I never thought so. I was told we're different, but we share the distance, side by side, facing the screen with these eyes that you gave me, diese Augen von dir. Die Blicke parallel, sie erinnern aneinander, sehen aber ganz anders. What do you think when he disappears? The eternal alien. I see a kind stranger who comes and goes. Never mind. Let's just watch Doctor Who. Da sah ich seinen Blick in den Bilderrahmen über den Fernseher flüchten. Was denkst du? As we sit side by side, as we drop the topic, as you drop me off at the airport. Wenn du deinen Rasen mähst, hinterher auf deiner Terrasse liegst, wenn die Wolken vorbeiziehen und grau werden, wenn ihr abends nochmal mit den Hunden geht, die Funktionsjacke zugezogen, Wenn du an deiner Playstation sitzt und ein Wind durchs Haus zieht, sodass eines der Bilder am Treppenabsatz runterfällt. Wenn du aufstehst, es aufhebst und umdrehst. Das Radio in der Küche läuft. Sie spielen Ugly Kid Joe. Und ich habe dich nicht gefragt, was du denkst. Dem Quiet Boys will be Boys. Und das Boys werden Väter. Und Väter be Boys. Vielen Dank. Und jetzt machen wir eine Pause von 15 Minuten. 15 Finger entsprechen 15 Minuten. Bis gleich.

Hallo und herzlich willkommen zurück hier im Sendesaal von Radio Lotte. Mach doch mal einen Riesenlärm, damit alle mitbekommen, dass es hier weitergeht. Ah, vielen Dank für eure tolle Stimmung. Hattet ihr eine schöne erste Hälfte? Das freut mich sehr. Ich öffne die erste Hälfte mit einem Text. Es gibt jetzt hier bald in Weimar ein neues Fest, das Fest der Demokratie. Das ist dann im Stadthallenpark, ich glaube am 25.06. Und ich überlege, folgenden Text dort zu lesen. Vielleicht könnt ihr mir da ein bisschen Feedback geben, ob das passt. Weil das sind dann auch so Familien und so, da bin ich mir immer nicht so sicher. Und hier bei einem kleineren Rahmen kann man das ja mal so ein bisschen ausprobieren. Es ist also ein noch recht neuer Text. Und es geht vielleicht um so die krassesten Person, die in meinem Leben eine regelmäßige Rolle spielt, nämlich um meine Oma. Ja. Und Text geht so. Ich habe eine ziemlich heftige Oma. Sie ist Jahrgang 39, also so ein bisschen zu jung, um so eine richtig heftige Nazi-Oma zu sein. Aber ansonsten hat sie alle großen und auch tragischen Stationen der deutschen Geschichte in der Tasche. Als kleines Mädchen die Weltkriegsjahre und die Bombardierung Dresdens erlebt, als Mutter die DDR, als Großmutter die Wende und schließlich Timmy, wie er auf der Sandbank gestrandet ist. Wer so schwere Zeiten wie sie erlebt hat, der ist hart im Nehmen. Ich bin gar nicht hart im Nehmen. Ich bin eher so der Typ, also die Beinfreiheit bei Eurowings, voll Katastrophe, ich erschieß mich gleich. So ein Mittelplatz im Flieger, Oma, das ist schlimmer als Stalingrad, glaub mir. In seinem Kessel aus schwitzigen Schenkeln von Fremden, da erlischt mein Lebenswille. Ich würde auch nie preppen, ich mache mir da keine Illusionen. Der Tag an dem Edeka-Feld ist auch mein letzter. Diese Existenz hier endet, sobald die Lieferkette reißt. Ich glaube schon, ich könnte im Wald überleben, aber nur diese 2 Wochen im August, wenn da überall Brombeeren hängen. Und nur dann. Eine Geschichte, die meine Oma gern erzählt, die handelt von ihrem Vater, meinem Uropa Arthur. Im Ersten Weltkrieg an der Front, im Zweiten bei der Feuerwehr. Während der Dresdner Bombenwehr.

0: Das machst du nochmal, ja?
1: Alles klar.
0: Buntstifte sind keine Vorbereitung auf das Minenfeld des Lebens, mein Junge. Wir gehen jetzt auf den Berg.
1: Ja, sie ist schon ihr Leben lang Bergsteigerin. Das heißt, wenn sie nicht gerade vom Krieg erzählt, dann geht es um Bergfreunde, die in den 70ern abgestürzt sind. Woran denkst du gerade, Oma?
0: Och, nur an den Lutz, der 76 am Triglav geblieben. Da steckt er immer noch in irgendeiner Felsspalte. Dreimal ist die Bergwacht zu ihm hinabgestiegen. Nie ist jemand zurückgekehrt.
1: Okay. Wie war er denn so, der Lutz?
0: Blau und gefroren, was denkst du denn?
1: Oma hat kein Freundebuch, sie hat eine Strichliste. Manchmal frage ich mich, welche Geschichten ich mal meinen Enkeln erzählen werde. Wahrscheinlich fallen diese ein bisschen anders aus.
2: Hört mal her, einmal, da hat Opa, tatsächlich, eine Dessertbanane flambiert. Und dann ist er mit dem Rum so ein bisschen ausgerutscht und hoppla. Das hat einen Knall gegeben, sage ich euch. Rußschwarz bin ich geworden, mir jetzt vorne die Haare ein bisschen angesenkt. Was sagt ihr dazu? Richtig Slay, am I right? Als ich jung war, da haben wir die Passwörter am TV noch mit der Fernbedienung eingeben müssen. Das waren Strapazen. V, Menü für kleine Buchstaben. F, Menü für Zahlen. 9, Menü für Sonderzeichen. Semikolon.
1: Was denkt ihr, hält meine Oma mich für einen Lappen? Ich muss sie das mal fragen. Ihre Antwort ist wahrscheinlich...
0: Merkst du selber, ne? Merkst du selber.
1: Eigentlich habe ich keine Angst vor ihrer Antwort, aber letztens frage ich sie, Oma, wie hältst du es eigentlich mit der AfD? Laut Umfragen ist die AfD jetzt die stärkste Partei Deutschlands, nicht Ostdeutschlands, ganz Deutschlands. Wie hältst du es mit der AfD? Das ist ja so ein bisschen die neue Gretchenfrage geworden. Oder wenn man will, die Häkchenfrage. Ich sehe das ein bisschen so. Die AfD will ja Dinge radikal anders machen. Und weil viele Menschen unzufrieden sind, finden sie, na, radikal anders, das hört sich doch super an. Und da bin ich ein bisschen skeptisch. Radikal anders kann ja auch voll daneben liegen. Eine Alternative zu Wasser trinken ist Lacksaufen, das ist soweit richtig. Man kann Kopfschmerzen auch mit einer Guillotine heilen, das stimmt. Und das scheint mir so ein bisschen das bestimmte Prinzip des Rechtspopulismus zu sein. Sie sehen Risse in der Straße und ihr Vorschlag ist Schlaglöcher. Wie wäre es mit Schlaglöchern? Und alle wähler so, ja, Schlaglöcher, endlich einmal die Eier für Schlaglöcher. In der Krise AfD zu wählen, das ist ein bisschen wie ins Waschbecken scheißen, weil die Klobrille kalt ist. Du darfst das gerne machen, aber jammer hinterher nicht rum, wenn der Abfluss verstopft ist. Aber fast genauso wütend wie die AfD macht mich die Berichterstattung über die Erfolge der AfD im Osten. So Giorno-Draufgänger aus Hamburg, die nach Gera einreiten mit schusssicherer Weste in den wilden Osten. Ich warte sehnsüchtig auf den Tag, an dem ein Kamerateam voller Ossis ins Bankenviertel nach Frankfurt rübermacht und berichtet, welche bizarren Auswüchse des Kapitalismus sie da drüben beobachten. So Ronny und Mike aus Schmölln, Kapitalisten, wohin das Auge sieht, schlimm oder schlimm, schlimm, schlimm. Aber schöner Plattenbau, ist fast wieder Himmel hier, ja, ja, ja. Hier so eine Krawatte für 200 Euro, das sind 400 Mark, das ist für mich Extremismus, also wenn du mich fragst. Hier, Freundchen, diese Rendite, von der du da immer faselst, ist die mit uns hier im Raum? Weil ich kenne nur eine Renate, die macht einen Stollen, da zieht sie die Schuhe aus. Die sagt da auch nicht Fong dazu, das heißt Süppchen, ne? Weißt du Bescheid. Als ich Oma frage, wie hältst du es mit der AfD, da zuckt sie nur mit den Schultern und sagt,
0: nee.
1: Eigentlich habe ich sogar drei Omas. Eine heißt Gertraud, eine hieß Christine und eine Renate. Alle drei kommen aus dem Osten und alle drei waren und sind so weit davon entfernt, AfD zu wählen, wie man das sich noch vorstellen kann. Mindestens diesen drei Frauen, finde ich, schulde Deutschland, endlich anders über den Osten zu reden als alles Nazis da drüben. Vielen Dank. Ich habe jetzt die große, große Ehre, die große Ehre, ein Poetry Slam Team anzukündigen. Die beiden schreiben schon ein bisschen zusammen, aber sind nicht so oft zu sehen. Also ihr seht hier wirklich ein sehr seltenes Ereignis. Die Sterne stehen gerade günstig. Tatsächlich waren sie auch bei einem Slam von mir im Casablanca in Jena und haben dort ihre Teampremiere gehabt. Und es freut mich mal wieder, einen Teamtext von den beiden zu hören. Hier sind für euch Laura Paloma und Jasmin Abbas als Plotkorn süß-sauer. Viel Spaß.
3: Ja, jetzt hat mir der Friedrich das Mikrofon ein bisschen zu hoch gestellt. Ist alles gut. In der Zeit kann ich erzählen, Plotkorn süß-sauer, ihr merkt, es bleibt beim Film, nicht nur Jasmin studiert Film. Ich darf einen Master gerade in Filmkultur absolvieren. Und das Thema Film und Preisverleihungen, das uns ja auch morgen begleitet wird, begleitet uns jetzt durch diesen Text. Den haben wir vor 2 Jahren geschrieben. Seitdem hat sich ein bisschen was getan. Vielleicht wurde dieser Text gehört, das wissen wir nicht. Wir wünschen euch auf jeden Fall viel Spaß. Ich gehe kurz in meine Rolle für alle zu Hause am Radio und komme in 2 Sekunden wieder, nicht abschalten, und euch auch viel Spaß bei unserem Text.

0: 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Heute Abend werden wieder die Oscars verliehen, von Regie über Kostüm, Schnitt, Kamera und Musik. Ehrt die Academy ohne Prestige, wieder die Sternchen und Stars der Industrie. Auf dem roten Teppich Blitzlichtgewitter. Die heimlichen Favoriten wittern ihre Chance auf noch mehr Ruhm und Ehre und einem unendlichen Begehren auf die kleine goldene Trophäe. Starten wir doch direkt mit dem... Bitte? Was? Hallo? Moment, ich bekomme gerade eine Meldung aus der Redaktion.
1: Schnitt gibt es in diesem Jahr nicht.
0: Wie? Schnitt gibt es nicht?
1: Die Kategorie des besten Filmschnitts wird rausgeschnitten.
0: Wie wird rausgeschnitten?
1: Ja, der Preis wird zwar verliehen, aber nicht im Fernsehen ausgestrahlt, weil es niemanden juckt.
0: Wie? Es juckt niemanden?
1: Niemand will das sehen.
0: Und außerdem nicht mehr im Fernsehen zu sehen, Kurzfilm animiert.
1: Kurzspielfilm.
0: Kurzfilm dokumentarisch.
1: Originalmusik.
0: Make-up und Haare.
1: Szenenbild.
0: Ton. Aber ja, warum werden diese Kategorien denn im Vorhinein verliehen und dann nicht mehr ausgestrahlt?
1: Weil der Sender, der die Oscars zeigt, meint, dass das die Show unnötig in die Länge ziehen würde. Es gibt von Jahr zu Jahr immer weniger ZuschauerInnen.
0: Ja, komm, aber an der Zeit kann dies ja irgendwie nicht liegen. So wurden doch die Nominierten für den besten Film von 5 Filmen auf 10 Filme hochgeschraubt. Und die werden ja auch alle 10 schön vorgestellt.
1: Ja, das stimmt. Das heißt, dass man wieder den Druck steigert, die krasseste der krassesten Kategorien pusht, dass selbst die Creme de la Creme in den Ellbogenkampf geht und
0: Oscar goes to Cut.
1: Und das alles für einen goldenen Ritter oder wie ihn manche nennen, Goldjunge.
0: Er ist guter Junge.
1: Im Wert von $300.
0: Er ist günstiger Junge.
1: Und an den Oscars könnte man ja wirklich viel kritisieren. Ich meine, wer geht denn bitte freiwillig mit seinem Werk in einen Wettbewerb und lässt sich dann von der Jury bewerten?
0: Los. Ja. Vielleicht schalten die Leute nicht wegen der Länge der Veranstaltung ab, sondern weil es dort immer mehr um Publicity-Stunts geht, als um Filmkunst an sich, ob Ohrfeigen in die Schlagzeilen gehen.
1: Der war ein bisschen billig.
0: Ja, das habe ich vom Oscar-PR-Team gelernt. Oder ungefragt Küsse wie bei Adrian Brody und Halle Berry.
1: Envelope Gate, als La La Land zuerst vermeintlich den Oscar für den besten Film bekam, es aber doch Moonlight war.
0: Oder als Hattie McDaniel 1940 den ersten Oscar als schwarze Person bekam und es einen Aufruhr gab.
1: Stimmt, das muss man sich mal vorstellen. Tatsächlich galt für schwarze Menschen 1940 noch eine strikte Rassentrennung. Während der Verleihung saß McDaniel von den anderen Nominierten getrennt mit ihrer afroamerikanischen Begleitung an einem eigenen Tisch.
0: Und wusstest du, dass die Oscar-Statue von ihr bis heute verschollen bleibt? Nach McDaniels Tod wurde die Statue einer Universität geschenkt und ist dann verschwunden. Vielleicht wurde sie wie der Film, für den McDaniels den Oscar bekam, vom Winde verweht.
1: Also theoretisch hatten die Oscars ab 1940 die Möglichkeit, ihrer Zeit voraus zu sein, und die Verleihung war ja schon mal der erste Schritt. Doch nun sind wir 80 Jahre später und was bleibt? Immer noch
0: Oscar so white, wie die Zähne von Tom Cruise. Ja, egal. Gut, cut. Okay, das war jetzt ein Nebenstrang, aber zurück zu der Entscheidung, vermeintlich unwichtige Kategorien nicht mehr auszustrahlen, denn das ist kacke, denn auch die Kleinen können Großes schaffen.
1: Wirklich, ja. Wir können es auch.
0: Mann. Ja. Take 36.1.
1: Mal am Rande gedroppt werden ist wichtig.
0: Ja, cut. Take 36.2.
1: Okay, Erwähnung ist wichtig.
0: Nein, cut. 36.3.
1: Okay, Nennung ist wichtig.
0: Cut. Take 37.
1: Repräsentation ist wichtig.
0: Na endlich richtig! Repräsentation ist wichtig! Und mal ehrlich, es ist doch mal so, ein Film ohne Schnitt ist
1: wie
0: eine Band ohne Gig.
1: Oder wie
0: die Bayern ohne Hansi Flick.
1: Oder wie
0: Luft ohne CO2.
1: Oder wie
0: ein Elch ohne Geweih.
1: Oder wie von einem Booty-Call zu gehen, ohne gekommen zu sein. Wenn der Lichtwechsel kommt, im genau richtigen Moment.
0: Wenn die Kamera im Film die richtige Perspektive kennt.
1: Wenn dir durch Inszenierungsentscheidungen eine Träne im Auge brennt.
0: Wenn das Kostüm das Geschehen ist, wie ein Zeitdokument erscheinen lässt. Dann weißt du, jede Kleinigkeit, die integriert, jeder Fleiß, der investiert, den Film zu dem macht, was er ist.
1: Die Stylistin macht Schauspielerin zu einer
0: Touristin,
1: Pianistin,
0: Juristin,
1: Pazifistin.
0: In einem menschenleeren New York kauft dir niemand die Geschichte ab. Und selbst in unserem echten One-Shot-Leben blinzeln wir und es wird kurz Tag. Selbst in unserem echten One-Shot-Leben sind die Szenen getrennt durch Schlaf. Cut.
1: Und wie fühlen sich die Menschen, die den Oscar zwar bekommen, aber der großen Masse nicht präsentiert werden?
0: You only got one shot. Tonight is your chance to blow. This opportunity comes once in a lifetime. Mama, ich war nicht im Fernsehen, aber ich habe einen Oscar bekommen.
1: Ja und? Wieso nicht gleich die goldene Palme, die ist immerhin 20.000 Euro wert.
0: Ach, cut. Und immer auf den Main-Charakteren der Fokus.
1: Doch wie funktioniert eine Show? Wer schminkt? Wer sucht die Outfits raus? Wer fährt alle hin? Wer plant den Dreh?
0: Wer bringt Wasser? Wer stellt das Buffet? Wer konzipiert das Bild? Wer schreibt den Text? Wer achtet auf die Uhr? Legt die großen Worte zurecht? Wer skizziert eine Figur?
1: Und um das Beispiel des herausgeschnittenen Filmschnitts nochmal aufzugreifen,
0: wir sagen... Oh, Filmschnitt, mein Filmschnitt.
1: Cut, Laura, cut!
2: Möge der Cut mit dir sein.
1: Ich liebe den Geruch von Filmschnitt am Morgen.
0: Dieser Film ist wie eine Schachtel Pralinen. Man weiß nie, wann da mal ein Schnitt kommt.
1: Ich bin der Filmschnitt der Welt.
0: Jasmin, ich denke, das ist der Beginn einer wunderbaren Schnittschaft. Hasta la vista, Schnittchen. Doch das Ganze endet nicht beim Film und Hollywood, denn auch hier, gerade jetzt, Spotlight auf uns. Du hast stehen so viel mehr Leute hinter diesem Festival und Kunst und ohne die Menschen am Licht gibt es das Spotlight, das ihr gerade seht und den Ton, den ihr hört, nicht.
1: Und da wären auch noch
0: Booking, DJ, Fotografie, Lichttechnik, Tontechnik, Garderobe, Einlass an der Bar, Planungsteam, Aufbauteam, Abbauteam,
1: und deshalb? Einen großen Applaus for the people in the back, deren Zweck es ist, uns eine gute Show zu bieten, die sich bemühen und verbiegen, zu selten Lob abkriegen, das ihnen gebührt. Auch ihre Arbeit ist die, die euch rührt.
0: Danke an euch. Danke für alles, was ihr fabriziert, ob ihr uns Pizza besorgt oder den Einlass kontrolliert, ob ihr uns anmoderiert und dem Abend Humor verleiht. An euch, das Publikum, das uns eure Aufmerksamkeit leiht. Und deshalb sind wir stolz und dieser Oscar ist...
1: Ich glaube, das ist der Abspann.
0: Nein. Abspannmusik? Oh, thank you. And for my Eltern, ohne die wäre ich nie hier gewesen. Und ich möchte... Glaubt an euch, egal was ihr vorhabt, ob ihr Regie machen wollt oder doch.
1: Cut.
0: Vielen Dank fürs Zuhören. Und wir kommen wieder ein bisschen lokaler hierher. Ein Mensch, der in Weimar gewohnt hat und heute Abend hier ist. Und ihr hört ihn zum zweiten Mal. Hier ist für euch Dean Ruddock.
3: Ja, hallo, nochmal. Ich glaube, wir kennen uns jetzt schon. ich konnte den Text mal auswendig, aber jetzt bin ich alt. Und das ist ja Radio und deshalb schließt gerne die Augen, dann seht ihr die Zettel in meiner Hand nicht und könnt euch auch mehr auf das Gesagte einlassen. Ich überlege kurz, ob ich etwas zu dem Text sagen soll. Er handelt davon, wenn man an einen Ort geht, an dem man Menschen vom Frühjahr wieder trifft. Und das passiert ja manchmal. Und manchmal geht das gar nicht so, also bringt das ja auch viel hoch und, wie soll ich sagen, ja, es wühlt einen auf. Und davon handelt dieser Text und er heißt Axolotl. Präteritum. Ich konnte nie an Land atmen. Denn mir fehlten die Lungen, Flügel hatte ich auch nicht, nur Beine wurden mir häufiger gemacht und trotzdem hatte ich keine, die mich dahin brachten, wo ich hin wollte. An Land, in die für mich unerreichbare Welt hinter der Glaswand, doch lieh man mir einen Bleistift, entließ ich Flossen aus Graphit mit dem Blei in meiner Hand, damit konnte ich schweben in dem Teich, den sie Leben nennen. Leben läuft reverse. Revue passieren lassen, sich manche scheinbar gar nicht wie ihr Leben so läuft oder lief, laufende Kostendecken lenkt davon ab, wann alles anders wurde als mit 12. 11. Sehen. Ich habe das Gefühl, dass es Menschen gibt, die ich seit dem Versteckspiel damals nie wieder gesehen habe. Was zum Teil daran liegt, dass die Kinder meiner Straße mich nicht mochten und wenn ich dran war mit Suchen, sind die einfach reingegangen und haben PlayStation gespielt. Das war scheiße, aber irgendwann hört man auf, den Grund dieses Teichs, dieser Straße nach ihnen abzusuchen. Und die spielen dafür vielleicht bis heute noch PlayStation 2, 3, 4, 5, 6 Jahre später oder so sucht man nach anderen Sachen. Lange, lange suchen nach anderen Sachen, Menschen, Grenzen, Gründen, Wegen, weswegen wusste ich nie wohin. Wuchsen den Menschen um mich herum das erste Mal Flügel aus Sinn, losgezogen, um sagen zu können, da will ich hin. muss man vielleicht erst einmal wissen, da komme ich her. Und ich lernte ihn kennen. Einen der zwei Ursprünge meiner selbst, aber beim Betreten seiner Welt fällt mir sofort auf, es fehlt die Magie. Es gibt keine Magie. Vielleicht in deiner Welt, in der geschiedene Elternpaare sowas wie Freunde bleiben. Leider gibt es sie nicht. Eine Erkenntnis wie ein Schlag ins Gesicht, meine Flossen aus Graphit klingen schwer wie Granit, holen mich auf den Asphalt, dabei sind sie ganz leicht, ehrlich, ganz leicht, aber die Schwerkraft glaubt mir nicht, denn es klingt ja fast gleich und es knallt und es knallt und es knallt und etwas knackt und etwas knickt. Ein Geräusch, wie wenn ein Bündel Bleistifte bricht. Doch auch mit gebrochenen Bleistiften kann man noch malen. Und so zeichne ich weiter Flossen aus dem Graphit mit dem Blei in meiner Hand, denn meine Flügel sind Flossen und meine Flossen aus Graphit. Damit kann ich schweben unter Wasser in dem, was ich Präsenz nenne. Er springt, sie springt in die Luft, Luft, Luft, atmen. Lass mich kiemen, schon mein Leben lang. Leben läuft bei mir zur Luft, Luft, Luft, zu Futur 1. Meine Augen blicklich, blickdicht besiegelt, werde mich wegen selbst auf elliptischen Bahnen epileptischer Welt grell. Der Himmel über uns ist nicht aus Glas, sondern verputzt und aus Plastik. Spastisch, sparsam mit Worten treffen wir uns wieder, ohne uns nach Suchen zu finden, dieselben oder die gleichen von eben. Wesen von früher eben, jetzt aus anderen Straßen, doch auch hier keine Magie. Finden nichts mehr vom Früher, beim PlayStation-Spielen wolltest du schon zum Bund. Nun tauschtest du den Grund dieses Teichs gegen Wüstensand weiß, nicht wäre dein Blei vielleicht zu etwas anderem geworden. Hätte ich dir damals nicht immer deine Stifte genommen oder sie mir zumindest nur geborgt. Du minus deine Stifte, gleich ich plus plus plus quam perfekt. Du hattest eine Entscheidung getroffen. Entlockte Erinnerungen aus der Konserve geöffnet, Vakuum, Luft, Luft, Luft, Büchse geladen, ich sparme des Pathos, es gibt Blei und Blei, vielleicht ist beides Möglichkeit. Vielleicht haben wir beide Durst. Du in deiner Wüste, ich in meinem Teich, nach diesem Erwachsenwerden, von dem immer alle sprechen. Jeder bricht mal das Glas. Verlässt diesen Teich, abgetaucht in verstauchten Kreisen, leichen wir regelmäßig zur Weihnachtszeit im Heimatteich, in dem alles Blei, Blei, bleibt, Blei, Blei, bleibt, Blei, Blei, bleibt, wie es ist. Zum Bleistift treibt dich dein Heimurlaub in den Konjunktiv unter Wasser. Hier könnten wir uns erwachsen trinken. Vielleicht. Vielleicht könnten wir mal wieder einen trinken. Vielleicht. Vielleicht nicht. Nach all den Rückschlägen haben wir uns diesen Vorschlag gespart. Somit sind wir scheinbar doch erwachsen genug, um zu wissen, dass man diesen Satz nur so sagt. Vielen Dank. Und haltet den Applaus, ein letztes Mal, der letzte Text für heute Abend, diesmal von Micha Kunze. Ein Applaus bitte.
4: Okay. Wie schön, ich darf diesen wunderschönen Abend beschließen. Ich habe ein super, super kurzes Gedicht, das geht nur so ein paar Zeilen. Dann machen wir fließend weiter mit einem Text, der auch nicht so super lang ist. Da sage ich aber noch was dazu. Ihr müsst auch dazwischen nicht applaudieren. Das ist zwischen den Jahren. Das Jahr, das war ein Kartenhaus. Ich glaube, ich war der Wind. Alles muss sich ändern und ich hoffe, dass das stimmt. Alles muss sich ändern und ich merke, wie ich noch Zweifel heg. Weil ich so lange wollte, dass alles genau so weitergeht. Doch das alte Jahr, das stimmt nicht mehr. Und das Neue ist noch nicht ganz da. Und ich bemerke, dass es bei mir eigentlich genau so war. Der zweite Text, den ich euch mitgebracht habe, der ein bisschen länger ist, ist ein sehr alter Text. Den habe ich geschrieben. Ich weiß nicht, ob ihr die Gefängnisinsel Alcatraz kennt. Es gibt einen sehr trashigen Film aus den 90er Jahren. Für alle CineastInnen in diesem Raum. Habe ich lange nicht mehr geguckt. The Rock. Naja, ich weiß nicht, ob der gut gealtert ist. Wahrscheinlich nicht gut gealtert, weil nichts von Michael Bay gut gealtert ist. Meine Meinung. Ich war 2018 auf dieser Gefängnisinsel, eine Museumsinsel mittlerweile, und das hat mich wahnsinnig beeindruckt, alles, was ich da gesehen habe. Und das hat sich irgendwie angeschmiegt an ein Thema, das ich in diesem Moment in mir getragen habe, nämlich ganz viel Umbruch und die Suche nach Hoffnung und viel kopfgemachten Problemen. Und ich habe noch auf der Fähre zurück zum Festland angefangen, diesen Text zu schreiben, und herausgekommen ist ein Text über innere Gefängnisse und über Hoffnung, dass, auch wenn man nicht weiß, wo es hingeht, da etwas auf uns wartet, was besser ist als das, wo wir gestartet sind. Alcatraz, viel Spaß. Es ist wie Einzelhaft auf Alcatraz, in Zellenblock 2-7. Die Wände sind längst schwarz gemalt, die Hände aufgerieben, zwischen all der dunklen Farbe ein Hauch nur noch von Weiß. Die Jahre kommen, stehen, flehen, gehen, drehen sich im Kreis. Jeden Tag gibt's grauen Einheitsbrei in Pappschüsseln aus Blei. Mit Steinen in die Wand geritzt, die Tage, bis die Freiheit kommt, doch aufgehört nach 2. Nachts, da knirschen Zähne. Schritte hallen in den Gängen, bin gefallen in die Fänge dieser Ausweglosigkeit. Ich schreib mit stumpfen Stiften bunte Wörter an die Wand. Erzähle still von Schwalbenbooten, dem Geruch von Sand. Manchmal erzähle ich nachts Geschichten oder summe stumme Lieder. Doch all das, was sie im Takt berichten, hören bei Zeiten nur Rückseiten meiner Lieder. Aus Lachen werden Falten. Und solange sich Hände an Gefängnisgitter halten, fehlen eben Hände, um mein Leben außerhalb von dieser Zelle zu entfalten. Warme Gedanken, die erkalten. Wände bröckeln neben Betten, und an Ketten klebt der Rost wie Parasiten, und als hätten Eisenstangen unbefangen Blut verloren. Ich werf paar Würfel in den Sand als Zeichen meiner Unentschlossenheit. Vergess die Zeit und fange dann wieder von vorne an, das ist ein Hamsterrad. Und ich such noch nach dem Ende, und ich denke ungelenk, wie ich es fände, wenn meine Gelenke die Gitterstäbe teilen. Draußen läuft der Wachmann beständig seine Runden. Über mir, da kreisen Möwen, die die Freiheit laut bekunden, und ich kann nicht anders als mich wundern, wie ich hier gelandet bin. Manchmal rufe ich schlaue Sätze durch die Stäbe, durch den Trakt, und hoffe, dass am anderen Ende irgendwer was sagt, doch die Antwort, die bleibt aus, und ich frage mich, warum. Wieso ist es in den Zellen um mich rum so stumm, und im Denken und im Schweigen und im Starren auf die Wände? Fällt mein Blick schlussendlich dann auf meine freien Hände. Ich sehe die Kette, es Attrappe, wie die Steine in den Hallen, und ich sehe und ich höre, wie 10.000 Groschen fallen. Diese Gefängnisgitter, das sind meine Rippen. Und meine Ängste, die sich in mich krallen, sind wie Klippen, welche vor den Hallen allen Menschen hier das Meer verweigern oder mir. Sobald ich mich zum Himmel recke, berühre ich meine Schädeldecke. Wie den Boden, der von Zweifeln klebt und eigentlich nur aus Angst besteht, und meine Augen nur nicht glauben, dass das alles hier in mir geschieht. Ich habe geschlafen viel zu lange, und jetzt wurde ich geweckt. Kapiere, ich bin nicht der Sträfling, ich bin der Architekt. Und so zerbiege ich die Gitter, sprinte Treppenstufen rauf. Der Wächter sieht mich, lächelt, nickt mir zu und löst sich dann für immer auf. Die schweren Tore sind ganz leicht, es weht ein Wind, ich mach sie auf und spür, wie ich von ganz allein im Schatten kleiner Möwen lauf. Unten am Steg, da ist ein Boot. Es hat Löcher und ist alt, ich weiß nicht, wie man segelt, doch das lerne ich wohl bald. Ich schau es an, ich gehe an Bord. Alcatraz liegt hinter mir, dieser Ort ist in Ruinen, und ich löse mich vom Pier, lichte den Anker, hisse Segel. Ich hole Luft, ich atme aus und fahre, wie der Wind mich trägt, aufs offene Meer hinaus. Vielen lieben Dank. Es war sehr, sehr schön bei euch. Vielen Dank an euch, die hier in diesem Raum sitzen. Vielen Dank an alle, die gerade daheim oder wo auch immer ihr unterwegs seid, zugehört haben. Es war uns eine große Freude. Vielen Dank ans Radio Lotte, dass wir hier sein dürfen. Einen großen Applaus bitte. Und ein ganz besonderes Dankeschön an die Poetry-Filmtage hier in Weimar. Ein Festival, das wir sehr lieben und große Fans sind. Schön, dass ihr das hier möglich gemacht habt. Und falls ihr dieses Festival noch nicht kennt und Gnade euch Gott, also ich hoffe, ihr kennt es, dann darf ich euch auf jeden Fall auch noch ganz herzlich einladen. Morgen gibt es da noch ganz, ganz, ganz viele tolle Veranstaltungen. Es gibt Talks, es gibt noch einen Haufen Screenings von tollen Filmen, von den neuen Talenten, die Poetry-Filmlandschaft zu bieten hat. Es gibt Preisverleihung, es sind super, super inspirierende Menschen da und super schöne Kunst. Von daher herzliche Einladung. Macht euch gerne mit dem Programm vertraut. Und an dieser Stelle kann ich nur sagen, vielen Dank, schön, dass ihr da wart. Einen ganz großen Applaus für alle Poeten und Poetinnen, die heute hier waren. Und habt einen schönen Abend.

Betontod und zusammen von ihrem Album Vamos. Als nächstes kommt ein Song vom Debütalbum von Trio, der Band, die mit Da Da Da weltbekannt wurde. Aber die ganze Platte ist richtig gut, schräg, aber grandios. Hier ist Sunday You Need Love, Monday Be Alone.

Markus Wiebusch mit seinem wunderbaren Song »Der Tag wird kommen« über ein Coming-out im professionellen Fußball. Jetzt mal andere Töne, Northern Light, ich sage ja.

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Reinhold Heil, Vector, davor das neue Projekt von Robert Görl von DAF, einfach Görl genannt, mit falscher Ton. Zum Schluss der heutigen Radio Goethe-Sendung gibt es noch ASCII Disco und danach Ernst Horn, The Skies Over Baghdad. Vielen Dank fürs Zuhören. Tschüss, euer Arndt Peltner.

Ich begrüße euch zur 34. Ausgabe von Subbasement, die Sendung, wo Breakbeat, UK Hardcore, Jungle, Drum and Bass, Broken Techno und Broken Beat im Vordergrund steht. Ein paar Worte zu Subbasement. Subbasement läuft auf zwei Radiostationen. Einmal hier auf Radio T in Chemnitz, immer am 4. Samstag um 20 Uhr im Monat. Und auf Radio Lotte in Weimar, immer am 1. Freitag des Monats von 22 bis 23 Uhr. Wie der Titel schon sagt, geht es hier viel um basslastige Musik. Und heute habe ich den Schwerpunkt New School Breaks rausgesucht. Also auch eine Musikrichtung, die Anfang der 2000er eigentlich so ihr High hatte. Und ja, New School Breaks, weil es gab auch Old School Breaks. Und die New School Breaks waren damals irgendwie ein bisschen frischer, ein bisschen moderner und gingen hervor aus der ganzen Big Beat Geschichte, die es so Ende der 90er Jahre gab. Also in die New School Breaks fließt irgendwie doch eine ganze Menge an Styles mit ein. Also es hat schon so Drum and Bass lastige Komponenten, es kann so ein bisschen Techno dabei sein, es kann Funk dabei sein, es kann Progressive dabei sein. Also ein richtig breites Spektrum und eine interessante Musikrichtung. Die Tunes, die wir heute hier im Set hören, was eine Stunde lang geht, stammen zu, ja, kann man sagen, drei Viertel aus spanischen Produktionen. Und so für meinen Eindruck ist es so, dass die Spanier diesen Breaks oder New School Breaks doch irgendwie sehr treu geblieben sind und auch jetzt aktuell wieder produzieren und durchaus interessante Scheiben. Das, was heute hier im Set kommt, hat auf jeden Fall auch so eine große Bandbreite. Es sind also diese klassischen Breaks, es sind sehr dicke Bässe, es kommt so ein bisschen Techno, es kommt so ein bisschen Psychedelic, es kommt so ein bisschen Ambient mit rein, ein bisschen Funk, ja auch irgendwie robuster stampfender Beat, also eine richtig interessante Mischung. Ich wünsche euch jetzt erstmal für die nächste halbe Stunde viel Spaß beim Hören und werde mich dann auf der Hälfte der Sendung nochmal bei euch melden. Also dann bis gleich.

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1: Ihr hört die 44. Ausgabe von Sub Basement hier auf Radio T, immer am 4. Samstag im Monat um 20 Uhr und auf Radio Lotte immer am 1. Freitag des Monats von 22 bis 23 Uhr. In der Anfangsmod habe ich es schon kurz erklärt, wir sind heute im Breakbeat geblieben und zwar in den New School Breaks, eine Musikrichtung, die auch schon ein paar Jahre auf dem Buckel hat, so Anfang der 2000er ging das halt so los, da hatte die so irgendwie ihr High aus dem Big Beat kommend und immer so auf der Geschwindigkeit von 130 BPM laufend bis 140, kann auch mal runtergehen in 125, also da eine Bandbreite und natürlich auch in den Sounds, also wir haben alles mit dabei, wir haben so Drum and Bass Feeling, wir haben Progressive, es kann so ein bisschen auch in Trance gehen, es kann so ein bisschen in Funk gehen, also es ist breit gestreut von der Produktion her. New School Breaks, ursprünglich stark in England vertreten und auch hier entwickelt, also da gab es so große Labels, die das dann produziert haben und auch Produzenten, die der ganzen Mucke zum Durchbruch verholfen haben. Und aktuell ist es so, dass doch eine ganze Menge von Neuproduktionen aus Spanien kommen. Und ja, das ist auch so mein Eindruck, dass in Spanien die New School Break-Szene noch viel lebendiger und viel etablierter ist. Aber hier auch immer durchaus so ein Wink Richtung Retro. Ja, also das hört man dann auch immer mal wieder mit raus oder bei den Produktionen, die dann so aus Spanien kommen. Ja, das Set heute ist auf jeden Fall ein bisschen deeper angelegt. Und sind zu einem Dreiviertel sind das hier Platten, die von spanischen Produzenten hergestellt wurden. Ja, ich wünsche euch für die nächste halbe Stunde weiterhin viel Spaß beim Hören und melde mich am Ende nochmal bei euch. Also dann, bis gleich.

Die 44. Ausgabe von Sub-Basement neigt sich zum Ende und heute hatten wir eine Stunde lang ein New School Breaks Set, überwiegend mit Produktionen aus Spanien. Zur geschichtlichen Einordnung der Musik hatte ich das schon erwähnt in dieser Sendung. Wir haben es mit New School Breaks zu tun, die ursprünglich Anfang der 2000er so langsam nach oben kam, in die Clubs kam und sich aus dieser ganzen Big Beat-Szene rausentwickelt haben, die so Ende der 90er existiert hat. Und Big Beat hat damals schon, so wie der Name das sagt, verschiedene Musikstile miteinander verbunden. War eigentlich auch immer so, na doch ein bisschen funklastiger. Und in den New School Breaks zu Beginn war auch eine ganze Menge Funk dabei. Aber dann zunehmend kommt eben auch so ein bisschen was Technoides mit rein, ein bisschen was trockener, minimalistischer Beat oder eben auch so Drum and Bass lastiger Beat. Also es ist eine interessante Musikrichtung, die wie gesagt ein breites Spektrum bildet. Ja, und genau das hatten wir heute eine Stunde lang und ich möchte noch ein paar Worte zu Sub-Basement verlieren. Also Sub-Basement läuft hier auf Radio T in Chemnitz und auf Radio Lotte auf Radio T immer am vierten Samstag im Monat um 20 Uhr und auf Radio Lotte in Weimar immer am ersten Freitag des Monats von 22 bis 23 Uhr. Ihr könnt die Sendung nachhören hier bei Radio T in der Mediathek. Bis zu 6 Tagen steht dann das MP3 drin, könnt euch dann runterladen, mitnehmen und in Weimar auf Radio Lotte haben wir dieses schöne Angebot noch nicht. Nichtsdestotrotz, bleibt einfach dran an der Sendung und hört immer wieder mal rein, weil hier kriegt ihr eine Menge zu hören, was so im Breakbeat-Bereich los ist. Es sind also nicht nur so aktuelle Geschichten, sondern auch durchaus ein bisschen was, ja, kann man sagen, Historisches kann man hier hören. Historisch jetzt im Sinne von elektronischer Musik. Also das geht dann so zurück bis auf die frühen 90er, 93, 92, das sind so meine ältesten Produktionen, die ich habe. Ja, und mit dieser ganzen Bandbreite des Breakbeats, da kenne ich mich doch inzwischen recht gut aus. Ja, also ich wünsche euch dann für heute Abend viel Spaß, macht noch was Schönes und ja, wünsche euch dann eine gute Nacht und ja, hoffe, dass wir uns dann bald mal wieder hören. Also dann, bis bald. Tschüss.

0: Es ist Freitagabend, der 5. Juni 2026. Heute später als gewohnt. Hier ist Matthias Weiden am Abend. Die Show, in der immer etwas passiert, live bei mir im Studio, ist Matt Eagle aus der Musikredaktion. Guten Abend, Matt.
1: Hallo Matthias, guten Abend.
0: Bei uns geht es heute Abend um den dramatischen Verfall der SPD. 11% in den letzten Umfragen. Bei uns im Studio ist Politikberater Fritz Ketschau. Guten Abend, Fritz.
2: Hallo, Mats.
0: Schön, dass du da bist. Wir reden gleich darüber, wie es dazu kommen konnte, dass diese große alte deutsche beständige Volkspartei vor dem Aussterben steht. Und außerdem heute Abend, es geht um das Thema, wie mache ich vernünftigen Zitronensaft? Dazu bei uns im Studio ist Ernährungsberaterin Juliane Heinze. Schönen guten Abend, dass du da bist.
3: Hallo.
0: Zitronensaft kann man aus der Flasche trinken. Man kann ihn auch aus einer Frucht selbst abzapfen.
3: Aus einer ganz speziellen Frucht.
0: Aus einer Zitrone. Mhm. Dazu muss man aber aufpassen, denn diese Zitronen sind sehr schnell am Verderben. Und deshalb gibt es ganz, ganz, ganz interessante und neuartige Tipps darüber, wie man die Zitrone lange frisch hält, um den leckeren Saft möglichst lange zu genießen. Und es geht natürlich um unsere...
1: Total spannend, ja.
0: Es geht um unsere alte Freundin Timmy, die Wahlin, wie wir die Woche... Was hat Timmy jetzt die Woche jetzt schon wieder gemacht?
1: Die Wahlkuh, bitte schön.
0: Die Wahlkuh. Es ist gar kein Männchen gewesen, wie alle immer dachten.
1: Nee, es war ein Transwahl anscheinend.
0: Eine
1: Transwählin.
0: Eine Timine.
1: Timine. Ja, es ist jetzt eine Kuh, eine Frau.
0: Auf Deutsch gesagt, die Geschichte wird immer trauriger. Wir reden heute Abend hier zur später Stunde darum.
1: Ei, ei, ei.
0: Und auch darüber, was die SPD damit zu tun hat. Hier bei Matthias Weiden am Abend. Die Show, in der immer etwas... Entschuldigung, die Show, in der immer etwas passiert.

0: Time bei Matthias Weidner am Abend. Die Show, in der immer etwas passiert, live bei Radio Lotto heute Abend zur späten Stunde. Und wie in den letzten Wochen reden wir natürlich auch als erstes heute Abend hier über unser Lieblingstier, nämlich über Timmy den Wal.
1: Ja.
0: Timmy der Wal ist gestrandet vor einigen Wochen in, wo war es nochmal, in Timmendorf. Vor einigen Monaten, mittlerweile ja schon, hat die Republik sehr lange in Atem gehalten, ist dann weitergeschwommen nach Mecklenburg-Vorpommern.
2: Alleine?
0: Alleine im Meer. Nee, er wurde doch irgendwie da auch dahin geschleppt, oder? Nee, er wurde freigezogen. Nee,
1: da wurde er so ein bisschen hingedrängt.
0: Hingedrängt von willigen Kräften, von Menschen, die der Meinung waren, die Rettung eines Wals würde Deutschland retten. Das hat sich im Nachhinein nicht bewahrheitet. Er war dann auf einer Barge, oder wie wir eigentlich sagen, auf einer Barge.
1: Eine Barge, ja.
0: Auf einer Barge und ist dann im offenen Meer in der Nordsee freigelassen worden, um eine Woche später tot am Strand zu liegen. Ein besseres Symbol für die Lage in Deutschland kann es nicht geben.
2: Sie haben ihn noch befeuchtet.
0: Sie haben ihn noch befeuchtet, leider nicht mit Zitronensaft. Vielleicht hätte man das probieren sollen. Die Frage, die sich uns allen danach stellt, ja, also nachdem er so oft untersucht worden ist, auch von den hochkarätigsten Experten dieses Landes.
1: Kleintierärzte. Aus Niedersachsen.
0: Ozeanologen. Warum hat man nicht schon eher gemerkt, dass es eine Frau ist? Dann hätte man sich den ganzen Quatsch doch sparen können.
1: Weil Kleintierärzte ihn untersucht haben und Influencer, die sagen, sie sind Meeresbiologen.
0: Ja.
1: Ich glaube, das war so.
0: Das ist Deutschland 2026, dass Kleintierärzte an einen Wal rangehen und denken, sie könnten es wuppen. Deshalb steckt das Land auch so tief in der Kacke. Trotzdem ist ja jetzt die Frage, wie geht es mit dem Wal weiter? Er ist noch nicht explodiert. Ne? Er plustert sich immer weiter auf.
1: Die haben die Luft abgelassen.
0: Ach, sie haben ihn aufgebohrt.
1: Die haben jetzt die Luft abgelassen und haben ihn untersucht und jetzt ist eigentlich das Thema vorbei. Man hat jetzt festgestellt, man kann nicht mehr feststellen, woran er gestorben ist und er ist jetzt tot und es ist ein Weibchen.
0: Und man weiß aber, dass dieser Wal derjenige ist, der die ganze Zeit vorher darum
1: rumgesiecht hat. Diesen Tracker.
0: Und der Tracker ist noch an ihm.
1: Den hat man da wohl gefunden, ja.
0: Fritz ist bei uns, Politikexperte, was sagst du dazu?
3: Die Frage ist, haben Tiere eine Würde?
0: Ja.
3: Denn wir haben ja unser wunderbares Grundgesetz und das geht ja los mit dem tollen Paragraphen 1. Die Würde des Menschen ist unantastbar. Und da folgen ja ganz viele Dinge draus. Dass wir keine Todesstrafe haben zum Beispiel, dass wir Körperstrafen verboten haben, weil das alles entwürdigend ist.
0: Ja.
3: Und die Frage, die sich stellt, ist, können wir diese Standards der Würde auf Tiere übertragen?
0: Gut, also die Frage stellt sich ja schon bei jedem Schwein im Stall. Ich glaube, wir können das nicht übertragen. Und die Frage ist ja, wollen wir das überhaupt?
3: Ja, offensichtlich wollten die Timmy-Retter das gerne tun.
0: Ja.
1: Dieser Wal wurde sehr vermenschlicht.
0: Ach so. Das ist eine positive Ansage. Du glaubst, wir haben zum ersten Mal versucht, ein Tier als wie einen Menschen ernst zu nehmen und seine Würde zu bewahren. Weil man hat ja oft den Eindruck, es wäre genau das Gegenteil. Man hätte da irgendwie versucht, die Sache auszunutzen, um sich gut zu fühlen und diesen Wal dann noch irgendwie durch die Gegend zu schippern. Also war das denn würdevoll, was man mit ihm gemacht hat? Ich glaube es irgendwie nicht.
2: Ich glaube, einige Leute hatten ein Helfersyndrom.
0: Ja.
2: Und haben sich da ausgelebt.
0: Ja. Ist halt die Frage, ob das vereinbar ist mit Würde eines Tieres.
3: Ja, also gesetzlich sprechen wir beim Tier eigentlich von einer Sache. Und da haben Menschen, glaube ich, ein Störgefühl. Da haben Menschen, glaube ich, ein

0: diese Begriffe auf die Tierwelt übertragen, dann hat das in der Rückkopplung eben auch eine Wirkung auf unser Menschenbild.
1: Ich muss sagen, immer wenn ich den Namen Hannah Arendt höre, schalte ich ab. Da wird es mir zu kompliziert. Moment, wie siehst du das? Wer ist das überhaupt?
2: Das ist so eine ganz berühmte Philosophin.
1: Ach so.
2: Und Schriftstellerin.
1: Ja.
2: Gut. Ja, was soll ich noch dazu sagen? Ja, meine Güte, also diese Leute, die diesen Wal da so gepusht haben, die geben sonst einen Fick auf irgendein Tier und stopfen sich da ihre Schweine ins Maul und von daher, jetzt ist der Wal tot und ist doch alles in Ordnung und viel Spaß damit und könnt ihr jetzt weiterleben, wie ihr wollt.
1: Und das war unser Schlusswort zu diesem Wal. Wir werden nie wieder darüber sprechen. Es reicht. Tschüss, Timine. Bis zum nächsten Mal.
2: Oder was auch immer.

featuring Cardi B. Im Hit Battle, nee, bei Matthias Wein am Abend, die Show, in der immer etwas passiert. Aber gleich geht's bei uns darüber, wie man Zitronen gut aufbewahrt, dass sie lecker sind, wenn man sie dann genießen will. Und Musik gibt's auch.

0: im Frank bei Matthias Weiden am Abend. Die Show, in der immer etwas passiert. Wir kommen zum heimlichen Höhepunkt der kleinen Familiensendung. Mit unserem Quiz, wer bin ich? Die Spielregeln kurz erklärt von Matt.
1: Ja, wir werden uns jetzt gleich fünf Fakten einer berühmten Person vorlesen und die anderen müssen erraten, wer bin ich?
0: Und ich fange an.
1: Du fängst an, okay.
0: Ich wurde am 11. November 1920 in Wattenscheid im heutigen Bochum geboren. Wenn ihr es wisst, müsst ihr sofort rufen, wer es ist. Keiner weiß es.
1: Nein.
0: Zweiter Hinweis. Meine Eltern kamen bei einem Kletterunfall in den Alpen ums Leben, als ich 11 war.
1: Reinhold Messner.
0: Falsch. Dritter Hinweis. Mit 14 wurde ich aus dem Internat geworfen, weil ich eine Affäre mit einer Putzfrau hatte.
1: Oh Gott.
0: Vierter und vorletzter Hinweis.
1: Keine Ahnung.
0: Nach meinem Dienst in der Marine im Zweiten Weltkrieg wurde ich Geheimagent. Weiß auch niemand.
2: Das ist zu schwer.
0: 1951 schwer, ja. Bekam ich meinen Status 007 und die Lizenz zum Töten.
1: James Bond?
0: Richtig!
2: Ist der in Bochum geboren?
0: Ja.
1: Okay.
2: Stimmt das?
0: Wusste keiner. Nächster,
1: komm. Bin ich jetzt dran?
0: Von Matt.
1: Okay, also ich habe tatsächlich eine reale Person. Ich wurde am 3. März 1952 in Braunschweig geboren. Nein. Zweiter Fakt. Mein Cousin war der Lebenspartner von Klaus Wowereit.
0: Gott. Gott. Mhm.
1: Der dritte Fakt. Ich wurde angezeigt, nachdem ich den türkischen Präsidenten Erdogan als kleine Kanalratte bezeichnete.
3: Böhmermann.
1: Ja. Das ist falsch.
0: Ach. 52. So alt ist er ja noch nicht.
3: Ja, stimmt.
1: Der vierte Fakt. In einem Interview sagte ich über das politische Berlin unter anderem, dass man dort zum Trinker und Hurenbock werde.
0: Gott, das ist aber schwer.
1: Hm? Okay, dann der letzte Fakt. Nach der Bundestagswahl 2025 schied meine Partei aus dem Bundestag aus und ich erklärte zunächst mein Karriereende, was ich schon am nächsten Tag revidierte und angab, den Parteivorsitz übernehmen zu können.
0: FDP.
3: Aber nicht der da aus Kiel, ne?
0: Wie heißt denn der?
3: Jetzt hänge ich gerade.
0: Ist dieser ältere Typ aus Kiel?
1: Der jetzt vielleicht zum Parteivorsitzenden gewählt wurde?
0: Ja.
1: Ja. Es ist Wolfgang Kubicki.
0: Wolfgang Kubicki. Na. Die dritte Person. Ich wurde am 26. März 1973 in Jena geboren. Als Kind zwangen mich meine Eltern, Klavierunterricht zu nehmen.
1: Matthias Weidner.
0: Wow.
1: Das kam hier im Duett. Yeah.
0: Ja, der dritte Hinweis wäre gewesen, meine größten Erfolge hatte ich 1984 beim Auftritt in einem Altersheim. Und seit 2016 bin ich Moderator bei Matthias Weidner am Abend. Gut, die vierte Person. Einen haben wir noch.
1: Ich wurde am 19. Februar 1957 in Wien geboren.
0: Okay.
1: Ich war der einzige Überlebende eines Drillingspaares.
0: Mhm.
1: Ich galt als Vorreiter des deutschsprachigen Rap und werde oft als erster weißer Rapper bezeichnet. Sehr gut, das war Falco. Oder es ist Falco. Der vierte Hinweis wäre gewesen, mit meinem dritten Album gelang mir der internationale Durchbruch inklusive Nummer 1 Hit in den USA. Und der fünfte Hinweis wäre gewesen, ich starb im Alter von 40 Jahren bei einem Autounfall in der Dominikanischen Republik.
0: Damit haben wir zwei Sieger, Juliane und Matt. Auf Platz 2 ist Fritz. Super.
1: Danke.
0: Wie hat euch das Spiel gefallen?
2: Gut.
3: hübsch.
1: Ich habe darauf gewartet, dass du dich irgendwann selber nimmst. Ich habe das eigentlich schon, ich habe es eigentlich auch gewusst beim ersten Pack. Würde ich jetzt mal ehrlich sein, aber es war eine Frage der Zeit.

0: Hier ist Wein am Abend, hier die Show, in der immer etwas passiert. Bei uns geht's gleich.
1: I don't know why I like it.
0: Das kommt mit der Just Show. Der Kult-Oldie der Woche. Bei uns geht es gleich um Zitronensaft, wie man ihn am besten frisch hält, um ihn dann frisch zu genießen. Hier in der Show, in der immer etwas passiert. Hier ist der Kult-Oldie der Woche von Whitney Houston. So emotional.

Whitney Houston. Bei Matthias Wein am Abend ist Show und ja immer etwas passiert. Bei uns geht's gleich um die Zitrone. Vorher kommt Kult Oldie Nummer 2 von Chicago. Hard to say I'm sorry.

0: Chicago. Bei Matthias Weiden am Abend, die Show, in der immer etwas passiert. Bei uns geht es heute Abend um Zitronensaft, weil Zitronensaft ist nicht gleich Zitronensaft. Man kann den in der Flasche kaufen, in diesen kleinen Zitronen, die aussehen wie Zitronen. Oder man presst ihn frisch aus. Und da gibt's aber ein Problem, weil die Zitrone sich nicht wirklich lange hält. Und wir haben hier eine Ernährungsexpertin heute Abend hier, nämlich Juliane. Wie macht man eine Zitrone langhaltend?
1: Erstmal kauft man nicht ganz so viele. Man kauft ein Netz oder 3, 4 und die legt man sich hin. Meine Mutter schwört darauf, dass sie sie in den Kühlschrank legt, ins Gemüsefach. Ich lasse draußen liegen und dann presst man sie aus und benutzt sie und dann kauft man neue. Das wäre mein Tipp.
0: Ja. Sollte das Leben wirklich so einfach sein? Also ich kaufe immer diese Flaschen und wundere mich, warum das so künstlich schmeckt. Vielleicht ist das auch gar kein richtiger Zitronensaft, aber die Flasche ist doch viel bequemer. Ich öffne die Flasche und man braucht ja auch eine Presse. Ne? Da gibt es ja auch verschiedene. Da gibt es welche mit einem Hebel. Da gibt es welche, wo man einfach nur dreht.
1: Ich glaube, das ist egal.
2: Ja. Tja, ich
1: man
2: habe
1: kann
2: keine
1: sich eine
2: Zitronenpresse.
0: Du presst sie mit der Hand aus.
2: Ich habe ein kleines Sieb und da presse ich meine Hand drüber aus.
1: Das geht auch gut. Und ich steche immer vor mit der Gabel noch rein, damit ein bisschen das Fruchtfleisch kaputt machst.
0: Das Fruchtfleisch muss dann also mit in das Getränk, um...
1: Das muss nicht. Aber du machst das Fruchtfleisch kaputt, damit du der Saft ein bisschen besser rausdrückt.
2: Du willst ja so viel wie möglich von dem tollen Vitamin C aus der Zitrone gewinnen.
0: Ja.
2: Das funktioniert mit der Flasche nicht. Mhm. Das ist ja einfach so hochkonzentriert und soll dir einfach diesen sauren Geschmack geben, aber nee. Also probier's mal mit frischen Zitronen, Matthias. Ich gebe ihr da recht. Ich würde auch sagen, kauf einfach nicht so viel. Kauf vielleicht auch nicht welche, die schon so super reif sind, sondern die so richtig schön fest sind, wo du denkst, die würde ich jetzt eigentlich nicht kaufen. Mhm. Kauf mal die kannst du dann auch mal.
0: Also die halbreifen, die dann zu Hause noch nachreifen.
2: Ja, ja.
0: So wie eine gute Banane, die man absolut grün kauft und die man dann irgendwann isst, wenn sie völlig braun ist und innen auch schon braun ist, dann macht man die so auf.
2: Und außen schon weiß oben an dem Stiel.
0: Ja, also man macht das mit den Zitronen genauso, wie man das mit den Bananen macht.
2: Ja.
0: Das ist ein guter Tipp. Ich glaube, dass viele Leute auch glücklich sind, dass wir mal drüber sprechen. Was mache ich denn, wenn die Zitrone mir völlig weggefault ist und die außen schon so die Haut einer 50-jährigen Frau hat?
1: Wegschmeißen. Da gibt's nichts anderes. Das kannst du nicht.
0: Aber das ist ja Verschwendung. Jemand muss doch die Zitrone irgendwo gepflückt haben. Oder gibt's da Pflückautomaten, die Zitronen von den Bäumen ziehen? Wissen wir nicht. Also jemand hat.
1: Ich glaube, die werden noch per Hand gepflückt.
0: Ja? Wie viel Zitronen hast du weggeschmissen im letzten halben Jahr?
1: Nicht viele. Ich benutze wirklich und dann kaufe ich neu.
0: Was ist, wenn du irgendwann mal...
1: Ich presse jeden Tag eine Zitrone aus. Ist
0: aber wenn du jetzt mal einen Tag zum Beispiel keinen Durst hast...
1: Dann trinke ich trotzdem.
0: Dann trinkst du einfach die Zitrone einfach, damit die nicht schlecht wird, obwohl du keinen Durst hast. Also du richtest dein Leben an der Zitrone aus.
1: Absolut. An irgendwas musst du sie ausrichten.
2: Du kannst ja auch mit der Zitrone...
1: Ich meine, wenn die Zitrone der Bestimmer ist, das ist doch nicht das Schlechteste.
2: Du kannst ja auch ein bisschen was damit putzen, zum Beispiel so mit so einer Zitrone. Da gehst du einfach mal so ein bisschen über die Oberflächen.
1: Da du kannst dir das auch auf die Haut schmieren. Mit der Zitrone kann man alles machen.
0: Was ist denn an dem Gerücht dran, dass man das Äußere der Zitrone abreiben und in den Kuchen reinmachen kann?
1: Das ist ein gutes Gerücht.
0: Kann man auch
1: das
0: machen.
1: Schmeckt super.
2: Ja, klar.
0: Und die ganzen Schadstoffe, die Pestizide?
2: Na, da musst du halt gucken, dass da steht ja beim Einkaufen, Matthias, also mach mal jetzt so die Grundlagen zum Einkaufen.
0: Ich habe in meinem Leben noch nicht eine einzige Zitrone gekauft, weil die gibt es ja in Flaschen.
2: Da steht dran, Schale zum Verzehr geeignet. Das sind da meistens Bio-Zitronen. Ja. Da steht das explizit dran. Ansonsten, wenn du jetzt keine Bio-Zitrone kaufst, dann musst du die ordentlich abwaschen, vielleicht doch mal ein bisschen in Natron einweichen.
3: Eine Alternative für dich wäre natürlich auch dann mal in Glasflaschen wirklich frisch gepressten Orangensaft, also Zitronensaft zu kaufen, anstatt diesem blöden Konzentrat, was du da in deinen Plastik.
2: Das wäre noch, das ist ein bisschen teurer. Aber das wäre noch eine Alternative, weil das ist dann echter Zitronensaft. Hm. Weil das in den Plastikflaschen ist Konzentrat.
0: Das Problem, was ich ja habe, ich mache immer so wenig rein, dass ich es kaum schmecke. Das heißt, ich brauche nur einen Tropfen der Zitrone für einen ganzen Liter.
2: Du brauchst es als Geschmacksträger sozusagen.
0: Genau, damit ich nicht dieses stupide Wasser trinken muss.
2: Ja, aber probier es mal mit der Zitrone, weil dann hast du ja gleich noch die Vitamine.
0: Super. Ich finde es toll, dass ihr mir das erzählt habt. Ich habe wieder was gelernt. Ich gehe morgen sofort los, kaufe frische Zitronen und genieße den.
2: Wirf sie nächste Woche weg.
0: Zitronensaft. Hier ist Matthias Weiner am Abend. Ich schaue, da immer etwas passiert.

0: Schau mal, Matthias Weiden am Abend, die Show, in der immer etwas passiert. Und jetzt geht's bei uns um das Thema, das Deutschland momentan am meisten bewegt.
1: Timmy?
0: Nein, Timmy ist vorbei. Es geht um den rapiden Verfall der Sozialdemokratischen Partei Deutschlands, SPD. Und die Frage, wie konnte es dazu kommen, dass die Partei, die eigentlich am längsten hier in der Gegend ist, ich glaube seit 1872 haben die sich gegründet. Fritz weiß es besser, seit wann gibt's die, weiß es auch nicht. Schüttel mir im Kopf, Juliane, Ernährungsberaterin, SPD,
2: da bin
0: ewig.
2: Ich eher raus.
1: Also, es ist zumindest die älteste Partei Deutschlands.
0: Uralt. 150 Jahre.
1: In Leipzig
0: mindestens.
1: Vor.
0: Und jetzt ist es genau. Praktisch aus. Es ist vorbei.
3: Ist es ja gar nicht.
0: Aber es geht in die Richtung. Warum haben wir gerade 11% in den letzten Umfragen?
3: Ja, weil die SPD nicht mehr ihre Kernwählerschaft der letzten 80 Jahre bedient.
0: Ja, aber man kann doch auch mal die Kernwählerschaft ändern.
3: Ja, dann wird die Kernwählerschaft halt jemand anders.
0: Ist es wirklich so einfach, Matt? Was glaubst du?
1: Also ich glaube tatsächlich, dass die SPD-Kernwählerschaft sich mittlerweile, also die Kernwählerschaft, die man jetzt vielleicht aus den, keine Ahnung, 70er, 80er, 90er Jahren kennt oder vielleicht auch noch Anfang der Nullerjahre, sich einfach jetzt mittlerweile auf drei Parteien verteilt.
0: Die Malocher.
1: Ja gut, die haben sich natürlich zum Teil vielleicht auch ein anderes politisches Zuhause gesucht, obwohl es diese Gruppe vielleicht auch gar nicht mehr so richtig gibt.
0: Ich glaube, dass das das Problem ist. Die Arbeiterklasse ist ausgestorben, weil alle Menschen in irgendwelche anderen Klassen hinein diffundiert sind. Und man hat dann verzweifelt versucht, irgendwie irgendwo anzudocken und noch Wählerstimmen zu generieren. Und das ist schiefgelaufen, glaube ich.
1: Ja. Was mein Gedanke noch dazu war, die Wählerschaft der SPD verteilt sich ja halt einfach auch auf drei andere Parteien. Auf die SPD, auf die Grünen und auf die Linke. Also ja. Sozusagen, was man so früher als konservativ war die CDU und alles links und ein bisschen offener und aufgeschlossener gesellschaftlich zumindest gesehen, war die SPD. Das sind ja heute viele andere Parteien und deswegen kann die SPD ja irgendwie gar nicht mehr 41% erreichen. So.
3: Naja, was ist der Kern politischer Tätigkeit? Der Kern der politischen Tätigkeit ist, Geld einzusammeln und Geld in die Gesellschaft wieder zurückzuverteilen. Und das passiert entweder auf der Basis von Leistungsgerechtigkeit oder auf der Basis von Verteilungsgerechtigkeit. Und die SPD war immer die Partei der Verteilungsgerechtigkeit. Und das machte deswegen politisch Sinn, weil es historisch betrachtet ja darum ging, Unternehmensgewinne nicht allein beim Unternehmer zu belassen, sondern die Arbeitnehmer, die diesen Gewinn ja wesentlich mit erarbeitet haben, an diesem Gewinn zu beteiligen. Deswegen ja auch diese starke Vernetzung von SPD mit den Gewerkschaften. Und da ist, glaube ich, in der Arbeitswelt, Matze, da würde ich dir total recht geben, die Arbeitswelt hat sich so sehr ausdifferenziert, die Parteilandschaft hat sich so stark ausdifferenziert. Und die SPD hat aus den Augen verloren, dass ihre Kernkompetenz immer die war, fleißigen Arbeitnehmern mit vergleichsweise niedrigen Einkommen zu ihrem Recht zu verhelfen. Das war das zentrale Ding, was die SPD gemacht hat und das tut sie einfach nicht mehr.
0: Naja, sie kämpft für höhere Bürgergeldbezüge zum Beispiel, also sie verteidigt Menschen, die gar nicht im Arbeitsprozess sind und die, wie man weiß, auch gar nicht im demokratischen Prozess involviert sind, weil sie gar nicht wählen gehen. Und das ist, glaube ich, so ein kleines bisschen das Problem. Die sind undankbar. Also die SPD sorgt dafür, dass sie nach wie vor ein leistungsloses Einkommen haben, wie viele andere am oberen Ende der Einkommenspyramide ja auch. Aber diese Menschen gehen dann auch gar nicht mehr zur Wahl und wählen die Partei nicht. Also man setzt völlig aufs falsche Pferd, indem man Leute vertritt, die einen nicht wählen. Das ist meine Theorie.
3: Man beachtet vor allem eine Sensibilität nicht mehr. Ich komme ja aus dem Ruhrgebiet und da gab es den Spruch, ich bin Bergmann, wer ist mehr? Das heißt, es gab da diesen Arbeitsethos, diese Malocher-Ehre. Und faul sein kam überhaupt nicht in Frage. Wir machen eine gute Arbeit, wir riskieren unter Tage und am Start-up sticht sogar unser Leben bei unserer Arbeit. Mhm. Und deswegen wollen wir vernünftiges Geld für unsere Arbeit haben und wollen vernünftig vertreten bekommen. Und wenn jetzt die SPD, die diese Leute immer vertreten hat, stattdessen sagt, ich nehme eure Steuern und gebe sie jemand anders, der nichts tut.
0: Ausländern.
3: Ja, das muss so pauschal gar nicht sein. Einfach Leuten, die nicht diese Tätigkeiten ausführen. So lustig ist das ja nun nicht.
0: Naja, aber es ist ja der Eindruck, den die Leute haben, dass wir die Hälfte der Bürgergeldempfänger sind ja aus dem Ausland. Das ist ja der Eindruck, warum Leute sich von der SPD entfernen, weil sie das nicht mehr als gerecht empfinden.
3: Ich glaube, das ist zu kurz gehopst, das einfach auf den Begriff Ausländer zu machen.
0: Es ist das plakativ.
3: Ja, ist klar, aber es geht, glaube ich, tatsächlich um eine Gerechtigkeitsfrage. Und die SPD war immer die Partei der sozialen Gerechtigkeit. Und ein Übersteigern des Verteilungsmechanismus führt zu einem Ungerechtigkeitsgefühl, gerade bei Menschen mit niedrigem Einkommen. Und das ist für mich der eigentliche Grund, warum die SPD vollkommen zu Recht niedergeht.
1: Und warum auch, was mir jetzt dazu noch einfällt, ist, dass ja auch, glaube ich, weil du das jetzt natürlich so plakativ gesagt hast, aber was mich ja daran auch stört, ist, dass natürlich auch immer wieder der Diskussionsfokus auf diesem Thema liegt und dass sozusagen die realen, also die Probleme oder ich sag mal nicht Probleme, aber einfach die Lebensrealität der Leute, die ganz normal arbeiten gehen, gar nicht mehr Beachtung findet, sondern es geht immer nur um, sage ich mal, soziale Randgruppen. Ich möchte es jetzt gar nicht auf Migranten oder so pauschalisieren, aber es geht nur noch um Bürgergeld, um Leistungen, also Leute, die Leistungen empfangen und wo man sich ja auch zu Recht vielleicht fragt, als jemand, der 40 Stunden die Woche arbeiten geht, schon immer und nie irgendwie von Arbeitslosigkeit oder irgendwas betroffen war, so okay, wo komme ich denn jetzt eigentlich in der Diskussion vor? Das deckt halt leider diese Partei unklugerweise gar nicht mehr ab.
0: Das Tragische daran ist ja, man muss ja nach den Ursachen fragen. Also es kommen 1,5 Millionen Ukrainer ins Land. Nur mal als Beispiel, eine sehr große Gruppe. Und die SPD aus einer völlig verständlichen und humanistischen Einstellung heraus gibt diesen Menschen den direkten Zugang ins Bürgergeld. In Polen bekommen sie 80 Euro im Monat, bei uns 500 plus Wohngeld. Das ist ein vernünftiger Ansatz. Das ist sogar lobenswert. Es sorgt am Ende aber dazu, dass es extrem viel Geld kostet und Leute sich dann in diesen Gerechtigkeitskonflikten befinden, die Fritz gerade angesprochen hat.
1: Die das Geld erwirtschaften.
3: Ja. Die Verteilungssystematik ist ja so, dass der Sozialhaushalt im Grunde für viele Menschen zugänglich gemacht wird, die hier keine Steuern gezahlt haben.
0: Ja.
3: Und eine ehrliche Debatte vom Asyl, aus der Ukraine, aus Kriegsgebieten kommen. Es geht überhaupt nicht um die Frage, ob die unterstützungsbedürftig und berechtigt sind oder nicht. Das sind sie selbstverständlich. Nur eine ehrliche Haushaltsdiskussion würde sagen, das ist nicht Thema unseres Sozialhaushalts, sondern wir machen einen Extrahaushalt, Migration, Asyl und Kriegsflüchtlinge und überlegen, was haben wir im Bundeshaushalt eigentlich an finanziellen Mitteln dafür zur Verfügung und lassen den Sozialhaushalt außen vor.
0: Trotzdem ist ja die Frage, warum macht man das eigentlich? Also die positiven Motive, die man dabei hat, also Bedürftigen zu helfen, führen am Ende ja, die verkehren sich ja dann völlig um und führen zum Erstarken der Populisten, muss man ja deutlich so sagen.
3: Ja, es ist ein relativ simpler Effekt. Die Leute betrachten den Staat als ihren Dienstleister und zahlen eben ihre Steuergebühr und wollen dafür von Straßenbahn über Schule bis hin zu Oper, Konzert, Museum irgendeine Gegenleistung sehen. Und wenn sie das Gefühl haben, sie zahlen ihre Gebühr, ihre Steuergebühr und das Geld wird in andere Kanäle geschickt, die für sie persönlich gar keinen Effekt haben. Ich meine, wenn das ein Verein wäre, würde ich aussteigen.
0: Was aber nicht geht. Aber warum so eine Partei am Ende den Sozialstaat, sprich die nicht arbeitende Bevölkerung, also stärkt oder vertritt und nicht die schlecht verdienenden Arbeitenden in den Fokus nimmt, wie es in Dänemark zum Beispiel läuft, wo man ganz klar sagt, wir müssen aufpassen, dass wir das Geld nicht an die Leute ausreichen, die keine, wie du sagst, keine Steuern eingezahlt haben.
3: Naja, wen würdest du wählen, wenn du vom Bürgergeld lebst?
0: Gar niemanden. Da gibt es Studien, die Leute, die im Bürgergeld sind sehr, sehr unterdurchschnittlich bei der Wahlbeteiligung. Da sind nur 20%, die überhaupt wählen gehen.
1: Ich würde die Frage beantworten mit, also wirklich nur aus der Perspektive, ohne da jetzt politisches Geschmäckler reinzubringen, würde ich sagen, aus der Perspektive würde ich sagen, die Linke. Weil das ist ja, das tut es ja an meinen Horn. Da bin ich ja immer der Arme, der nichts dafür kann.
0: Die Leute, die Deutschstämmigen, die Bürgergeld beziehen, die wählen ja am ehesten noch AfD, so nach dem Motto, haut die Ausländer raus, damit das Geld für uns bleibt. Also die Klientel, die ich pampere mit meiner Politik, wählt mich ja noch nicht mal. Also wenn das der Kern von Demokratie ist.
1: Das ist ja sozusagen jetzt auch die Antwort auf die Frage, warum die SPD nur noch bei 11% ist.
3: Ja. Man kann ja mal andersrum fragen, wer wählt denn überhaupt noch SPD? Das sind doch Lehrer und städtische Angestellte und Rentner.
0: Genau.
3: Ne? Ja. Das heißt, Leute, die, was sie alle miteinander kennzeichnet, ist, dass sie dem normalen Arbeitsmarkt und der normalen Erwerbstätigkeit, die gewinnabhängig ist, entzogen sind.
0: Du hast immer auch noch eine großstädtische, gut verdienende linke Schicht, vor allem auch jüngere Leute, intellektuelle Akademiker, aber die hat die Linke ja abgezogen, weil die cooler sind oder die Grünen. Also praktisch, die haben sich alle Klientel...
1: Das ist ja
0: haben,
1: das, was ich meinte
0: ja,
1: vorhin.
0: Ja.
1: Alle das Klientel ist ja die haben ursprüngliche SPD-Wählerschicht.
0: Ja. Letzte Frage in der Runde. Wie kann man das rückgängig machen? Wie kann man wieder zur alter Stärke zurückfinden?
3: Starke Vernetzung zu den Gewerkschaften, Tarifrecht stärken und eine klare Überlegung kommen, dass der Euro, der ausgegeben wird, immer erst verdient werden muss und verdient wird er von Leuten, die arbeiten gehen.
0: Klingt nach FDP so ein bisschen, oder?
1: Ich sehe tatsächlich jetzt eher so langsam nur noch die Hoffnung so aus so Sammelbewegungen, wie man das aus anderen Nachbarländern kennt. Also dass diese Parteien, so wie man sie kennt, gar nicht mehr so existieren können, sondern dass die dann sich zu Wählerbündnissen zusammenschließen. Und das sehe ich, glaube ich, langsam irgendwann perspektivisch für, sag ich mal, das linke politische Spektrum in Deutschland.
3: Ja, oder man kommt an den Punkt, dass man sagt, wir machen mal wieder ein Direktwahlrecht und schaffen das Mehrheitswahlrecht ab und dann haben wir wieder eine saubere Trennung in eine Partei, die für die Leistungsgerechtigkeit steht, für Wirtschaftsförderung, Investitionsförderung und Vermögensaufbau und eine zweite Partei, die für Verteilungsgerechtigkeit und soziale Gerechtigkeit steht und dann wird es wieder zu einer normalen Balancierung kommen, weil wir haben eine derartig zersplitterte politische Landschaft, die sich ja im Grunde selber blockiert. Mhm. Und die SPD ist ja nur ein Teil dieses Problems. Also vielleicht wäre dann eine Änderung des Wahlrechts eine Lösung.
0: Wer sollte das vorschlagen und wer sollte das durchsetzen? Ich sehe das nicht. Also allerletzte Frage, eure Prognose. Wo ist die SPD in 10 Jahren, Matthias?
1: Zwischen 10% und 5%. Sie wird noch existieren, aber sie wird, glaube ich, zumindest auch in ostdeutschen Bundesländern gar keine Rolle mehr spielen.
3: Das sehe ich vollkommen anders. Wir haben an Frau Reichineck gesehen, dass eine eigentlich mausetote Mauer-Totschießpartei auf einmal mit einer Figur wieder lustige, fröhliche Urstände feiert.
0: Also wir brauchen eine Persönlichkeit.
1: Das sehe ich aber anders, weil die Linke aber einfach nur populistische Themen bedient und überhaupt nicht regierungsfähig ist. Die SPD ist staatstragend seit vielen, vielen Jahren, was ihr auch zum Tode verholfen hat.
3: Ja. Naja, ich sag mal, ältere Leute wählen, was sie wählen. Nach der Corona-Zeit ist die FDP gestärkt hervorgegangen, weil die jungen Leute gesagt haben, die waren die Einzigen, die unsere Freiheit verteidigt haben. Dann kam Frau Reicheneck und dann haben die jungen Leute gesagt, das sind die Einzigen, die unsere Interessen vertreten. Und ich glaube, die SPD kann wiederkommen, wenn sie sich wieder zur Partei der Arbeit macht.
0: Okay, ich habe das Schlusswort. Ich sage, in 10 Jahren sind sie tot. Das war Matthias Weidner abends. Vielen Dank, dass ihr da wart. Juliane.
2: Tschüss.
0: Es war toll, Fritz. Es war ganz toll.
3: Ich danke.
0: Matt, es war ganz toll.
1: Super. Danke, Matthias.
0: Wir hören uns nächste Woche wieder, wenn ihr wollt. Hier bei Radio Lotte.
1: Zum Mitternachtstalk.
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